0: Außenpolitik habe mit dem Gespräch nichts erreicht, außer, Zitat, falschen Hoffnungen und Verwirrung. In der Debatte um die Pflegereform ist Bundesgesundheitsminister Linnemann von der CDU gegen den SPD-Vorschlag eines sogenannten Pflegedeckels. Linnemann sagte am Abend in Berlin, es brauche stattdessen eine Reform der Struktur. Die Pflegeversicherung sei um rund 10 Milliarden Euro im Jahr unterfinanziert. Der neue Deutschlandchef des Telekommunikationskonzerns Telefonica fordert, die Zahl der Mobilfunkanbieter zu reduzieren. Santiago Argelich-Hesse sagte, außer in Deutschland gäbe es in keinem anderen großen Land 4 Netzbetreiber. Die von der Politik gewollte Struktur führe zwar zu niedrigen Preisen für die Verbraucher, damit bleibe für die Unternehmen aber zu wenig Geld für Investitionen. Die deutsche Fußballnationalmannschaft hat das Nations League-Hinspiel gegen Griechenland in Augsburg mit 0:1 verloren. Den Treffer für die Gäste fälschte Kapitän Joshua Kimmich unglücklich ab. Entsprechend enttäuscht äußerte sich Kimmich nach dem Spiel.
1: Wir hatten jetzt nicht die Vielzahl an Torchancen. Ja, trotzdem hätten wir vielleicht mit ein bisschen Glück die ein oder andere verwerten können. Der Torwart hat ein, zwei Mal ganz gut gehalten, muss man auch sagen. Insgesamt war man da nicht ganz kreativ genug, manchmal ein bisschen zu statisch. Dass wir es dann verlieren, ist schon sehr unglücklich, auch in der Entstehung des Gegentores. So ein abgefälschter Schuss, der tut uns natürlich weh. So ein Spiel ist es 0-0, das wäre auch nicht optimal gewesen, aber ich glaube jetzt nicht, dass die Niederlage verdient ist heute.
0: Das nächste Spiel der Nationalmannschaft ist am kommenden Donnerstag in München gegen Serbien. Das Wetter in Deutschland, nachts im Norden und Nordwesten viele Wolken, an der Nordsee örtlich Regen, sonst nur lockere Wolken und im Südosten teils klar, teils neblig. Die Tiefstwerte 16 bis 3 Grad. Am Tag im Norden und Westen einige Wolken und örtlich Schauer, im Südosten häufig Sonne, maximal 20 bis 31 Grad. 2:03.
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3: Vorsicht bitte auf der A6 Heilbronn Richtung Mannheim. Zwischen Wiesloch-Rauenberg und Kreuz-Walldorf liegen Gegenstände. Entwarnung auf der A60 Rüsselsheim-Mainz. Kein Falschfahrer mehr zwischen Rüsselsheim-Mitte und Kreuz-Mainz-Süd. Die A48 Dernbach-Koblenz ist in Richtung Koblenz zwischen Dernbach und Bendorf-Neuwied und in der Gegenrichtung zwischen Bendorf-Neuwied und Hörgrenzhausen wegen Brückenarbeiten bis 5 Uhr gesperrt. Die A671 Mainz-Wiesbaden ist zwischen Gustavsburg und Hochheim-Süd wegen einer Baustelle in beiden Richtungen bis ca. 4 Uhr gesperrt.
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4: Mit Daniela Hilp, hey am Montag. Na, bei was erwischen wir euch denn gerade um kurz nach 2? Was sind so eure nächtlichen Aktivitäten zum Start der Woche? 0721 2011. Gemeldet haben sich Martina und Frank. Hey Daniela, wir sind jetzt auf dem Weg vom Frankfurter Flughafen nach Hause zurück von unseren schönen Ferien auf Lanzarote. Wir hören auf dem Heimweg noch die Popnacht und sind voller schöner Erinnerungen an diese tolle kanarische Insel. Dann gutes Ankommen, ihr Lieben.
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Die Popnacht am Montag mit Clouseau und mit einem ordentlichen Wow sind die Video Music Awards in Los Angeles heute Nacht eröffnet worden. Madonna is back, kann man sagen. Nach 23 Jahren steht sie erst zum ersten Mal wieder bei den VMAs auf der Bühne. Und sie hat sich da ordentlich Promi-Verstärkung geholt. Bring Your Love hat sie performt. Und beim Intro des Songs saß Sabrina Carpenter am Piano und hat sie quasi introduced. Sabrina Carpenter selbst mit 9 Nominierungen sehr weit vorne in diesem Jahr bei den Video Music Awards. Aber die Königin kann nur eine sein und sie heißt in diesem Jahr Madonna. 13 Nominierungen hat sie bekommen, mehr als Taylor Swift sogar in diesem Jahr, nachdem Madonna ja im Juli Confessions Part 2, das Nachfolgealbum zu ihrem 2005er Erfolgsalbum Confessions on a Dance Floor veröffentlicht hat. Und danach hat sie noch mit ein paar mehr Promi-Kollegen auf der Bühne getanzt, zum Beispiel Charlie XCX oder auch Somber war da zu sehen. Wir werden wahrscheinlich noch ein paar schöne Bilder aus Los Angeles bekommen. Man muss sagen, sie ist auch top in shape. Also hatte wirklich so schwarze Overknee-Stiefel an, ein komplettes schwarzes Leder-Outfit und sah aus, ehrlich gesagt, wie die größere Schwester von Sabrina Carpenter. Madonna war schon immer die Dancing Queen und checkt hier jetzt ein in der Popnacht.

Na, feiert gerade nach 23 Jahren ein ziemlich fulminantes Comeback bei den Video Music Awards, die gerade eröffnet wurden in Los Angeles. Konnte zur Abräumerin des Abends mit insgesamt 13 Nominierungen werden für ihr neues Album Confessions Part 2. Was passiert, wenn man den Sound von Clock Clock, der ja sehr entspannt poppig ist, mal auf rockig dreht, vielleicht sogar so ein bisschen pop-punkig. Puh, dann kommt was ganz Spannendes Neues raus. Wie Clock Clock jetzt beweisen, zum Start in den Herbst haben sie Skeletons veröffentlicht, zusammen mit einer neuen EP. Und die heißt schon wie der 90er Kultfilm Eiskalte Engel, diese EP. Und der Sound, wie gesagt, ist überraschend anders, aber wie wir finden, auch überraschend gut. Clock Clock im Spätsommer 2026.

0: Enemy in der Popnacht am Montag. Es ist ganz genau 14:30.
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5: Heute ist es erst oft sonnig oder nur locker bewölkt. Am Nachmittag gibt es eine Mischung aus Sonne und zum Teil kompakteren Wolken. Im Westen und Nordwesten sind die Wolkenanteile dabei am größten. Es bleibt weiterhin trocken. Für die Jahreszeit ist es ungewöhnlich warm mit Höchstwerten von 24 bis 30 Grad. Auf den Bergen werden es 22 bis 25 Grad. Am Dienstag herrscht freundliches und trockenes Spätsommerwetter mit häufigem Sonnenschein und ein paar dünnen oder lockeren Wolkenfeldern. Am Mittwoch geht es ähnlich weiter.
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6: A3, Frankfurt Richtung Köln zwischen Mönchhof-Dreieck und Raunheim, wird der Verkehr wegen einer Baustelle über die Parallelfahrbahn geleitet. Die A48 Dernbach-Koblenz ist in Richtung Koblenz zwischen Dernbach und Bendorf-Neuwied und in der Gegenrichtung zwischen Bendorf-Neuwied und Hörgrenzhausen wegen Brückenarbeiten bis 5 Uhr gesperrt. Die A671 Mainz-Wiesbaden ist zwischen Gustavsburg und Hochheim-Süd wegen einer Baustelle in beiden Richtungen bis ca. 4 Uhr gesperrt.
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0: Und hier ist die Popnacht am Montagmorgen mit Daniela Hilb. Guten Morgen.

0: Calvin Harris, Sam Smith begleiten uns in den Montag rein hier in der Popnacht. Und jetzt
1: die La-La-La Late-Night-Songs.
0: Jawohl, die haben wir noch reingepackt. In diese halbe Stunde vor drei läuft ein La-La Late-Night-Song. Was das ist? Das ist auf jeden Fall ein Titel, in dem in irgendeiner Form ein La-La-La-La-La-La-La-La vorkommt. 0721 2011. Ihr tippt jetzt mal, welcher Hit das sein könnte, so in den nächsten 10 Minuten, in der nächsten Viertelstunde. Kommt das La-La vielleicht in irgendeiner Form bei ihm hier vor, bei Kamrat? In seinem aktuellen Hit Love Sober? Oder ist es Ray Garvey? Is It Love ein La-La Late Night Song? Oder vielleicht doch Nico Santos mit All Time High? Eure Tipps jetzt bitte schön an die 0721 2011. Wir suchen den La-La Late Night Song der Stunde. Kamrat, Love Sober, Ray Garvey, Is It Love oder vielleicht doch All Time High von Nico Santos. In welchem Hit kommt denn so ein geschmeidiges La La La La La in irgendeiner Form vor? 0721 2011. Jetzt für unser Popnacht. Goodie!

0: Hello, hello. Hier ist der Montagmorgen mit der Popnacht. Und in dieser Stunde haben wir auch
1: die La La La Late Night Songs.
0: Jawohl, das ist ein Hit, in dem in irgendeiner Form ein La La La vorkommt. Und in welcher Form, das hören wir gleich. Die Frage war, in welchem Hit könnte das denn der Fall sein? Ist es vielleicht die aktuelle Single von Kamrat? Love Sober? Oder ist Ray Gavi so ein La-La-La-Typ? In Is It Love ploppt da irgendwann ein La-La auf? Oder doch bei Nico Santos All Time High? So, jetzt kommen wir zur Einschätzung von einem sehr, sehr wachen Menschen um kurz vor drei. Es ist Stefan aus Bottrop im LKW unterwegs und sehr gut gelaunt, habe ich den Eindruck, Stefan. Hi.
2: Natürlich. Hi, guten Morgen.
0: Guten Morgen. So, was tippst du denn? Wer ist denn...
2: Natürlich tippe ich auf Kamera.
0: Du denkst, das ist so einer, der mit La-La-Las Karriere macht, ja?
2: Ja, ich meine, andere Buchstaben sind ja viel schwerer auszusprechen.
0: Und er hat ja ein Love schon mal im Titel seiner aktuellen Single, nämlich Love Sober. Da kann man ja schnell irgendwie auch mal ein La-La draus machen, oder?
2: Könnte man ableiten. Das.
0: Hätte ich jetzt auch gesagt. Und das Gute ist, unsere beiden Tipps sind voll richtig, Stefan. Herzlichen Glückwunsch.
2: Ja,
0: super.
2: So happy jetzt.
0: Ja, damit gibt's für dich einen Popnacht-Goodie. Mit dem geht's in die neue Woche rein. Und ich wünsche dir weiter eine entspannte Fahrt durch diese
2: Wunderbar.
0: Nacht.
2: Wunderbar. Was? Vielen Dank, vielen Dank.
0: Und wir hören uns mal an, wie Kamrat das La-La-La einbaut in La-La-La-Love Sober. Jetzt hier in der Popnacht.

Vorsicht, aktuelles aus unserem Popnachtverkehrszentrum auf der A5 Darmstadt-Heidelberg zwischen Weiterstadt und Dreieck Darmstadt. Eine neue, ungesicherte Unfallstelle. Voller

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1: Um 3 Uhr mit Klaus Reginek. Nur wenige Tage vor der geplanten Verabschiedung der Pflegereform im Bundeskabinett verschärft sich der Ton zwischen SPD und Union. Bundesgesundheitsminister Linnemann von der CDU ist gegen den SPD-Vorschlag eines sogenannten Pflegedeckels, das heißt einer Begrenzung des Eigenanteils. Linnemann sagte am Abend in der ARD:
2: Das kann man diskutieren. Ich warne nur davor, dass wir jetzt so tun, als ob damit auch nur im Ansatz ein Problem gelöst ist. Die Pflegeversicherung ist strukturell unterfinanziert. Jedes Jahr fehlen 10% der Ausgaben. Das sind rund 10 Milliarden, sage ich jetzt mal Pi mal Daumen. Und wenn wir das nicht strukturell ändern, werden wir die Zukunft im Pflegesystem nicht gewinnen.
1: Die SPD droht mit einer Blockade der Pflegereform, weil sie Leistungskürzungen ablehnt. Außerdem fordert sie ein System, in das auch die Beiträge privater Pflegeversicherungen einfließen. Der Hausärzteverband warnt vor anonymen Videosprechstunden von Drittanbietern. Verbandschef Blumenthal-Meyer sagte der Osnabrücker Zeitung, wenn anonyme Patienten von anonymen Anbietern krankgeschrieben würden, sei die Gefahr von Missbrauch sehr groß. Er reagierte damit auf Vorschläge, künftig zum Beispiel auch Apotheken mehr Möglichkeiten im Gesundheitswesen einzuräumen. Außenminister Wadefuhl hat sein Gespräch mit Sergej Lavrov verteidigt. Der Austausch mit dem russischen Außenminister kam am Rande der UN-Vollversammlung in New York zustande. Es war der erste direkte Regierungskontakt seit Jahren. Wadefuhl sagte im ARD-Bericht aus Berlin, dass es unter anderem wichtig gewesen sei, Deutschlands Position nach dem

0: Drohnenvorfall am Flughafen Leipzig klarzumachen. Das Münchner Oktoberfest hat Halbzeitbilanz gezogen. Das bisherige Ergebnis: Sollte das Wetter weiterhin mitmachen, gibt es bis zum Abschluss am kommenden Wochenende neue Superlative. Aus München dazu Birgit Grundner.
1: Das Münchner Oktoberfest ist auf Rekordkurs. 3,8 Millionen Besucher waren schon da, und wenn die zweite Hälfte genauso läuft, dann wären am Ende mehr Menschen als je zuvor auf der Wiesn gewesen. Der Bierabsatz ist dagegen leicht zurückgegangen. Das gilt allerdings nicht für das alkoholfreie Bier. Da ist die Nachfrage gestiegen. Rundum zufrieden sind auch die Schausteller mit dem Geschäft. Gerade am zweiten Wochenende haben sich vor den Fahrgeschäften lange Warteschlangen gebildet. Die Polizei hatte mit 471 Straftaten und Ordnungswidrigkeiten zu tun, darunter Körperverletzungen, Taschendiebstähle und Sexualdelikte. Auffallend bei den Rauschgiftdelikten, fast immer ging es um Kokain.
0: Das Wetter in Deutschland: Nachts im Norden und Nordwesten viele Wolken, an der Nordsee örtlich Regen und im Südosten teils klar bis neblig. Die Tiefstwerte 16 bis 3 Grad. Am Tag im Norden und Westen einige Wolken und örtlich Schauer, im Südosten häufig Sonne, maximal 31 Grad. Die Zeit: 3.03 Uhr.
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3: Vorsicht bitte auf der A5 Darmstadt Richtung Heidelberg. Zwischen Weiterstadt und Dreieck Darmstadt befindet sich eine ungesicherte Unfallstelle. Die A48 Dernbach-Koblenz ist in Richtung Koblenz zwischen Dernbach und Bendorf-Neuwied und in der Gegenrichtung zwischen Bendorf-Neuwied und Hörgrenzhausen wegen Brückenarbeiten bis 5 Uhr gesperrt. Die A671 Mainz-Wiesbaden ist zwischen Gustavsburg und Hochheim-Süd wegen einer Baustelle in beiden Richtungen bis ca. 4 Uhr gesperrt.
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4: Mit Daniela Hilb, schönen guten Morgen an diesem Montag. Na, wie sonnenbetankt startet ihr denn in diese neue Woche rein? 07221 2011, meldet euch gerne mal kurz an unsere Studio-Hotline mit euren super sommerlichen Wochenendaktivitäten, die ihr so hinter euch gebracht habt in den letzten Tagen. Es fühlt sich ja alles so überhaupt noch gar nicht nach Herbst an momentan. Die Popnacht hier. Zum Start in die neue Woche spielen wir euch gleich Joe, End of Beginning, und vorher noch den aktuellen Hit von Chris DeSarandi, Good Old Days.
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Come on, hier ist die Popnacht und falls ihr euch fragt, welcher Popstar wohl um kurz nach drei am Montagmorgen wach sein könnte, es ist Mabel. Vielleicht, denn sie ist gerade ganz frisch Mama geworden. Hier jetzt in der Popnacht mit Mad Love.

Der Montagmorgen mit Joe, End of Beginning. Und jetzt einer unserer erfolgreichsten deutschen Produzenten aktuell. Topic. Neu hier auf unserer Popnacht-Playlist zusammen mit Carte Blanche und Lucky Ones. Dieser Song fühlt sich ein bisschen so an, als würde ich zu meinen Wurzeln zurückkehren, sagt Topic dazu. Denn vor ein paar Jahren haben wir meinen Sound eigentlich noch so Melancholic Dance Music genannt. Also emotionale und manchmal melancholische Texte mit einem treibenden Beat versehen. Und wir haben Lucky Ones tatsächlich zuerst fast wie einen Song für eine Band geschrieben, ohne überhaupt da an eine Dance Produktion zu denken. Erst danach haben wir dann doch einen Dance-Track draus gemacht. Und man muss sagen, einen sehr, sehr guten. Topic und Carte Blanche bringen euch jetzt in die neue Woche. Lucky Ones.

Retro Rock Classics Still Skin hier in der Popnacht Inside. Und die nächste auf der Playlist ist eine frischgebackene VMA-Gewinnerin. Sabrina Carpenter hat die Video Music Awards, die aktuell in Los Angeles verliehen werden, eröffnet mit Pop-Ikone Madonna, die zur großen Abräumerin des Abends werden könnte. 13 Nominierungen hat sie allein vor der Show schon gehabt. Sabrina Carpenter liegt bei 9. Und für die gemeinsame Single Bring Your Love, die sie am Anfang performt haben, haben sie auch schon einen Preis abgesandt. Und Madonna hat auch mal erzählt, wie es zur Zusammenarbeit kam zwischen ihr und Sabrina. Mein Team hat Kontakt zu ihrem Team aufgenommen, meinte sie. Und jeder weiß, dass ich so ein bisschen ungeduldig bin. Und es sind 5 Tage vergangen. Und nach 5 Tagen, nachdem sich keiner gemeldet hatte von ihrem Team, habe ich Sabrina einfach eine Direktnachricht geschickt. Also stell dir einfach vor, du machst deinen Posteingang auf und da steht Madonna. Nicht schlecht. Sabrina hat sehr, sehr gelacht, als Madonna die Story erzählt hat auf der Bühne. Sie meinte, mein Team, was das jetzt gerade hinter der Bühne hört, macht sich wahrscheinlich fast in die Hose und die antworten normalerweise schon. Aber ich bin halt eigentlich immer schneller. Das heißt, wenn ihr von mir irgendwas haben möchtet, einfach mich immer direkt anschreiben. Und dann klappt das auch mit dem Preis. Sabrina Carpenter hier jetzt in der Popnacht mit einem ihrer ersten großen Hits, Espresso.

0: Die Popnacht am Montag um kurz nach 3:30.
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2: Heute ist es erst oft sonnig oder nur locker bewölkt. Am Nachmittag gibt es eine Mischung aus Sonne und zum Teil kompakteren Wolken. Im Westen und Nordwesten sind die Wolkenanteile dabei am größten. Es bleibt weiterhin trocken. Für die Jahreszeit ist es ungewöhnlich warm, mit Höchstwerten von 24 bis 30 Grad. Auf den Bergen werden es 22 bis 25 Grad. Am Dienstag herrscht freundliches und trockenes Spätsommerwetter mit häufigem Sonnenschein und ein paar dünnen oder lockeren Wolkenfeldern. Am Mittwoch geht es ähnlich weiter.
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3: Vorsicht bitte auf der A5 Darmstadt Richtung Heidelberg. Zwischen Weiterstadt und Dreieck Darmstadt befindet sich eine ungesicherte Unfallstelle. Die A671 Mainz-Wiesbaden ist zwischen Gustavsburg und Hochheim Süd wegen einer Baustelle in beiden Richtungen bis ca. 4 Uhr gesperrt.
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0: Schönen guten Morgen zusammen. Es geht rein in die neue Woche mit der Popnacht. Mein Name ist Daniela Hilp. Hallo.

0: Reason, einer der ersten großen Hits für Noah Kahan, hier in der Popnacht. Mensch, da ist aber jemand mit dem ganz großen Feuerlöscher losgegangen und hat alle Euphorie ausgelöscht, die irgendwann mal da war, für den Neustart der deutschen Fußballnationalmannschaft unter Jürgen Klopp. Nach dem 0:1 gegen Griechenland am Abend ist jetzt vor allem viel Ernüchterung da. Gegen Griechenland gar nichts geholt. Da macht sich auch ARD-Sportreporter Burkhard Hupe so seine Gedanken.
1: Bundestrainer Jürgen Klopp, das Heimdebüt. Musik in den Ohren der deutschen Fußballfans und dann das.
2: Die Euphorie in Deutschland war riesig. Wenn sie jetzt weg ist, dann tut mir das echt sehr leid.
1: Deutschland hatte bis gestern noch nie gegen Griechenland verloren, weder in guten noch in nicht so guten Zeiten. Und jetzt ist es also passiert, ausgerechnet mit dem charismatischen Hoffnungsträger Klopp in der Verantwortung, eine emotionale Bruchlandung.
2: Dass der deutsche Fußball aktuell nicht in der besten Situation aller Zeiten ist und Jürgen Klopp nicht vorbeikommt und einmal kurz mit Hand auflegen alle Probleme löst. Also ich wusste das vorher, falls es irgendjemand nicht wusste, dann wissen wir es jetzt.
1: Auch die Spieler waren betröppelt. Nach der spielerisch recht armseligen Vorstellung raffte sich Kapitän Joshua Kimmich immerhin zu einem Appell auf. Es klang ein bisschen wie ein Selbstgespräch.
3: Wir müssen die Idee des Trainers noch besser verstehen. Ich finde, das, was er vorgibt, ist sehr, sehr gut, hilft uns sehr, sehr weiter. Jetzt liegt es an uns, das auch umzusetzen.
1: Aber was ist nun mit dieser deutschen Mannschaft los? Diesem vierfachen Weltmeister, der schon viel zu lange ohne große Selbstgewissheit von einer Verlegenheit in die nächste stolpert.
2: Also es gibt für mich keinen Grund, jetzt in Depression zu fallen und zu sagen, Gott, wir sind ja doch so schlecht. Sind wir nicht. Aber wir sind ja jetzt nicht schon wieder so gut, wie wir gerne wären.
1: Möglich ist auf jeden Fall auch, dass die deutsche Fußballnationalmannschaft international wirklich nur noch Mittelmaß darstellt und dass der Weg zurück in euphorische Zeiten vielleicht ein Wunschtraum bleiben wird.
0: Ja, aber die nächste Euphoriechance, die kommt, beziehungsweise das nächste Ernüchterungsrisiko. Am Donnerstagabend spielt Deutschland again, und zwar gegen Serbien.

0: Hello, hello, der frühe Montagmorgen, es ist 10 vor 4, hier ist die Popnacht und Tommy aus dem Emsland hat sich gemeldet an unserer Studio-Hotline an der 07221 2011 und er wollte euch nur noch mal an etwas erinnern.
1: Wir haben Vollmond, ich drehe mich von einer Seite auf die andere, ganz, ganz schlimm. Der ist so stark heute Nacht. Jetzt sitze ich hier vor dem Radio und höre deinen Sender. Vielleicht kann ich mir sogar ein Liedchen wünschen. Vielleicht würde es dann klappen mit Evanescence, Bring Me to Life. Ich wünsche dir noch eine schöne Nacht.
0: Vielen lieben Dank. Und ob Evanescence den Schlaf bringen? Naja, das Intro ist auf jeden Fall zum ein bisschen Wegsacken. Bring Me to Life, jetzt hier in der Popnacht.

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1: Um 4 Uhr mit Klaus Reginek. Superstar Madonna geht in diesem Jahr mit den meisten Gewinnchancen in die Verleihung der MTV Video Music Awards. Die Preise für den Künstler des Jahres und die beste künstlerische Zusammenarbeit gemeinsam mit Sabrina Carpenter hat sie schon gewonnen. Sie hat aber noch Chancen auf weitere Auszeichnungen. Dazu aus der Nachrichtenredaktion Andreas Hein.
2: Zum Auftakt hat sich Madonna gleich mehrere Sänger und Tänzer auf die Bühne geholt. Zum ersten Mal nach 23 Jahren ist sie damit wieder bei der Video Music Awards Show live aufgetreten. Mit 13 Nominierungen, darunter Video, Künstlerin und Song des Jahres, führt sie den Wettbewerb an. Dicht folgt Taylor Swift mit 11 Nominierungen. Den Sonderpreis für Regiearbeit hat Popstar Taylor Swift schon bekommen. Die MTV Video Music Awards werden seit 1984 verliehen. Die Fans konnten online für ihre Favoriten abstimmen.
1: Die Debatte über eine Reform der gesetzlichen Pflegeversicherung geht weiter. Bundesgesundheitsminister Linnemann von der CDU ist gegen den SPD-Vorschlag eines sogenannten Pflegedeckels. Das hat er im Bericht aus Berlin in der ARD gesagt. Mit dem SPD-Vorschlag seien nur Kostensenkungen von rund 300 Euro im Monat erreichbar. Linnemann sagte, stattdessen müsse es strukturelle Reformen geben. Die Pflegeversicherung sei unterfinanziert. Es fehlten rund 10 Milliarden Euro pro Jahr. Die Ölpreise steigen wieder. Ein Grund ist nach Angaben von Experten, dass US-Präsident Trump einen iranischen Friedensplan zur Öffnung der Straße von Hormuz abgelehnt hat. Daraufhin verteuerte sich Öl der Nordseesorte Brent um gut 1%. Der Iran hatte den entsprechenden Vorschlag in der vergangenen Woche über Vermittler aus Katar unterbreitet. Trump stellte in einem Interview aber immerhin weitere Verhandlungen für diese Woche in Aussicht. In der Fußball-Nations League hat Deutschland mit 0:1 gegen Griechenland verloren. Das Spiel in Augsburg war das Heimdebüt des neuen Bundestrainers Jürgen Klopp. Dazu ARD-Sportreporter Michael Augustin.
3: Zum ersten Mal hat Deutschland ein Länderspiel gegen Griechenland verloren. Torschütze in Augsburg war Kurbelis, der Matcher eine Viertelstunde vor Schluss mit einem einfachen Haken austrickste und Glück hatte, dass Kimmich seinen Schuss abfälschte. Das DFB-Team hatte deutlich mehr Ballbesitz, wusste damit aber wenig anzufangen. Dem Offensivspiel fehlte es an Ideen. Griechenland spielte sehr defensiv.

0: und setzte auf Konter. Die beste deutsche Chance vergab Adeyemi. Am Donnerstag geht es in der Nations League gegen Serbien weiter.
1: Das Wetter in Deutschland. Nachts im Norden und Nordwesten viele Wolken, sonst locker bewölkt und im Südosten teils klar, teils neblig. Die Tiefstwerte 16 bis 3 Grad. Am Tag im Norden und Westen einige Wolken und örtlich Schauer, im Südosten häufig Sonne, maximal 31 Grad. Die Zeit 4.03 Uhr.
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3: Vorsicht bitte auf der A5 Darmstadt Richtung Heidelberg. Zwischen Weiterstadt und Dreieck Darmstadt befindet sich eine ungesicherte Unfallstelle. A3 Frankfurt Richtung Köln zwischen Mönchhof Dreieck und Raunheim wird der Verkehr wegen einer Baustelle über die Parallelfahrbahn geleitet. Die A48 Dernbach-Koblenz ist in Richtung Koblenz zwischen Dernbach und Bendorf-Neuwied und in der Gegenrichtung zwischen Bendorf-Neuwied und Hörgrenzhausen wegen Brückenarbeiten bis 5 Uhr gesperrt.
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4: Mit Daniela Hilb, moin am Montag. Es hat gerade noch so ein paar weitere Preise gehagelt bei den gerade laufenden Video Music Awards in Los Angeles. Beste Newcomerin ist da Sienna Spyro geworden. Und Taylor Swift hat jetzt auch die Kategorie Video des Jahres für sich entschieden und Madonna, Sabrina, Bruno und Ariana alt aussehen lassen mit The Fate of Ophelia. Ob Taylor tatsächlich weniger Preise holt dieses Jahr als Madonna, die Queen of Pop? Wir bleiben dran.
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0: Die Popnacht am Montag. Einmal mit Sonne voll tanken, bitte. Das kostet immerhin nichts momentan. Mal was Gutes auf jeden Fall. Und genau das haben viele von euch jetzt gemacht am Wochenende.
1: Hallo Daniela, hier ist Anja aus Dortmund. Ich habe heute einen wunderschönen Sommertag verbracht in Iffeldorf bei den Osterseen in einem schönen Restaurant, oberhalb gelegen, mit schönem Blick aufs Wasser.
0: Wunderbar. Genau so geht's rein in diese letzte Septemberwoche, die sich anfühlt wie eine Juliwoche. Es werden nochmal so um die 30 Grad teilweise in einigen Regionen, auch wenn es momentan noch frisch ist draußen. Kurz nach vier, das ist nicht so die Uhrzeit von Silas, der sich vorhin auch noch reingemeldet hat ins Studio an unserer Studio-Hotline, der 0722-1211. Per WhatsApp schreibt er, 4 Uhr am Morgen, naja, ich bin da mal aufgewacht, weil eine fremde Katze an meiner Hand geschnüffelt hat, die durchs Fenster, durchs Offene reingekommen ist. Ja, wenn es so heiß ist, ne? Hat man öfter mal das Fenster auf nachts. Und ganz ehrlich, da weiß man erstmal nicht, was man so machen soll, wenn man durch sowas aufwacht und überhaupt nicht registriert. Ja, was ist denn da so komisch feucht an meiner Hand? Vielleicht einfach ein charmantes Miau.

0: Und in den Morgen reinwippen mit Our House Madness hier in der Popnacht, 20 Minuten nach 4 und gleich noch die neue Single von Alle Farben und May Stevens, Same Old Sky. Was hat es denn mit dem Titel genau auf sich?
1: Der Same Old Sky ist die Beständigkeit. Das sind auf jeden Fall für mich meine Freunde. Das ist ein ganz wichtiger Part in meinem Leben. Gerade weil ich so viel auf Tour bin, weil ich wenig zu Hause bin. Das waren auch manchmal nicht einfache Jahre, um Freundschaften zu pflegen. Man musste auch hinterher sein. Und das funktioniert nach all den Jahren immer noch gut. Ich habe teilweise Freunde noch, da war ich 14 oder so. Und aus der Zeit habe ich immer noch Freunde.
0: Das ist doch toll, wenn das über Jahrzehnte anhält, so eine Freundschaft. Und es sind dann meistens die Menschen, auf die man sich auch verlassen kann. Die einen vor dem ganzen Fame schon gekannt und gemocht haben.

0: Montagmorgen, gleich ist es 16:30.
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2: Heute ist es erst oft sonnig oder nur locker bewölkt. Am Nachmittag gibt es eine Mischung aus Sonne und zum Teil kompakteren Wolken. Im Westen und Nordwesten sind die Wolkenanteile dabei am größten. Es bleibt weiterhin trocken. Für die Jahreszeit ist es ungewöhnlich warm, mit Höchstwerten von 24 bis 30 Grad. Auf den Bergen werden es 22 bis 25 Grad. Am Dienstag herrscht freundliches und trockenes Spätsommerwetter mit häufigem Sonnenschein und ein paar dünnen oder lockeren Wolkenfeldern. Am Mittwoch geht es ähnlich weiter.
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3: Vorsicht bitte auf der A66 Fulda Richtung Frankfurt. Zwischen Neuhof Süd und Flieden befindet sich eine ungesicherte Unfallstelle. Die A48 Dernbach-Koblenz ist in Richtung Koblenz zwischen Dernbach und Bendorf-Neuwied und in der Gegenrichtung zwischen Bendorf-Neuwied und Hörgrenzhausen wegen Brückenarbeiten bis 5 Uhr gesperrt.
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0: Morgen zusammen, hier ist die Popnacht mit Daniela Hipp.

0: Hallo, der frühe Montagmorgen. Hier ist die Popnacht und Vorsicht bitte auf der A8 Karlsruhe Stuttgart zwischen Rotesheim und Leonberg West. Hier steht momentan ein defektes Fahrzeug.
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0: Guten Morgen und Vorsicht bitte. Auf der A3 Würzburg Richtung Nürnberg zwischen Würzburg-Randersacker und Rottendorf. Da steht ein defektes Fahrzeug und da sind auch Menschen auf der Fahrbahn. Kommt uns gut in den Montag rein. Kriegen Punks eigentlich Kinder? Also wenn es nach Comedian Jochen Prang geht, der es dieses Jahr bis zum baden-württembergischen Kleinkunstpreis geschafft hat? Ja klar!
1: In Anfang der 90er gab es genau zwei Jugendbewegungen, die geschockt haben. Und man will schocken. Die Eltern schocken, die Gesellschaft schocken. Und es gab Punk und es gab Hip-Hop. Was ist krasser? Natürlich Punk. Alter, natürlich. Natürlich, pass auf. Punk will das System ficken. Hip-Hop nur deine Mutter. Wir hatten einen so von uns, der war so, naja, er sieht sich auch mehr so als Hip-Hopper. Er macht jetzt Gangster-Rap und wir waren alle, ach Ulf. Das Krasseste, was du gemacht hast, war Rallye-Schwänzen. Du hast dich entschuldigt. Der ist jetzt Immobilienmakler, also irgendwie doch Gangster geworden. Es ist. Und was mit mir, ist da noch Punkrock drin in dem alten Knaben? Ich meine, ich habe jetzt zwei Kinder. Ich höre mich Sätze sagen wie, nee, die Schaufel musst du erst vorher fragen. Wir haben Regeln in diesem Land. Die Revolution ist tot. Zwei Kinder in sehr kurzer Zeit, 2018 im Oktober die Tochter, im Mai 2020 der Sohn, anderthalb Jahre. Es ist wie ein Handyvertrag, den wir vergessen haben zu kündigen. Und als Dankeschön haben wir ein neues Gerät. So.

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1: Um 5 Uhr mit Klaus Regineck. Nur wenige Tage vor der geplanten Verabschiedung der Pflegereform im Bundeskabinett verschärft sich der Ton zwischen SPD und Union. Bundesgesundheitsminister Linnemann von der CDU ist gegen den SPD-Vorschlag, den Eigenanteil in der Pflege zu begrenzen. Linnemann sagte am Abend in der ARD:
2: Das kann man diskutieren. Ich warne nur davor, dass wir jetzt so tun, als ob damit auch nur im Ansatz ein Problem gelöst ist. Die Pflegeversicherung ist strukturell unterfinanziert. Jedes Jahr fehlen 10% der Ausgaben. Das sind rund 10 Milliarden, sage ich jetzt mal Pi mal Daumen. Und wenn wir das nicht strukturell ändern, werden wir die Zukunft im Pflegesystem nicht gewinnen.
1: Die SPD droht mit einer Blockade der Pflegereform, weil sie unter anderem Leistungskürzungen ablehnt. Das Bundesverfassungsgericht feiert heute sein 75-jähriges Bestehen. In Karlsruhe gibt es deshalb einen Festakt. Dazu werden unter anderem Bundespräsident Steinmeier und Bundeskanzler Merz erwartet. Das höchste Gericht wacht seit dem 28. September 1951 darüber, dass in Deutschland das Grundgesetz eingehalten wird. Die Schweizer wollen keine strengere Auslegung der politischen Neutralität ihres Landes. Bei einer Volksabstimmung haben rund 70% der Teilnehmenden einen Vorschlag für eine schärfere Linie in dieser Frage abgelehnt. Damit kann die Schweiz auch weiterhin EU-Sanktionen etwa gegen Russland übernehmen. Taylor Swift ist jetzt Rekordhalterin mit den meisten Auszeichnungen bei den MTV Video Music Awards. Bei der aktuell laufenden Gala in Los Angeles erhielt die US-Sängerin einen Sonderpreis für Regiearbeit. Sie kommt damit auf 31 VMAs. Superstar Madonna ging in diesem Jahr mit den meisten Nominierungen in die Verleihung. Die Preise für den Künstler des Jahres und die beste künstlerische Zusammenarbeit, gemeinsam mit Sabrina Carpenter, hat sie schon gewonnen. Die MTV Video Music Awards werden seit 1984 verliehen. Die deutsche Fußballnationalmannschaft hat auch im zweiten Spiel unter dem neuen Bundestrainer Jürgen Klopp keinen Sieg geschafft. Das Nations League-Hinspiel gegen Griechenland in Augsburg endete 0:1. Klopp zeigte sich nach der Partie selbstkritisch.
3: Die Aufstellung, die Zusammensetzung, die vielen Wechsel geht alles zu 100% auf meine Kappe. Das war so die Idee. Dass wir jetzt hier einen tiefstehenden griechischen Gegner nicht komplett auseinandernehmen, ohne in Schlüsselszenen, in einzelnen Momenten, wo uns vielleicht das Spielglück ein bisschen gefehlt hat oder ein herausragender Torwart einen Riesenball rausgeholt hat, das war klar. Das Spiel heute nicht hoch zu gewinnen oder nicht zu gewinnen, damit hätte ich jetzt wirklich auch leicht leben können. Verlieren darf es nicht.
1: Das nächste Spiel der Deutschen ist am kommenden Donnerstag in München gegen Serbien. Das waren die Nachrichten mit Klaus Regineck.
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4: Ja, das wird relativ warm heute werden. Vor allem in Baden-Württemberg. Viel Sonne, Leute. 31 Grad, als ich das gerade gesehen habe auf unserer Wetterkarte. Was ist denn los? Haben wir uns im Monat vertan?
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6: Guten Morgen und willkommen zurück aus dem Wochenende. Schön, dass ihr dabei seid. Tanja knabbert an gefüllten Weinblättern heute. Die ist noch in Griechenland im Urlaub. Die ist aber morgen wieder da. Jammers an alle. Schön, dass ihr da seid.

0: Guten Morgen und willkommen im Montag.
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2: Es gibt gute Gründe, sich aufzuregen. Spritpreise zum Beispiel. Aber viele regen sich ja ganz generell gerne auf, egal worum es geht. Selbst wenn ein Politiker mal was absurd Geniales schaffen würde. Sagen wir, ab morgen gibt's in Deutschland keine Staus mehr. Nie wieder. Staus sind abgeschafft. Dann würde der dafür dermaßen Kritik ernten.
3: Ja super. Und wofür hab ich mir jetzt ein Auto mit Massagesitzen gekauft?
4: Das ist doch ein Blender. Wir hatten auf dem Land vorher auch schon kaum Stau.
3: Ja toll, keine Staus mehr. Dann sind ja noch mehr Leute mit dem Auto unterwegs.
2: Und dann muss der Politiker zurücktreten wegen der abgeschafften Staus. Und das regt alle dermaßen auf, dass der einfach zurücktritt und nicht mal kämpft für seine Überzeugungen. Hier, das mit den abgeschafften Staus, das war doch gut. So ein Vollidiot.
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0: Hier ist HR3 zurück aus dem Wochenende. Schön, dass ihr mit uns in diese neue Woche startet. Tanja ist noch in Griechenland im Urlaub. Die ist morgen früh wieder da. Wir marschieren aber natürlich heute gemeinsam in den Tresor. Logo.
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5.47 Uhr, hier ist eure Morning Show, hier ist HR3 am Montag nach 9 Tagen. Ach, wieder zurück. Das war sehr, sehr schön. Leute, ich war unterwegs, habe Nachschub gedreht für Tobis Städtetrip. Ab morgen, jeden Dienstag um 20.15 Uhr, neue Folge. Geht los mit der Bergstraße morgen Abend um 20.15 Uhr. Da seht ihr, wie ich zum Ritter geschlagen wurde. Ging gut aus. Und es endet am 3. November mit der Folge in Kassel. Die haben wir gestern zu Ende gedreht mit Käsefondue. Fantastische Geschichte. Der Yves ist Schweizer und hat da ein Restaurant und hat Schweizer Käsefondue angeboten. Das war den Nordhessen aber zu hart wegen des Alkohols und des Weißweins und des Kirschwassers. Also hat er den Weißwein mit Bier ersetzt und alle Waschsteig geschmissen und schon läuft's. Schmeckt übrigens sehr, sehr lecker. Für euren Start in diesen Montag, was wird wichtig? Wir reden natürlich über dieses Spiel gestern und die Niederlage gegen Griechenland. Klamottenmäßig zieht ihr euch ein bisschen dicker an beim Gehen und kommt aber mit wenig zurück. Hochsommerlich heute Mittag. Und wir gehen natürlich in den Tresor. Heute um 7.30 Uhr. Wenn er sagt, es wäre genau mein Ding, bin ich dabei in dieser Runde, dann bitte eine WhatsApp mit Tresor an die 069 155 4x3.

0: Es ist Montag, der 28.09., 6 Uhr.
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2: Schönen guten Morgen, ich bin Ina Meinl. In Raunheim im Kreis Groß-Gerau bleibt David Rendl von der SPD Bürgermeister, obwohl in einem Bürgerentscheid eine Mehrheit für seine Abwahl gestimmt hat. Bei dem Entscheid haben aber nicht genug Leute mitgemacht, deswegen reicht es nicht für eine Abwahl. Aufsehen hat gestern Abend einen Polizeieinsatz im Rathaus ausgelöst. H3-Reporter Volker Siefert.
3: Die Polizei hat 2 Müllsäcke mit Altpapier im Rathaus beschlagnahmt. Anlass war ein Hinweis, im Altpapier könnten sich geschredderte Wahlunterlagen befinden. Auf Fotos, die dem HR vorliegen, sind blassblaue und rosafarbene Papierschnipsel zu sehen. Diese ähneln farblich Briefwahlunterlagen. Die Polizei muss nun klären, ob es überhaupt Wahlunterlagen sind und aus welcher Wahl oder Abstimmung sie stammen. Ein Zusammenhang mit dem Bürgerentscheid ist bislang nicht belegt.
2: Hintergrund für den Bürgerentscheid war ein jahrelanger Streit zwischen dem Rathaus und dem Stadtparlament, bei dem es um hohe Provisionen für einen Mitarbeiter der Stadt ging. Eigentlich will Bundesgesundheitsminister Linnemann von der CDU übermorgen seine Pläne für eine Reform der Pflege im Kabinett besprechen. Koalitionspartner SPD kommt mit Forderungen, die Linnemann nicht passen, zum Beispiel nach einem Pflegedeckel. So sollen die steigenden Kosten für Betroffene und Angehörige im Pflegeheim gebremst werden. Linnemann sieht einen solchen Deckel aber nicht als Lösung. Niederlage im ersten Heimspiel für den neuen Fußball-Bundestrainer Jürgen Klopp. In der Nations League hat das DFB-Team mit 0:1 gegen Griechenland verloren. Nach dem Spiel in Augsburg hat Innenverteidiger Jonathan Tah aber gesagt:
4: Wir dürfen das nicht vergessen, wie gut die Woche war, wie gut wir gemeinsam gearbeitet haben, wie gut es funktioniert hat. Aber natürlich, wir sind im Leistungssport, wir sind alle ehrgeizige Jungs. Wenn wir verlieren, sind wir alle nicht happy. Wir sind am Anfang von einer gemeinsamen Zusammenarbeit, von diesem gemeinsamen neuen Kapitel. Und wir machen weiter.
2: Jetzt tauscht Klopp fast den kompletten Kader aus. Weiter geht's am Donnerstag gegen Serbien. Superstar Taylor Swift macht Platz in der Vitrine, denn da muss die nächste Trophäe rein. Sie hat bei den MTV Video Music Awards den neuen Regiepreis für Musikvideos verliehen bekommen. Damit hat sie wieder mal einen Rekord geknackt, denn es war Auszeichnung Nummer 31 bei den MTV Awards. Damit hat sie Beyoncé überholt. Und das steht heute an. In Frankfurt beginnt der Prozess um eine riesige Drogenplattform im Darknet. Die deutschen Bischöfe treffen sich zu ihrer Herbstkonferenz in Fulda und das Bundesverfassungsgericht in Karlsruhe feiert seinen 75. Geburtstag. Das nächste HR3 News Update gibt es in einer halben Stunde.
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0: In Mittel- und Osthessen ist es ein bisschen frisch, der Start in diesen Montag und die neue Woche, aber auch da wird schnell warm. Leute, 3 ja fast hochsommerliche Tage warten da auf euch. Heute Mittag 25 Grad in Frankenberg, 26 in Eschwege, Eichenzell, wo es im Moment noch ein bisschen frisch ist in Osthessen, nachher 28 Grad und vielleicht kriegen wir sogar die 30 Grad in Lorsch an der Bergstraße. Morgen und übermorgen geht's erstmal so weiter. Damit ihr gut ankommt, jetzt das Neueste aus dem HR3-Verkehrszentrum. In Hessen läuft's, wenn ihr Richtung Süden rausfahrt, nicht mehr. Die A3 Frankfurt Richtung Würzburg ist im Moment nach einem Unfall gesperrt zwischen Weibersbrunn und Rohrbrunn. Tanja ist im Urlaub, aber nur noch heute. Die ist in Griechenland. Das hat nichts mit dem Länderspiel zu tun. Morgen wieder da. Wir gehen trotzdem in den Tresor. Das machen wir um 7:30. An eurer Seite in den Nachrichten, Ina Meinl.
2: Guten Morgen.
0: Gehen wir's an.
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0: Guten Morgen, 6:11.
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5: Opa, hast du wieder so einen zu verschenken Karton von der Straße mitgenommen?
3: Oh ja. Und diesmal ohne unvollständiges Straßenbahnpuzzle.
5: Das ist doch nur illegal entsorgter Müll. Guck mal hier, das ist ja mein Kochbuch. Wer wirft das weg? Müll.
0: Tanja, das ist nachhaltig. Damit will vielleicht jemand anderem eine Freude machen.
5: Ach ja? Wie hier mit dieser AOL-Internet-CD? Schmeiß mal dein Modem an.
0: Sieh das Ganze doch als Präsentkorb. Erst ein leckeres Essen nach deinem Rezept und anschließend...
5: Ein Workout mit dieser... Jane Fonda Aerobic Videokassette von 1984?
3: Genau. Und du kannst dabei dein Getränk auf diesen nur leicht fleckigen Korkuntersetzern abstellen.
5: Opa, wo stand der Karton? Vor welchem Haus?
3: Wenn ich das sage, ist das wahrscheinlich Beihilfe zu einer Straftat.
5: Ich will nur wissen, wer tatsächlich glaubt, mein Kochbuch ist plötzlich unbrauchbar.
0: Nicht unbrauchbar. Es ist ja auch nicht weggeworfen, sondern hingestellt.
5: Hinstellen ist wie wegwerfen, nur ohne werfen.
0: Okay, ich habe alles versucht. Ich gehe joggen.
5: Nimm bitte das Altglas mit. Damit kann man bestimmt einem armen Flaschengeist ein neues Zuhause schenken.
0: Ist klar.
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0: Guten Morgen, es ist kurz vor 6:30. Leute, ab Donnerstag wird es für 3 Monate beim Tanken wieder günstiger. Der nächste Tankrabatt kommt. HR3-Reporter Max Ulrich für uns in Berlin. Und diese Einigung in Sachen Tankrabatt war zumindest für die politische Stimmung ganz gut.
1: Ich glaube, alle sind froh, dass sie sich überhaupt auf etwas geeinigt haben. Denn das sah auch lange nicht danach aus. Die Verhandlungen in der letzten Woche gingen bis in den späten Abend. Und ich glaube, die Bundesregierung wollte vor allen Dingen zeigen, wir tun etwas und wir tun schnell etwas. Das ist ihnen mit dieser Maßnahme auf jeden Fall gelungen.
0: Wir tun auch was, wir tun auch schnell was. Wir haben nämlich Tankgutscheine für euch auch noch im Tresor. Neben allem anderen Wahnsinn. Erste Runde, wenn ihr dabei sein wollt, schickt mal eine WhatsApp mit Tresor an die 069 155 4x3. In der Stunde spielen wir. Und dieser Montag wird ein Hotter. Hier und da ein bisschen frisch der Start, aber heute Mittag 25 bis fast 30 Grad. Schön, dass ihr dabei seid. Hier ist HR3.

0: Bobby geht's in die neue Woche, in diesen Montag. Es ist eine Minute nach 6:30.
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2: Guten Morgen, ich bin Ina Meinl. In Raunheim im Kreis Groß-Gerau gibt es seit Jahren Ärger zwischen dem Stadtparlament und dem Rathaus. Den SPD-Politiker David Rendl als Bürgermeister abzuwählen, hat jetzt aber nicht geklappt, obwohl eine Mehrheit bei dem Bürgerentscheid gestern dafür war. Es hatten sich aber insgesamt nicht genug Bürgerinnen und Bürger beteiligt. Außerdem gab es noch mehr Wahlen bei uns in Hessen. Die Ergebnisse stehen auf hessenschau.de. Die deutsche Fußballelf hat ihr erstes Heimspiel unter Bundestrainer Jürgen Klopp verloren. Das Nations League-Spiel gegen Griechenland ist 0-1 ausgegangen. Aber nach dem Spiel ist vor dem Spiel. Am Donnerstag tritt die Mannschaft gegen Serbien an. Und jetzt mehr Aktuelles aus unseren Regionalstudios.
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3: Ein Mann hat in Niedernhausen beim Einparken seine Frau tödlich verletzt. Es war ein dramatischer Unfall. Der 84-Jährige möchte auf der Straße am Tanzplatz sein Auto einparken. Beim Rückwärtsrangieren stößt er allerdings dabei gegen ein anderes geparktes Auto. Schnell legt er den Vorwärtsgang ein und gibt Gas. Viel zu schnell für seine 80-jährige Frau. Die steht nämlich vor dem Auto. Er erfasst sie. Wohlmöglich im Schock rast er daraufhin durch die Straße, beschädigt mehrere Gartenzäune und mehrere geparkte Autos, auch ein Wohnmobil. Seine Frau stirbt noch an der Unfallstelle. Der Mann kommt schwer verletzt ins Krankenhaus. Gabi Beck, Studio Rhein-Main.
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0: Wir starten in ein paar mittel- und osthessischen Täler noch etwas frisch, aber das wird richtig warm. Hochsommerlich heute Mittag, über 25 Grad fast überall. Wir kommen trocken durch den Tag und morgen und übermorgen machen wir mit dem Sommer einfach so weiter. Damit ihr gut ankommt, schauen wir mit euch auf die Straßen. In Hessen im Moment läuft sehr gut. Richtung Süden nicht so. Die A3 ist im Moment gesperrt nach einem Unfall. Und zwar zwischen Weibersbrunn und Rohrbrunn, wenn ihr in Richtung Würzburg unterwegs seid. Dadurch haben wir 3 Kilometer Stau ab Bessenbach-Walterschach.
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0: 20 Minuten vor 7. Guten Morgen. Habt ihr das Länderspiel gestern gesehen? Wenn nicht, ist nicht schlimm. Wir haben gegen Griechenland gespielt. Das war die Heimpremiere für Jürgen Klopp in Augsburg. Und die Griechen haben es sich häuslich, ja, hübsch gemacht am eigenen 16er. Wir hatten, ich glaube, fast 80% Ballbesitz, haben die Bude aber nicht gemacht. Die Griechen dann in einem Gegenstoß, saublöd abgefälscht schon. Jetzt geht es ja am Donnerstag direkt weiter gegen Serbien. Michael Augustin ist für uns ganz nah am Team dran. Was werden wir da denn sehen?
1: Ja, da werden wir genau so ein Spiel sehen. Auch die Serben werden es so machen wie die Griechen und der deutschen Mannschaft den Ball geben. Und dann, ja, bin ich gespannt, ob das dann besser aussieht. Dann ja mit ganz anderen Spielern, weil jetzt kommt ja Kader 2. Der war gestern übrigens schon geschlossen im Stadion. Und heute werden die Spieler Elmala, Pavlovic, Karl, Wolter, Male zum Beispiel, aber auch die eher unbekannten Bauer, Keidel und Janelt zweimal trainieren im Basecamp in Herzogenaurach. Das ist ein Umbruch, das ist eine Phase, die auch eine gewisse Entwicklung braucht und da gehören Rückschläge dazu. Mich hat das ehrlich gesagt gar nicht so überrascht.
0: Du bleibst da gelassen.
1: Ja, ich bleib da gelassen, aber es braucht seine Zeit und ich finde diese vier Spiele jetzt in der ersten Phase der Nations League, es gibt ja dann auch relativ schnell am kommenden Wochenende das Rückspiel in Thessaloniki gegen Griechenland. Die sollte man erstmal abwarten.
0: Also wir behalten Gelassenheit und Ruhe und freuen uns drauf, wenn Jürgen Klopp dann aus sehr viel Kader die beste Elf destilliert hat.
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0: 6.43 Uhr, Achtung, die A3, wenn ihr aus Hessen rausfahrt, Frankfurt Richtung Würzburg, ist nach einem Unfall gesperrt zwischen Weibersbrunn und Rohrbrunn. 3 Kilometer Stau hier ab Bessenbach-Walterschaft. Und was ist denn mit diesem Herbst los? Der will ja gar nicht. Der verkleidet sich jetzt nochmal als Hochsommer, Martin.
1: Aber hallo, wir kriegen heute knappe 30 Grad bei euch in Südhessen und selbst rund um Kassel und Eschwege glänzt das Wetter mit 26 Grad. Das Einzige, was halt auch noch dazu glänzt, ist Sonnenschein und nachher noch ein paar dickere Wolken, aber so richtig Regen bringen die nicht. Also es bleibt heute so richtig beim Sonne-Wolken-Gemisch und eben sehr warm.
0: Und die nächsten Tage, so richtig Herbst ist nicht in Sicht, oder?
1: Nee, frühestens ab Donnerstag mit einem bisschen Regen. Vorher kriegen wir noch morgen und übermorgen bis zu 30 Grad und erst danach wird es ein bisschen kühler, aber kühler heißt immer noch über 20 Grad.
0: Oh, wow. Die Blue Something gleich mit Breakfast at Tiffany's und wie für diesen Montag geschrieben, Golden Summer, also Golden Spätsommer. Echte Abwechslung zum gleich in die Morgensonne blinzeln, wenn sie sich nachher erhebt. Hier ist eure Morning Show, hier ist HR3.
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0: Wir haben 100 Schließfächer und 45 sind noch unangetastet.
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0: Aber antasten lohnt sich doch, Leute. Letzte Woche die große Eskalation hier im Tresor.
2: Es ist was drin! Antastende! Wir bewahren jetzt alle Ruhe, ja? Mit welchem Auto seid ihr gerade nach Frankreich unterwegs?
3: Oh nein! Nein, also wir sind mit einem VW ID7 unterwegs. Oh nein,
2: das nächste Mal fahrt ihr mit einem anderen Auto!
0: Es ist der Mini, Leute! Und dann Eskalation pur. Könnt ihr euch bei Insta nochmal anschauen, das ist so süß. Die Fatma aus Frankfurt hat von einem eigenen Auto geträumt und jetzt hat sie eins, den Mini hat sie gewonnen. Wir haben noch Goldbarren, Diamanten, iPhones und, wenn ihr Gänsehaut an der Tankstelle kriegt, Tankgutschein im Wert von 1.000 Euro da drin, 10.000 Euro noch in bar, wenn ihr dabei sein wollt. Wir spielen schon in einer halben Stunde. Dann schickt einfach schnell eine WhatsApp mit Tresor an die 069 155 4x3.
1: Yeah.

0: Es ist Montag, der 28. September. Es ist 7 Uhr.
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2: Guten Morgen, ich bin Ina Meinl. In Raunheim im Kreis Groß-Gerau bleibt David Rendl von der SPD Bürgermeister, obwohl in einem Bürgerentscheid eine Mehrheit für seine Abwahl gestimmt hat. Bei dem Entscheid haben aber nicht genug Leute mitgemacht, deswegen hat es nicht gereicht. Aufsehen hat gestern Abend ein Polizeieinsatz im Rathaus ausgelöst. H3-Reporter Volker Siefert.
3: Die Polizei hat zwei Müllsäcke mit Altpapier im Rathaus beschlagnahmt. Anlass war ein Hinweis, im Altpapier könnten sich geschredderte Wahlunterlagen befinden. Auf Fotos, die dem HR vorliegen, sind blassblaue und rosafarbene Papierschnipsel zu sehen. Diese ähneln farblich Briefwahlunterlagen. Die Polizei muss nun klären, ob es überhaupt Wahlunterlagen sind und aus welcher Wahl oder Abstimmung sie stammen. Ein Zusammenhang mit dem Bürgerentscheid ist bislang nicht belegt.
2: Außerdem wurde noch in anderen Gemeinden in Hessen gewählt. Mehr dazu auf hessenschau.de. CDU-Generalsekretärin Hoppermann fordert beim Thema Reformen mehr Tempo von der SPD. Sie hat der Rheinischen Post gesagt, bei der Rentenreform müsse nun schnell ein Gesetzentwurf her. Ähnlich hatte sich neulich auch Unionsfraktionschef Frei mit Blick auf das zuständige Arbeits- und Sozialministerium von Ministerin Baas geäußert. Eine Rentenkommission hatte im Juni insgesamt 33 Empfehlungen vorgelegt. Sie dienen als Grundlage für das Gesetz. Ausverkauftes Stadion und schwarz-rot-goldene Choreo beim ersten Heimspiel unter Neubundestrainer Jürgen Klopp in Augsburg. Aber die deutsche Fußballnationalmannschaft hat das Nations-League-Spiel gegen Griechenland gestern Abend mit 0:1 verloren. Klopps Fazit:
4: Die Euphorie in Deutschland war riesig. Wenn sie jetzt weg ist, dann tut mir das echt sehr leid. Aber wir hatten heute ja positive Dinge. Ob das der Torwart sensationell reagiert, Younes war in gefährlichen Räumen. Also wir hatten diese Momente, wenn die reinmachen und das spielt ein davon rein, das Spiel dreht sich komplett.
2: Jetzt wird wie geplant der Großteil des Kaders ausgetauscht. Neu mit dabei ist Eintracht-Torwart Noah Atubolu. Bei den MTV Video Music Awards hat Superstar Taylor Swift den Preis für das Video des Jahres gewonnen, für das Video zum Song The Fate of Ophelia. Außerdem ist sie noch für ihre Regiearbeit ausgezeichnet worden, unter anderem mit einem neuen Sonderpreis. Die meisten Trophäen hat Madonna abgesahnt. Sie hat insgesamt 7 Preise bekommen, zum Beispiel als Künstlerin des Jahres. Und das steht heute an. In New York geht die Generaldebatte der UN-Vollversammlung zu Ende. Die EU-Verteidigungsminister beraten unter anderem über Patriot-Raketen für die Ukraine. Und in Hirschhorn in Südhessen wird die Wehrbrücke über den Neckar wieder freigegeben, nach jahrelanger Bauzeit. Das nächste HR3 News Update gibt's in einer halben Stunde.
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0: Das Wellenfreibad der Spessartherme in Bad Sodensalmünster hat verlängert bis kommenden Sonntag, weil der Hochsommer einfach nicht so richtig gehen will. Wir kriegen heute Mittag zwischen 25 und 30 Grad. Morgen und übermorgen geht es so weiter. Wenn überhaupt, ab Donnerstag ein bisschen Regen möglich. Damit ihr gut ankommt, schauen wir uns mal die Straßen an. Die A3 Frankfurt-Würzburg beschäftigt uns schon länger und das wird noch dauern. Zwischen Bessenbach-Walterschaft und Rohrbrunn die Sperrung. Das wird wahrscheinlich mehrere Stunden dauern. Wir haben 4 Kilometer Stau hier und eine Umleitungsempfehlung. Fahrt ab Bessenbach-Walterschaft über die U81A und die U83 nach Rohrbrunn. Dann die A5 Frankfurt Richtung Darmstadt. Zwischen Langenmeerfelden und Walterstadt ist sie gesperrt. Ein brennender PKW hier, im Moment 1 Kilometer Stau. Und die B45 Hanau Richtung Dieburg. 2 Kilometer Stau zwischen der Fasanerie und der A3 Anschlussstelle Hanau.
1: 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Irgendwo in Hessen klingelt jetzt ein Telefon. Vielleicht ist es deins. Denn du triffst jetzt die Hit-Entscheidung.
0: Guten Morgen, hier ist die HR3 Morning Show, der Tobi. Wer bist du?
6: Oliver.
0: Oliver, mach schon ein.
6: Rödelheim.
0: Wo machst du denn rum?
6: Ich bin gerade auf dem Weg zur Arbeit.
0: Ah ja, du, was bleibt einem ja nichts. Was machst du denn?
6: Ich bin Labormitarbeiter in einer Forschungsabteilung.
0: Und hast du schon mal was Cooles erforscht?
6: Jede Menge Sachen, aber darüber darf ich nicht reden, sonst müsste ich dich töten.
0: Okay, Oliver, was wahrscheinlich nicht dein echter Name ist. Dann frage ich
6: doch.
0: Nicht. Dann frage ich mal nicht weiter nach. Aber eine Sache legen wir offen. Du entscheidest nämlich jetzt, mit welchem Hit ganz Hessen in diesen Tag startet.
6: Ich würde von Fischer Set Malise nehmen.
0: Okay, na klar. Spielen wir direkt aus dem Hitlabor.
6: Danke.

Fischer Sets, die Hitentscheidung heute vom Oliver. Die Jungs sind übrigens immer noch unterwegs auf Tour. Spielen am 14. Oktober in Köln im Tanzbrunnen. Wer New Wave Revival Bock hätte. Gute Wahl! Wenn ihr um euer Telefon schleicht, um 7:15 morgens und es klingelt, geht mal ran. Denn wir rufen ja immer um 7:15 irgendwo an. Wo wir landen, wissen wir auch nicht. Aber wenn ihr dran geht, entscheidet ihr, mit welchem Hit ganz Hessen in den Tag startet.

0: Es ist 6:45.
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2: Früher war ja Kürbis einfach Gemüse. Lag irgendwo neben Kartoffeln und Kohl, ganz harmlos. Und dann begann er langsam mit der Weltherrschaft. Erst kam die Kürbissuppe, dann Kürbisrisotto, Kürbisgnocchi, Kürbiskuchen, dann Zierkürbisse als Deko auf Fensterbänken, Esstischen, aus Keramik, aus Holz, dann Getränke, Pumpkin Spice Latte und im Oktober kriegt er dann auch noch ein Gesicht. Der Kürbis ist das einzige Gemüse, das gleichzeitig Hauptgericht, Kuchen, Kaffee, Inneneinrichtung und Halloween-Star ist. Ich finde, es ist mal Zeit für das nächste Saisongemüse. Steckrüblikuchen, Pastinake, Spice Latte. Das klingt noch komisch, aber wer weiß. Und zu Halloween basteln wir Totenrosenkohlköpfe.
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0: Neverending Story findet doch ein Ende und wir hoffen ein schönes heute. Es ist 16 Minuten nach 7. Da haben sie an der Bergstraße im Südhessischen hier schon wirklich lange drauf gewartet. Die Wehrbrücke über den Neckar verbindet den Stadtteil Ersheim mit der Kernstadt. Im Sommer 22 wurde diese Brücke saniert. Ursprünglich sollte das 8 Monate dauern. Jetzt war sie 4 Jahre lang für die Autos gesperrt und heute Nachmittag wird sie wieder freigegeben. HR3 Südhessen-Reporterin Anna Vogel, was wird denn das für ein Montag für die Leute da in Hirschhorn?
1: Ein ganz, ganz wichtiger Tag. Mir haben immer wieder Anwohner gesagt, sie glauben quasi schon gar nicht mehr dran, dass diese Brücke überhaupt jemals wieder aufmachen wird. Das war einfach für die ganze Stadt eine enorme Belastungsprobe, diese 4 Jahre. Man muss sich vorstellen, auf der einen Seite ist also die historische Altstadt, das Rathaus, und auf der anderen Seite des Neckars dann die Grundschule, die Ärztin und die Brücke dazwischen ist nur für den Fußgänger und Radverkehr offen. Es gab zwar Schleichwege, aber der offizielle Umweg zwischen einem Stadtteil und dem anderen war zum Beispiel für den Schwerlastverkehr 30 Kilometer lang.
0: Heute Mittag bei Sonne. Endlich wieder drüber und nicht mehr drumrum. Das wird schön. 25 bis fast 30 Grad heute. Auf den Straßen, ja, füllt es sich langsam. Auf der A5 Frankfurt Richtung Darmstadt haben wir 3 Kilometer Stau. Da laufen Löscharbeiten auf dem Standstreifen zwischen Langenmöhrfelden und Weiterstadt. Da hat ein PKW gebrannt, nur die beiden linken Fahrstreifen sind frei. Viertelstunde noch, Leute, dann marschieren wir in den Tresor. Wenn ihr Interesse hättet an Diamanten oder Bargeld, an neuen Telefonen, dann schickt doch schnell mal das Wort Tresor per WhatsApp an die 069 155 4 mal die 3. Und dann gehört ihr dazu. Zu den Shiny Happy People spielen wir gleich. Und das packen wir euch dazu. Das wunderschöne Save My Love. Echte Abwechslung für euren Start in diesen Montag.
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verschickt bestimmt sehr, sehr viele schöne WhatsApps mit sehr vielen schönen Nachrichten. Eine schlichte WhatsApp mit dem Wort Tresor könnte dafür sorgen, dass das ein sehr, sehr geiler Start in die neue Woche für euch wird und ihr euch, keine Ahnung, Bargeld, Diamanten und Goldbarren schnappt. Wir gehen gleich in den Tresor. Also eine WhatsApp mit Tresor. Bitte an die 069 155 4 mal die 3. Um kurz nach 7:30 marschieren wir.

0: Ja, guten Morgen. Es ist 7:30.
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2: Guten Morgen, ich bin Ina Meinl. In Raunheim im Kreis Groß-Gerau gibt es seit Jahren Ärger zwischen dem Stadtparlament und dem Rathaus. Den SPD-Politiker David Rendl als Bürgermeister abzuwählen, hat jetzt aber nicht geklappt. Beim Bürgerentscheid gestern stimmte zwar eine Mehrheit für seine Abwahl, es waren aber insgesamt nicht genügend Ja-Stimmen. Krisengespräche zur Pflegereform. Medien berichten, dass Union und SPD heute versuchen wollen, eine gemeinsame Linie zu finden, damit die Pflegereform am Mittwoch doch noch durchs Bundeskabinett kann. Die SPD droht seit dem Wochenende mit einer Blockade. Die deutsche Fußballelf hat ihr erstes Heimspiel unter Bundestrainer Jürgen Klopp verloren. Das Nations League-Spiel in Augsburg gegen Griechenland ist 0:1 ausgegangen. Und jetzt mehr Aktuelles aus unseren Regionalstudios.
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3: Da schießt jemand in Seligenstadt im Bereich der Berliner Straße. Mehrere Zeugen rufen gestern Abend bei der Polizei an. Irgendwer schießt mit einer Waffe aus einer größeren Menschengruppe heraus. Mehrere Polizeistreifen eilen zum Tatort, doch da ist niemand mehr. Die Polizei sucht den Bereich in Seligenstadt ab und findet Patronenhülsen einer Schreckschusswaffe. Von der Waffe aber keine Spur. Die Polizei geht davon aus, dass die Menschengruppe vorher zusammen auf einer Hochzeit war. Die Feier war wohl in Hanau. Dann ist die Gruppe mit Autos nach Seligenstadt gefahren. Da hat sich die Hochzeitsgesellschaft dann getrennt. Tobias Weiler-Mattes, Seligenstadt.
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0: Mit dem dünnen Jäckchen raus und mit dem T-Shirt in den Feierabend. Das wird super heute. Ganz viel Sonne, blauer Himmel und übertrieben warm. 25 Grad kriegen wir in Frankenberg, 27 in Marburg und fast 30 Grad in Lorsch an der Bergstraße. Damit ihr gut ankommt, jetzt das Neueste aus dem HR3-Verkehrszentrum. Da ist inzwischen ganz schön was los. Die A3 haben wir, Würzburg Richtung Frankfurt, zwischen Seligenstadt und Oberzhausen, 4 Kilometer stockend. A3 Frankfurt-Würzburg zwischen Hössbach und Bessenbach-Walterschaff, 2 Kilometer Stau, bevor dann das große Problem kommt. Zwischen Bessenbach-Walterschaff und Hoherbrunn die Sperrung. Das wird noch mehrere Stunden dauern. 4 Kilometer Stau aktuell. Die Umleitungsempfehlung ab Bessenbach-Walterschaff über die U81A und die U83 nach Hoherbrunn. A5 Kassel-Frankfurt zwischen Fernwald und Bad Nauheim. Da liegt ein Pkw auf der Seite. 3 Kilometer Stau hier auf den beiden linken Fahrstreifen. A5 Frankfurt-Darmstadt zwischen Langenmöhrfelden und Weiterstadt hat ein Lkw gebrannt. 3 Kilometer Stau. Die Löscharbeiten hier auf dem Standstreifen. Da sind nur die beiden linken Fahrstreifen frei. A643 Mainz-Wiesbaden. Streckenweise stockt es zwischen Dreieck Mainz und dem Schiersteiner Kreuz. Und die B45 Hanau Richtung Dieburg zwischen Hanau-Fasanerie und der A3 Anschlussstelle Hanau. 2 Kilometer Stau. Da ist freie Bahn für euch. Was warten da für geile Sachen noch, Leute? 1.000 Euro Tankgutscheine, Goldbarren, Diamanten, neue Telefone, Dyson, Staubsauger und Föhne. Ah, das lohnt sich richtig. Wir marschieren jetzt in den Tresor gleich nach Fairy Tale Gone Bad und Vertigo von Tiffany Harris. Und ihr schickt, um jetzt dabei zu sein, eine WhatsApp mit Tresor an die 069-1554x3. Auf geht's.
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0: Ja, guten Morgen und herzlich willkommen im sichersten Ort Hessens.
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0: Der Tresor ist jeden Tag, jede Stunde, jede Minute von Kameras überwacht. Hier wollen alle rein, aber nur einer oder eine von euch hat jetzt wieder die Chance. Alle Gewinne stellt uns die Sparda Bank Hessen zur Verfügung und wir sagen guten Morgen nach Diemelsee in eine Rettungswache. Guten Morgen, Lisa.
2: Guten Morgen.
0: Jetzt müssen wir hoffen, dass kein Einsatz kommt, richtig?
2: Das hoffe ich auch, ja.
0: Okay, du hast nämlich Einsatz jetzt hier am Tresor. Diese 100 Schließfächer haben wir hier für dich und du machst jetzt bitte einfach 3 gefüllte davon auf.
2: Ja.
0: Mit welchem fangen wir an?
2: Ich würde als erstes die 60 nehmen.
0: Die 60. Genau. Tanja übernimmt diesen Job morgen wieder. Die ist noch in Griechenland. 60. Es ist... Ach du großer Gott.
2: Oh Gott.
0: Ach du liebes Bisschen. Es ist was drin. Lisa, 10.000 ja. Euro.
2: Nein.
0: Mir ist schlecht.
2: Mir auch.
0: Lisa, dir gehören 10.000 Euro in bar, aber nur und jetzt wird dieses Spiel wild. Wenn in den nächsten beiden Schließfächern irgendetwas drin ist. Lisa, womit machen wir weiter?
2: Okay, wir nehmen die 92.
0: Die 92. Mhm. Ach du großer Gott.
2: Ja.
0: Es ist was drin. Gott, Lisa, wir bleiben im Spiel.
2: Ja.
0: Es wird laut bei dir zu Hause. Es ist die Sonos Soundbar Arc Ultra im Wert von 900 Euro. Da könntest du dir deine eigenen Siegeshymnen spielen für die 10.000 Euro. Aber nur, mega, wenn jetzt, Lisa, im entscheidenden dritten Fach was drin ist. Wenn es leer ist, wandert die Kohle und die Soundbar zurück in den Tresor. Was machen wir jetzt für ein drittes Fach auf?
2: Dann hoffe ich auf meine Oma und nehme die 37.
0: Die 37. Wie heißt die Oma?
2: Hanna.
0: Oma Hanna.
2: Oma Hanna.
0: Oma Hanna ist die Beste!
2: Nein!
0: Lisa! Oma Hanna bringt dir noch eine Traumreise im Wert von 3.000 Euro!
2: Ach du meine Güte!
0: Ja, ach du meine Güte! Lisa, jetzt brauche ich einen Rettungsdienst.
2: Ich auch.
0: Wir fassen mal kurz zusammen. Du holst dir die Soundbar, du holst dir eine Traumreise im Wert von 3.000 Euro und 10.000 Euro in bar.
2: Ach du Heiland!
0: Liebe Grüße zu dir, liebe Grüße an die Oma. Nächste Runde Tresor, morgen früh zwischen 6 und 7 und noch jede Menge Morning Show heute früh für euch.
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0: Ich zitter am ganzen Körper und das liegt an der Lisa. Lisa, guten Morgen nochmal.
1: Guten Morgen.
0: Hier, wir waren gerade im Tresor zusammen. Magst du nochmal sagen, was du da gerade rausgeholt hast?
1: Ja, unglaubliche 10.000 Euro. Eine Reise für, ich glaube, 3.000
0: Absolut.
1: Euro. Und eine Soundbar.
0: Ja. Ist das
1: Wahnsinn.
0: Irre, oder?
1: Wahnsinn. Ich bin fix und fertig.
0: Lisa, hilf uns doch mal ganz kurz. Was machst du im echten Leben, wenn du nicht gerade den Tresor leer räumst?
1: Im echten Leben rette ich Menschen. Ach. Gott sei Dank gerade nicht.
0: Wir bräuchten alle mal eine Behandlung jetzt, glaube ich. Ach, wie cool. Jetzt hast du gesagt, das eine Fach hast du aufgemacht und hast gesagt, das liegt an der Oma. Was hat es mit der Oma auf sich, Hanna?
1: Genau. Ich habe die Zahlen ausgewählt nach den Geburtsjahren. Und die 60 war meine Mama. Und die 92 bin ich selber.
0: Ja.
1: Und die 37 ist der Jahrgang von meiner Oma.
0: Das war eine sehr, sehr gute Wahl.
1: Ja, absolut.
0: Dann wünschen wir dir einen ganz, ganz tollen Start in diese Woche. Wenig
1: Danke.
0: Einsätze und wenn erfolgreiche, grüßt die ganze Rettungswache von uns.
1: Das mache ich,
0: Das war sehr, sehr schön mit dir.
1: Ja, danke.
0: Leute, und da ist ja immer noch Zeug drin. Wir haben noch Diamanten-Goldbarren, wir haben noch ein E-Bike, wir haben noch einen Thermomix, wir haben einen Riesenfernseher noch. Wartet alles auf euch. Wenn ihr Interesse habt, jetzt schon bitte anmelden für die nächste Spielrunde. Das Wort Tresor per WhatsApp an die 069 155 4x3. Morgen früh geht's dann wieder in den Tresor, dann auch mit Tanja zwischen 6 und 7, also sehr früh. Dieser Montag wird ein sonnenbeschienener. Nicht nur für die Lisa, 25 bis fast 30 Grad sind drin. Und Hits haben wir. Robin Schulz, Million Good Reasons und den Klassiker von Tom Petty obendrauf. Echte Abwechslung für euren Start hier in HR3.
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0: Es ist 8:05. Update aus dem hr3-Verkehrszentrum, damit ihr gut ankommt. Vorsicht bitte auf der B275 Bad Schwalbach-Usingen. Zwischen dem Abzweig nach Bärstadt und Bad Schwalbach mehrere Ziegen auf der Fahrbahn. Glückwunsch an die Lisa. Hat gerade den Dienst in ihrer Rettungswache übernommen und den Tresor geknackt. Eine Traumreise im Wert von 3.000 Euro, eine Soundbar und 10.000 Euro in Bar hat sie gerade rausgeholt. Und Glückwunsch nach Nordhessen. In Melsungen wurde gestern ein neuer Weltrekord aufgestellt. Es ging um die längste Wascht. Ist natürlich eine Aale.
1: In diesem Fall waren 100 Meter die Mindestanforderung, damit wir vom RED sagen, das ist wirklich tatsächlich ein Weltrekord. 114,7 Meter sind es geworden.
0: 114,7 Meter Aale. Ja, Glückwunsch. Alles, was da zusammenkam rund um diese Rekordwurst, geht natürlich einem guten Zweck entgegen. Es geht an die Berufsschulklasse im Fleischerhandwerk von der Radko-Stöckel-Schule in Melsungen. Und es ist ja nicht nur Wurst, das ist ja das Leben da bei euch, ne?
2: Ich bin mit Aale Wurst geboren quasi.
0: Ja, klar.
2: Aale Wurst ist wie, ja, wie morgens aufstehen, Luft holen. Aale Wurst gehört zu Nordhessen.
0: Ja, na, logo.

0: Union und SPD müssen noch mal reden über die geplante Pflegereform. Heute ist laut Medienberichten ein Krisengespräch geplant. Die SPD pocht auf einen Pflegedeckel, genauer gesagt, dass der Eigenanteil für einen Platz im Pflegeheim bei maximal 1.500 Euro pro Monat liegen darf. ARD-Hauptstadtkorrespondent Oliver Neuroth.
1: Das wären knapp 300 Euro weniger als im Moment. Gesundheitsminister Linnemann lehnt das im ARD-Bericht aus Berlin ab und vergleicht den Vorschlag mit Pflastern, die man auf Wunden klebt, mit Blick auf die hohen Gesamtkosten eines Heimplatzes. Nach seinen Worten muss erste Hilfe für die Pflegekasse her. Linnemann will unter anderem den Zugang zu höheren Pflegeleistungen bremsen. Und er möchte eine Kommission einrichten, die über die Zukunft der Pflegeversicherung berät.
0: In Raunheim im Kreis Groß-Gerau bleibt der SPD-Politiker David Rendl Bürgermeister. Er hätte gestern durch einen Bürgerentscheid abgewählt werden können. Dabei hat zwar eine Mehrheit für seine Abwahl gestimmt, es waren aber insgesamt nicht genügend Ja-Stimmen. Außerdem gab es noch Wahlen in anderen Orten. Die Ergebnisse stehen auf hessenschau.de. Niederlage im ersten Heimspiel für den neuen Fußball-Bundestrainer Jürgen Klopp. In der Nations League hat das DFB-Team mit 0:1 gegen Griechenland verloren. Nach dem Spiel in Augsburg hat Innenverteidiger Jonathan Tah aber gesagt:
2: Wir dürfen das nicht vergessen, wie gut die Woche war, wie gut wir gemeinsam gearbeitet haben, wie gut es funktioniert hat. Aber natürlich, wir sind im Leistungssport, wir sind alle ehrgeizige Jungs. Wenn wir verlieren, sind wir alle nicht happy. Wir sind am Anfang von einer gemeinsamen Zusammenarbeit, von diesem gemeinsamen neuen Kapitel. Und wir machen weiter.
0: Jetzt tauscht Klopp fast den kompletten Kader aus. Weiter geht's am Donnerstag gegen Serbien. Superstar Taylor Swift macht Platz in der Vitrine, denn da muss die nächste Trophäe rein. Sie hat bei den MTV Video Music Awards den neuen Regiepreis für Musikvideos verliehen bekommen. Damit hat sie wieder mal einen Rekord geknackt, denn es war Auszeichnung Nummer 31 bei den MTV Awards. Damit hat sie Beyoncé überholt. Und das steht heute an. In Frankfurt beginnt nachher der Prozess um eine riesige Drogenplattform im Darknet. Die deutschen Bischöfe treffen sich zu ihrer Herbstkonferenz in Fulda und das Bundesverfassungsgericht in Karlsruhe feiert seinen 75. Geburtstag. Das nächste HR3 News Update gibt's in einer halben Stunde.
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4: In Ost- und Mittelhessen gibt's ein paar Ecken, da ist es noch frisch, aber Martin, nachher landen wir alle in der Wärme.
5: 26 Grad in Kassel, 27 in Fulda, 28 in Frankfurt und ich weiß nicht, ich sag einfach mal knappe 30 Grad bei euch an der Bergstraße. Also das ist schon eine Hausnummer für Ende September und dazu eben Sonne, paar Wolken dazu, fertig.
4: Damit ihr gut ankommt, jetzt das Neueste aus dem hr3-Verkehrszentrum. Vorsicht auf der B275 Bad Schwalbach-Usingen zwischen dem Abzweig nach Bärstadt und Bad Schwalbach. Immer noch mehrere Ziegen auf der Fahrbahn. Die A3 Würzburg-Frankfurt zwischen Seligenstadt und Obertshausen, 4 Kilometer stockend. A3 Frankfurt-Würzburg zwischen Hößbach und Bessenbach-Walterschaff, 3 Kilometer Stau. Die A3 Frankfurt Richtung Würzburg ist nach einem schweren Unfall zwischen Bessenbach-Walterschaff und Ruhrbrunn gesperrt. Das wird noch mehrere Stunden dauern. Aktuell 4 Kilometer Stau. Die Umleitung ab Bessenbach-Walterschaff über die U81A und die U83 nach Ruhrbrunn. A5 Kassel Richtung Frankfurt zwischen Fernwald und Bad Nauheim. 5 Kilometer Stau, da laufen Bergungsarbeiten auf den beiden linken Fahrstreifen. Da liegt ein Pkw auf der Seite. A5 Frankfurt Richtung Darmstadt zwischen Langenmeerfelden und Weiterstadt. 2 Kilometer Stock, das Bergungsarbeiten hier auf dem Standstreifen. A60 Mainz-Rüsselsheim, 2 Kilometer Stau und stockender Verkehr zwischen Mainz-Laubenheim und Bischofsheim. Und A643 Mainz-Wiesbaden, 5 Kilometer Stau und stockender Verkehr zwischen dem Dreieck Mainz und dem Schiersteiner Kreuz. Rein geht es in die neue Woche. Viel Sonne hat er uns versprochen, unser Meteorologe Martin Gutz.
5: Einen schönen guten Morgen.
4: In der Nachrichten Ina Meinel.
0: Guten Morgen.
4: Tanja ist morgen wieder da. Ich bringe euch gut rein in den Montag. Ich bin Tobi Kämmerer. Mosse.
6: Und

0: seid richtig, hier ist eure Morning Show. Es ist Montag, es ist 7:45.
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1: Opa Günni.
3: Rentner, das ist doch nur was für alte Leute.
1: Und Sohn Leon.
4: Ich krieg 50 Euro.
3: Geschenke, Geschenke, Geschenke.
5: Opa, hast du wieder so einen zu verschenken Karton von der Straße mitgenommen?
3: Oh ja. Und diesmal ohne unvollständiges Straßenbahnpuzzle.
5: Das ist doch nur illegal entsorgter Müll. Guck mal hier, das ist ja mein Kochbuch. Wer wirft das weg? Müll.
0: Tanja, das ist nachhaltig. Damit will vielleicht jemand anderem eine Freude machen.
5: Ach ja? Wie hier mit dieser AOL-Internet-CD? Schmeiß mal dein Modem an.
0: Sieh das Ganze doch als Präsentkorb. Erst ein leckeres Essen nach deinem Rezept und anschließend...
5: Ein Workout mit dieser... Jane Fonda Aerobic Videokassette von 1984?
3: Genau. Und du kannst dabei dein Getränk auf diesen nur leicht fleckigen Korkuntersetzern abstellen.
5: Opa, wo stand der Karton? Vor welchem Haus?
3: Wenn ich das sage, ist das wahrscheinlich Beihilfe zu einer Straftat.
5: Ich will nur wissen, wer tatsächlich glaubt, mein Kochbuch ist plötzlich unbrauchbar.
0: Nicht unbrauchbar. Es ist ja auch nicht weggeworfen, sondern hingestellt.
5: Hinstellen ist wie wegwerfen, nur ohne werfen.
0: Okay, ich habe alles versucht. Ich gehe joggen.
5: Nimm bitte das Altglas mit. Damit kann man bestimmt einem armen Flaschengeist ein neues Zuhause schenken.
0: Ist klar.
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0: Hier ist eure Morningshow um 16 Minuten nach 8 an diesem Montag.
1: Ach du meine Güte!
0: Ja, ach du meine Güte! Vor einer Dreiviertelstunde war ich mit Lisa aus Dillenburg im Tresor. Die findet im ersten Fach, das sie aufmacht, 10.000 Euro im Bar. Im zweiten Fach eine Soundbar. Und jetzt kennt ihr die Brutalität dieses Spieles. Es muss im dritten Fach was drin sein, sonst ist alles wieder weg. Und sie wählt das Fach 37, das ist der Geburtsjahrgang ihrer Oma Hanna. Und drin ist doch eine Traumreise im Wert von 3.000 Euro.
1: Nein!
0: Und dann war aber Konfetti hier im schönsten der Bundesländer. Lisa, wie können wir uns das vorstellen? Wie war das da auf der Rettungswache heute früh?
2: Also der Konrad und ich, wir haben heute 24 Stunden Dienst zusammen, ja, und haben heute Morgen dann den Axel und die Emma abgelöst, die eigentlich jetzt schon im Feierabend wären, aber natürlich mit mir ganz aufgeregt hier gewartet haben.
0: Schichtübergreifender Rettungswachenjubel.
2: Genau. Mit mir sich gefreut haben. Okay, und
0: ganz, ganz toll. Und Tanja ist ja im Moment in Griechenland, aber hat es natürlich mitbekommen, ne?
3: Das glaube ich doch nicht. Ich bin einmal nicht da. Ja. Ich habe natürlich aus Griechenland zugehört. Und da gehen einfach die 10.000 Euro aus dem Tresor raus. Ich habe Gänsehaut. Wie geil ist das? Und es hat schon wieder die Richtigen getroffen.
0: Absolut.
3: Liebe Grüße an der Stelle auch an Oma Hanna. Also ihr seid toll.
0: Die Oma Hanna, ja. Lieblingsoma von ganz Hessen an die Montag, der sehr warm wird, 25 bis fast 30 Grad, Sonne und Hits. She's so high. Spielen wir euch gleich und dazu gibt's Ray Dalton und Alvaro. Hits zur Wärme. Echte Abwechslung hier in HR3.
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0: Drei Tage Sommer, fast bis Hochsommer, ran an die 30 Grad in Südhessen. Heieiei. Und am Donnerstag tut sich was an den Tankstellen. Dann greift der nächste Tankrabatt. Um die 17 Cent weniger pro Liter soll das dann kosten. HR3-Reporter Max Ulrich für uns im Hauptstadtstudio in Berlin. Wenn sich Pendler natürlich freuen, aber das ist auch ganz schön teuer, ne?
1: Das kostet 2,5 Milliarden Euro in 3 Monaten. Und ich habe mal nachgeschaut, das ist mehr als die Stadt Wiesbaden im ganzen Jahr für ihren kompletten Haushalt ausgibt. Also schon eine ordentliche Summe.
0: Wo die Kohle da genau herkommt, versuchen wir auch nochmal zu klären heute Morgen. Mehr Wichtiges für den Montag gibt's nach J-Lo und David Guetta in den HR3 Nachrichten. Und jetzt Save Me Tonight.

0: Es ist Montag, 8:30.
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2: Guten Morgen, ich bin Ina Meinl. Die geplante Pflegereform sorgt für Spannungen in der Koalition. Offenbar treffen sich heute Kanzler Merz, Gesundheitsminister Lindemann und Finanzminister Klingbeil, um Streitpunkte auszuräumen. Eigentlich wollte das Kabinett die Reform übermorgen auf den Weg bringen. Am Frankfurter Landgericht soll nachher ein Prozess losgehen, bei dem es um eine riesige Plattform für Drogenhandel im Darknet geht. Ermittler hatten sie letztes Jahr abgeschaltet. Angeklagt ist der mutmaßliche Gründer und Betreiber der Plattform. Er soll damit um die 20 Millionen Euro eingenommen haben. Die deutsche Fußballnationalelf hat ihr erstes Heimspiel mit dem neuen Bundestrainer Jürgen Klopp verloren. In der Nations League stand es gegen Griechenland am Ende 0:1. Und jetzt mehr Aktuelles aus unseren Regionalstudios.
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3: In Raunheim bleibt David Rendl von der SPD Bürgermeister. Zwar stimmten rund 2/3 der Abstimmenden für seine Abwahl, damit wurde aber das vorgeschriebene Quorum von 30% aller Wahlberechtigten verfehlt. Am Wahlabend kam es außerdem zu einem Polizeieinsatz im Rathaus. Dort stellten Beamte 2 Säcke mit Altpapier sicher. Zuvor hatte es einen Hinweis auf möglicherweise geschredderte Wahlunterlagen gegeben. Fotos, die mir vorliegen, zeigen blassblaue und rosafarbene Papierschnipsel, die farblich Briefwahlunterlagen ähneln. Ob es überhaupt Wahlunterlagen sind, muss noch geklärt werden. Einen belegten Zusammenhang mit dem Bürgerentscheid gibt es bislang nicht. Volker Siefert, Raunheim.
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0: Heute kommt viel Sonne rum, ein paar Wolken sind auch dabei, trocken für alle und wir landen bei 24 bis fast 30 Grad. Morgen und übermorgen machen wir gerade so weiter. Damit ihr gut ankommt, jetzt das Neueste aus dem HR3-Verkehrszentrum. Da ist ganz schön was los. Die A3 Würzburg Richtung Frankfurt, 4 Kilometer stockend zwischen Seligenstadt und Obertshausen. Das große Problem ist auch die A3, wenn ihr aus Hessen rausfahrt Richtung Bayern. Zwischen Bessenbach-Walterschaff und Rohrbrunn. Der schwere Unfall für mehrere Stunden, wie es aussieht, ist die A3 gesperrt. Wir haben im Moment 7 Kilometer Stau und stockender Verkehr vor der Abfahrt. Fahrt Bessenbach-Walterschaft. Da geht die Umleitung halt runter über die U81A und U83 nach Rohrbrunn. Die A5 Kassel-Frankfurt zwischen Fernwald und Bad Nauheim. 7 Kilometer Stau, da laufen Bergungsarbeiten auf den beiden linken Fahrstreifen. A7 Kassel-Fulda zwischen Malsfeld und Homberg-Efze. Ein kaputter LKW im Baustellenbereich. A643 Mainz-Wiesbaden. 4 Kilometer stockender Verkehr zwischen Dreieck Mainz und dem Schiersteiner Kreuz. B43A und B45 Hanau Richtung Dieburg. Zwischen Steinheim und der A3 Anschlussstelle Hanau 6 Kilometer Stau. Und die B448 Hainburg Richtung Offenbach ist zwischen der Verbindung zur B45 und Obertshausen wegen Bergungsarbeiten nach einem Unfall gesperrt.
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0: Ja, guten Morgen. Hier ist HR3. 20 Minuten vor 9. Wir haben Sonne vor der Tür und großen Jubel schon heute früh hier gehabt auf einer Rettungswache in Dillenburg.
1: Nein!
0: Die Lisa hat den Tresor geknackt, mein lieber Scholli. Eine Traumreise im Wert von 3.000 Euro, eine Soundbar und 10.000 Euro in Bar gehört ihr. Und einen nicht ganz unwesentlichen Anteil daran hatte ihre Oma Hanna. Und die haben wir jetzt am Telefon. Haben Sie überhaupt mitbekommen, was Ihre Enkelin da abgerissen hat heute früh hier?
1: Ja, ja, das ist ein Luder, ne? Ach Gott.
0: Ja, und sie haben ja eine Rolle gespielt. Sie hat gesagt, ja, sie nimmt das letzte Fach, das darüber entschieden hat, ob das überhaupt hinhaut. Und das war ihr Geburtsjahr.
1: Ja.
0: Ja, und es hat geklappt. Ist das nicht toll?
1: Das ist doch super. Freue ich mich auf Hörse, ne?
0: Ja, und die scheint ganz in der Reihe zu sein, die Lisa, ne?
1: Die Lisa, ja, das ist eine Rettungssanitäterin.
0: Ja.
1: Die ist ganz toll, ist die.
0: Dann ganz tollen Tag noch und eine schöne Woche.
1: Ja, danke gleichfalls.
0: Ah, Oma Hanna, Beste. So, nächste Runde mit euch im Tresor, wenn ihr wollt. Spielen wir morgen früh zwischen 6 und 7. Schickt mal Tresor per WhatsApp an die 069 155 4x3.

0: Wir starten in die neue Woche und vor uns liegen drei richtig warme Tage. Teilweise sogar in Südhessen ran an die 30 Grad. Was fehlt und erst am Donnerstag kommt, ist Regen. Und das spürt man in den Bächen und in den Flüssen. Martin, unser Meteorologe, ist da. Der Rhein bei Kaub steht bei einem historischen Tief. Und zwar vor einem Pegel von 0. Heißt es, da ist kein Rhein mehr da dann?
1: Nee, die haben die Fahrrinne einfach erniedrigt. Das heißt, du hast bei einem Pegel 0 noch ein bisschen Wasser unten drunter. Konkret sind das um die 1,10 Meter.
0: Aber das ist aber nicht viel Rhein,
1: nee,
0: oder?
1: Da kannst du dir vorstellen, dass die Schiffe nicht mehr allzu viel transportieren können. Es gibt verschiedene Formen der Schiffe, die unterschiedlichen Tiefgang haben. Aber momentan kannst du sehr, sehr wenige Güter eben reinsetzen. Und dieser Regen am Donnerstag und das bisschen Regen, was danach noch kommt, führen erstmal nicht dazu, dass sich die Pegel großartig nach oben bewegen.
0: Danke, Martin. Auf der A3, wenn ihr raus wollt aus Hessen Richtung Bayern, haben wir richtig Trouble gehabt heute früh. Wir haben immer noch 7 Kilometer Stau zwischen Aschaffenburg Ost und Bessenbach-Walterschaff und dann nochmal 4 Kilometer Stau zwischen Bessenbach-Walterschaff und Rohrbrunn. Aber die Unfallstelle ist inzwischen geräumt und es löst sich jetzt langsam wieder auf. Bringen wir euch rein in den Montag. Aktuell und so gut, Turn the Lights Off und dazu der Klassiker von Kenny Loggins. Echte Abwechslung für euren Start in die neue Woche hier in HR3.
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0: Brutale Dominanz, kein Tor gemacht und kurz vor Schluss noch eins gefangen. Gestern beim Spiel Deutschland gegen Griechenland. Das war das Heimdebüt für Jürgen Klopp. Thomas Kunz hat sich das angeschaut. Ja, du, was macht der Trainer jetzt damit?
1: Naja, also glücklich war Jürgen Klopp definitiv nicht. Das hat man gemerkt. Ja. Und das hat er diesem Kader dann direkt nach dem Spiel in der Kabine in Augsburg auch noch mitgeteilt, ohne dabei zu hart zu sein. Mhm. Der Bundestrainer hat Erkenntnisse gesammelt, die er gar nicht sammeln wollte. Und jetzt müssen daraus eben mit viel Geduld Konsequenzen gezogen werden. Und man hat jetzt so ein bisschen das Gefühl, dass Jürgen Klopp die Ergebnisse in dieser Nations League Gruppenphase erstmal relativ Wurst sind, sondern der Prozess im Vordergrund steht. Es ist wirklich noch jede Menge zu tun, mehr als Jürgen Klopp vielleicht gedacht hat, als er diesen Job angenommen hat.
0: Neben dem Prozess könnte er noch einen Sieg stellen in den Vordergrund und zum Beispiel am Donnerstag, da geht's schon weiter im Länderspiel gegen Serbien.
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0: Jänner am Montag. Es ist 9 Uhr.
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2: Guten Morgen, ich bin Ina Meinl. Er soll im großen Stil online Drogen verkauft haben. In Frankfurt startet jetzt der Prozess gegen einen 31-jährigen Mann. Laut Staatsanwaltschaft hatte er eine Darknet-Plattform betrieben, die letztes Jahr abgeschaltet worden war. HR3-Reporterin Heike Borufka.
3: Auf dem Online-Marktplatz Archetype gab es laut Anklage Drogen aller Art und Arzneimittel. In gut 2,5 Jahren seien dort ca. 2,3 Millionen Bestellungen eingegangen. Umsatzvolumen etwa 330 Millionen Euro. Der 31-Jährige soll bei jedem Angebot mitverdient haben, insgesamt 20 Millionen Euro.
2: In Raunheim im Kreis Groß-Gerau bleibt der SPD-Politiker David Rendl Bürgermeister. Er hätte gestern durch einen Bürgerentscheid abgewählt werden können. Dabei hat zwar eine Mehrheit für seine Abwahl gestimmt, es waren aber insgesamt nicht genügend Ja-Stimmen. Außerdem gab es noch Wahlen in anderen Orten. Die Ergebnisse stehen auf hessenschau.de. In der Koalition in Berlin gibt es Spannungen wegen der anstehenden Pflegereform. Anscheinend gibt es heute deswegen ein Spitzentreffen. Hintergrund: Die SPD ist mit dem, was CDU-Gesundheitsminister Linnemann im Moment plant, nicht einverstanden.

0: Den hat Madonna abgesahnt. Sie hat insgesamt 7 Preise bekommen, zum Beispiel als Künstlerin des Jahres. Die Stimmung war top, die Wirkung wird kommen. Das ist das Fazit von Neubundestrainer Jürgen Klopp nach den ersten beiden Spielen in der Fußball Nations League. Gestern Abend gab es eine 0:1 Niederlage gegen Griechenland in Augsburg. Jetzt wird fast der komplette Kader getauscht. Die Eintracht-Stürmer Younes Ebnethalib und Johnny Burkhardt sind abgereist. Dafür ist Torwart Noah Atubolu jetzt mit dabei. Das nächste HR3 News Update gibt's in einer Stunde.
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2: Das ist schon oder wird noch richtig warm. Heute Mittag landen wir bei 26 Grad in Eschwege. Eichenzell in Osthessen 28 Grad und an der Bergstraße in Lorsch kann es sein, dass wir sogar 30 Grad kriegen. Morgen und auch am Mittwoch machen wir so weiter, trocken, sonnig und sehr, sehr warm. Am Donnerstag dann vielleicht mal etwas Regen und nur noch um die 20 Grad. Also nur noch, das klingt jetzt so nach Kälteeinbruch. Im Vergleich zu den 30 ist es dann etwas weniger warm. Damit ihr gut ankommt, jetzt das Neueste aus dem hr3-Verkehrszentrum. Vorsicht auf der A7 Kassel Richtung Fulda zwischen Hattenbacher Dreieck und Niederaula. Ein Plastikteil auf dem linken Fahrstreifen. Auf der A3 Frankfurt-Würzburg zwischen Aschaffenburg-Ost und Bessenbach-Walterschaff 7 Kilometer Stau und stockender Verkehr. Und im weiteren Verlauf, nee, das hat sich im weiteren Verlauf, da ist nichts mehr. Die A5 Kassel Richtung Frankfurt zwischen Fernwald und Bad Nauheim 8 Kilometer Stau. Bergungsarbeiten hier auf den beiden linken Fahrstreifen. Da hat sich ein PKW überschlagen. A5 Darmstadt-Heidelberg zwischen Hemsbach und Kreuz-Weinheim. 5 Kilometer stockender Verkehr nach einem Unfall auf dem mittleren Fahrstreifen. A7 Kassel-Fulda zwischen Malsfeld und Homberg-Efze. 2 Kilometer stockt es, ein kaputter LKW steckt da im Baustellenbereich fest. A485 Gießener Nordkreuz Richtung Langgöns zwischen Gießen-Schiffenberger Tal und Dreieck Bergwerkswald. 2 Kilometer Stau, ein Unfall hier auf dem rechten Fahrstreifen. B43a und B45 Hanau in Richtung Dieburg. 6 Kilometer Stau zwischen Steinheim und der A3-Anschlussstelle Hanau. Und die B448 Hainburg in Richtung Offenbach zwischen der Verbindung zur B45 und Obertshausen. Bergungsarbeiten im Moment, da ist die Fahrbahn auf einen Fahrstreifen verengt. Schön, dass ihr mit uns in diese neue Woche startet. Wetter, ihr spürt's, da ist was drin. In den Nachrichten für euch, Ina Meine.
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2: Tanja ist morgen wieder da. Ich bin Tobi Kämmerer. Jetzt haben wir jetzt die Chili Peppers und

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1: Früher war ja Kürbis einfach Gemüse. Lag irgendwo neben Kartoffeln und Kohl, ganz harmlos. Und dann begann er langsam mit der Weltherrschaft. Erst kam die Kürbissuppe, dann Kürbisrisotto, Kürbisgnocchi, Kürbiskuchen, dann Zierkürbisse als Deko auf Fensterbänken, Esstischen, aus Keramik, aus Holz, dann Getränke, Pumpkin Spice Latte und im Oktober kriegt er dann auch noch ein Gesicht. Der Kürbis ist das einzige Gemüse, das gleichzeitig Hauptgericht, Kuchen, Kaffee, Inneneinrichtung und Halloween-Star ist. Ich finde, es ist mal Zeit für das nächste Saisongemüse. Steckrüblikuchen, Pastinake, Spice Latte. Das klingt noch komisch, aber wer weiß. Und zu Halloween basteln wir Totenrosenkohlköpfe.
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0: Nein.
1: Da kann man sich schon mal erschrecken.
0: Nein!
1: Bevor man richtig durchdreht. Was eine Nummer heute früh. Das ist die Lisa in der Rettungswache in Diemelsee-Adorf. Bei Dienstantritt heute direkt in den Tresor marschiert. 10.000 Euro findet ihr im ersten Fach. Und dann eine Soundbar oben drauf und eine Traumreise. Ey, mega gut. Großer Jubel natürlich auf der Hessenwache. Und im schönsten aller Bundesländer. Was ihr euch mitfreuen könnt, ist ja fast das Schönste.
2: Ja, guten Morgen, Tobi. Hier ist der Marco aus Mittelhessen.
1: Gute.
2: Ja, liebe Grüße an die Lisa und an die Rettungswache. Ja, super, klasse. Gönn dir mal einen geilen Urlaub. Hör Mucke dabei mit der Soundbar. Und geh mal shoppen, ohne auf das Geld zu gucken. Hast ja 10.000 Euro in bar. Ich gönn dir das alles von ganzem Herzen.
1: Ah, liebe Grüße an alle Gönner. Und ihr gönnt euch selber. Nächste Runde Tresor morgen früh. Ganz früh, zwischen 6 und 7. Wenn ihr unterwegs seid, Vorsicht, im Moment auf der A7 Kassel-Fulda zwischen Hartmacher Dreieck und Niederaula. Ein Plastikteil auf dem linken Fahrstreifen. Zur Sonne und zur Wärme. Spielen wir euch die aktuelle Rhythm Unknown. Sehr, sehr gut. Und dazu, zum Schmachten. No Doubt. Echte Abwechslung für euren Wochenstart hier in HR3.
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0: Hier ist HR3, es ist Montag und irgendwann dreht man sich um und stellt überrascht fest, huch, die Kleinen sind schnell groß geworden und irgendwann sind sie weg. So geht's gerade unserer Kollegin Carmen Schmalfeld aus dem HR3 Nachmittag. Guten Morgen.
1: Hallo, guten Morgen. Du kennst es ja schon.
0: Ich kenne es schon. Und es ist unfassbar toll und es ist fürchterlich.
1: Also im Moment ist es gerade noch nur fürchterlich, aber es wird.
0: Schlurft er noch um dich rum oder ist er schon weg?
1: Nein, er ist schon weg. Hat heute früh die letzte Bettdecke und letzte Klamotten eingepackt und ist mit dem Auto Richtung Karlsruhe.
0: Oh Mann.
1: Ja.
0: Da ist er in der WG gezogen, glaube ich, ne?
1: Ja, 5er-WG, bin mal gespannt. So, und es ist halt, dann sitzt du morgens das erste Mal alleine am Kaffeetisch und denkst dir, verdammt, was erzähle ich denn jetzt dem Herrn Schmalfeld die ganze Zeit? Muss ich ja die ganze Zeit mit dem reden.
0: Es ist erstaunlich, wie groß so Räume plötzlich werden und wie ruhig die sind, obwohl man sie ja sonst auch wenig gesehen hat, ne?
1: Also. Würde mich mal total interessieren, was andere da so für Erfahrungen haben und wie das überhaupt auch gelingt, dieses Ruhe genießen, loslassen, aber trotzdem auch so ein bisschen Nähe beibehalten zum eigenen Kind. Darüber reden wir heute Nachmittag ab 14 Uhr.
0: Und wir haben viel Know-how in allen Lebenslagen. Wie habt ihr das hingekriegt, in einer guten Art und Weise loszulassen und damit umzugehen, dass die Kleinen plötzlich groß sind? Also richtig groß, mit haarigen Beinen und so Geschichten. Sag mal Bescheid. 069 155 4x3. Gerne eine Sprachnachricht.

0: Wir starten hier und da ein bisschen frisch, aber das wird warm bis heiß heute für alle. Und das ist nur der Auftakt, Martin.
1: Morgen und übermorgen kriegen wir bis zu 30 Grad. Also diese Tage, heute, morgen, übermorgen. Das ist so richtig knackiger Sommer mitten im Herbst. Und auch danach. Es gibt zwar am Donnerstag voraussichtlich mal einen halben Tag lang Regen, aber der macht es nicht wirklich kühl. Wir kriegen danach immer noch Temperaturen so um die 20 Grad. Und das ist für Ende September, Anfang Oktober dann mehr als genug.
0: Damit ihr gut ankommt, jetzt das Neueste aus dem hr3-Verkehrszentrum. A5 Kassel Richtung Frankfurt zwischen Fernwald und dem Gambacher Kreuz. 2 Kilometer Stau, das löst sich auf, die Unfallstelle ist geräumt. A5 Darmstadt Richtung Heidelberg, 4 Kilometer Stau und stockender Verkehr zwischen Hemsbach und Kreuz Weinheim. Ein Unfall hier auf dem mittleren Fahrstreifen. A66 Frankfurt Richtung Wiesbaden. Ein kaputter PKW steht auf dem rechten Fahrstreifen zwischen Diedenbergen und Wiesbadener Kreuz. Und die B45 Hanau-Dieburg zwischen Hanau-Fasanerie und der A3 Anschlussstelle Hanau, 2 Kilometer stockend.
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0: Guten Morgen, 9.38 Uhr. Am Donnerstag soll es für 3 Monate an der Tankstelle günstiger werden. Der nächste Tankrabatt kommt. HR3-Reporter Max Ulrich für uns in Berlin. Das wird ja aber schon auch ziemlich teuer, ne?
1: Das kostet 2,5 Milliarden Euro in 3 Monaten. Und ich habe mal nachgeschaut, das ist mehr als die Stadt Wiesbaden im ganzen Jahr für ihren kompletten Haushalt ausgibt. Also schon eine ordentliche Summe.
0: Ja, wo kommt denn die Kohle her?
1: Ja, das ist die Preisfrage. Das Finanzministerium sagt, wir haben noch Ausgabenreste im Jahr 2026 gefunden. Also offenbar lag noch irgendwo Geld rum. Und das Finanzministerium sagt auch, wir wollen ja eine Übergewinnsteuer einführen. Also das will der SPD-Finanzminister Lars Klingbeil. Das will aber die CDU nicht. Damit könnte man das Ganze natürlich gegenfinanzieren. Das gibt es aber noch nicht. Und ich glaube auch nicht, dass das in Deutschland kommt, wenn dann auf europäischer Ebene. Aber das dauert lange.
0: Danke für den Moment, Max. Also ab Donnerstag Entlastung an den Tankstellen, wenigstens ein bisschen. Und wir haben Ausgabenreste gelernt. Schau noch nicht.

0: 25 bis fast 30 Grad heute. Und so machen wir die nächsten drei Tage weiter. Und was war das für ein Start heute in diese neue Woche? Lisa hat ihre Schicht im Rettungsdienst begonnen und war direkt mit uns im Tresor und hat Lisa heute Morgen eine Soundbar rausgeholt, eine Traumreise im Wert von 3.000 Euro und
1: 10.000 Euro.
0: Ja, der Wahnsinn. Gibt es da überhaupt schon Ideen für die Verwendung?
1: Also über die Soundbar wird sich mein Freund freuen.
0: Ja.
1: Definitiv. Die Traumreise, puh, keine Ahnung. Die Kollegen bieten sich an.
0: Mit dankenswerterweise. Das ist sehr, sehr lieb, genau. Und mit der Kohle gibt es irgendwas, wovon du träumst, was du dringend brauchst, was du dir wünschst?
1: Boah, keine Ahnung. Also man macht sich ja vorher immer ganz, ganz viele Gedanken darüber. Und jetzt ist mein Kopf einmal resettet.
0: Das ist ja gar nicht so schlimm. 10.000 Euro besser haben als brauchen. Leute, nächste Runde Tresor morgen früh zwischen 6 und 7. Wenn ihr dabei sein wollt, schickt jetzt schon eine WhatsApp an die 069 155 4x die 3 mit dem Wort Tresor. Ich lieb's. Rita Ora, Robin Schulz, I'll Be There, spielen wir gleich. Und den ersten großen Hit von Nickelback. Packen wir euch dazu. Echte Abwechslung für euren Start in die Woche hier in hr3.
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Das war ein toller Morgen mit euch. Hier geht's weiter mit Jasmin. Morgen ab 5 Uhr sind wir wieder da. Da ist Tanja auch zurück. Und das ist neu von Ray Garvey zusammen mit Imran Rivers in HR3.

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2: Es ist 10 Uhr.
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3: Hallo, ich bin Ina Meinl. Mehr als ein Viertel aller Berufstätigen in Deutschland hat Migrationshintergrund. Das meldet das Statistische Bundesamt in Wiesbaden mit Blick auf das vergangene Jahr. Danach sind gerade in Jobs, in denen Fachleute fehlen, Beschäftigte mit Einwanderungsgeschichte inzwischen unverzichtbar. HR3-Reporterin Ursula Mayer.
4: So hatten letztes Jahr fast 60% aller Köchinnen und Köche in Deutschland laut Statistikbehörde ausländische Wurzeln und ähnlich viele Fleischer, Bodenleger und Gerüstbauer. Überdurchschnittlich hoch war der Anteil von Mitarbeitern mit

0: Raum steht der Vorschlag, dass EU-Mitgliedstaaten, die auch auf Patriot-Raketen warten, ihren Platz in der Warteschlange mit der Ukraine tauschen. Am Frankfurter Landgericht hat ein Prozess angefangen, bei dem es um eine riesige Plattform für Drogenhandel im Darknet geht. Ermittler hatten sie letztes Jahr abgeschaltet. Angeklagt ist der mutmaßliche Gründer und Betreiber der Plattform. Er soll damit um die 20 Millionen Euro eingenommen haben. Großer Wechsel im DFB-Quartier im Herzogenaurach. Nach den beiden Nations League-Spielen reisen die meisten Spieler ab, zum Beispiel Eintracht-Stürmer Younes Ebnu-Talib. Johnny Burkhardt dagegen bleibt. ARD-Sportreporterin Anke Feller.
1: Bundestrainer Jürgen Klopp setzt für die Partien in der Nations League am Donnerstag in München gegen Serbien und am Sonntag wieder gegen Griechenland in Thessaloniki auf neue, frische Kräfte. Im zweiten Kader von Jürgen Klopp stehen unter anderem die WM-Fahrer Waldemar Anton, David Raum, Malik Chow, Alexander Pavlovic, Nick Woltemade und auch Lennart Karl. 6 Spieler aus dem ersten Kader, unter anderem Nico Schlotterbeck und Serge Gnabry, bleiben auch weiter beim Team. Somit hat Klopp 25 Spieler zur Verfügung.
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3: Und wir sind in einem tollen Altweibersommer. Und ich dachte immer, Altweibersommer ist eigentlich eine Frechheit, Martin.
4: Nee, es hat nichts mit euch Mädels zu tun. Das kommt von dem alten Wort weben, weiben. Das steckt da drin, weil eben diese Spinnfäden durch die Landschaft ziehen mit dem Wind. Das sieht aus wie so geflochtenes Haar. Also die könnt ihr auch heute sehen. Und das ist ganz typisch jetzt für diesen Altweibersommer mit bis zu 29 Grad und Sonne und Wolken.
3: Ach so, und weil das dann so in der Sonne glitzert quasi.
4: Jawohl.
3: Ach so. Okay, wir sind Jasmin Pur und hr3-Meteorologe Martin Wettergut hat den Blick auf morgen für euch.
4: Auch morgen ist bei uns in Rhein-Main Sommer angesagt. Bis zu 30 Grad sind am Nachmittag drin und ähnlich wie heute bekommen wir dazu ein Gemisch aus Sonne und Wolken. Der Mittwoch wird von Taunusstein bis Mömbris genauso warm und erst ab Donnerstag wird es mit ein bisschen Regen ein wenig frischer.
3: Kommt ihr alle gut an, das Neueste aus dem hr3-Verkehrszentrum. Fahrt vorsichtig, A3 Köln Richtung Frankfurt. Zwischen Wiesbadener Kreuz und Raunheim liegen mehrere Metallplatten auf dem mittleren Fahrstreifen. Außerdem A661 Oberursel Richtung Egelsbach. Im Offenbacher Kreuz in der Verbindung zur A3 Richtung Frankfurt gibt es 1 Kilometer Stau nach einem Unfall auf dem rechten Fahrstreifen.
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0: großer Hit, Status Quo. You're in the Army Now, hier bei uns in HR3. Mit echter Abwechslung rein in eine tolle Herbstwoche. Und natürlich gehört auch zur Abwechslung, dass wir was ganz Frisches, Neues für euch haben. Mit einem Hit, den ihr jetzt schon total feiert.
1: Ja, wunderbar. Wie so eine warme Decke, wo man sich reinkuscheln kann. Und sofort hat man das Gefühl, als ob jemand da wäre und einen in den Arm nimmt. Schönes neues Lied. Gefällt mir sehr gut.
0: Natascha liebt also den neuen Hit von Michael Schulte und der klingt auch wie eine Bettdecke, die über einem ist und einen bedeckt. Cover You heißt der nämlich und diesen Song hat er für seine beiden Söhne geschrieben. Macht laut.

0: Cover You, Michael Schulte, ganz neu hier bei uns in HR3. Gleich. Glitzert mit der Sonne um die Wette BTS und Coldplay und My Universe. Außerdem die Black Eyed Peas. Meet me halfway auf dem Weg zur Kaffeeküche. Kollegen lieb grüßen, was auch immer. Macht's euch schön, wir sind bei euch. Echte Abwechslung hier in HR3.
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0: so süß. Harry Styles und American Girls bei uns.
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0: Es ist ein trockener, sonniger Montag heute und für die Jahreszeit ungewöhnlich warm. Bis zu 30 Grad, sogar in den höheren Lagen bis 25 Grad. Also Wahnsinn, wir bekommen bis 29 in Frankfurt, bis 25 in Korbach und in Gießen sind es auch bis 27. Also wirklich überall Wolken und Sonne im Mix. Und es bleibt weiter warm und ja auch überwiegend trocken. Immer wieder mit ein paar Wolken garniert. Wir sind bei euch, ich bin's, Jasmin Pur. Kommt überall gut und sicher an. Das Neueste aus dem H3-Verkehrszentrum für die A661 Oberursel Richtung Egelsbach. Im Offenbacher Kreuz in der Verbindung zur A3 Richtung Frankfurt gibt's 1 Kilometer Stau nach einem Unfall auf dem rechten Fahrstreifen. Das war's aber auch schon. Kommt gut durch.
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0: Cynic, shoot. Beyoncé, Texas Hold'em hier bei uns im HR3. So, dann knobeln wir mal unser Gehirn so ein bisschen warm und fit für diese Woche mit unserem HR3-Hit-Rätsel. Also macht mit, alleine oder vielleicht auch zusammen mit den Kollegen und verratet uns, welchen Hit haben wir hier etwas zu wörtlich genommen?
1: Zink. 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
0: Ja, ich glaube, heute braucht es nicht so viel um die Ecke denken. Also wir starten wirklich soft rein in diese Woche. Also heute einfach wirklich wörtlich nehmen, bitte. Und ich freue mich über jede eurer Ideen. 069155, 4x3. Komm, wir hören ihn nochmal, weil es so schön war.
1: Zink. 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
0: Bisschen Sexiness an eurem Montagvormittag. Eure Antworten jetzt bitte fürs HR3-Hit-Rätsel.

0: Der Megastimme von Rob Thomas, Santana und Smooth hier bei uns in HR3. So, ihr rätselt hier mit, was unser HR3-Hit-Rätsel sein könnte. Wir hören noch mal rein.
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0: Und die Sophia aus Niestetal, die hat eine Idee.
2: Ja, Material Girl, wegen den ganzen Elementen, die da drin vorkommen.
0: Ah, das ist ein super Tipp, Material Girl. Also wegen den ganzen Materialien sozusagen, die da drin vorkommen. Fast, du bist schon auf der richtigen Bahn. Das ist ein guter Tipp. Also nehmt diesen Hit ruhig wörtlich und sagt uns eure Ideen. Was könnte das sein für ein aktueller HR3-Hit, den wir hier auch spielen? 069155 4x3. Wir hören ihn dann auch hier. Den Louis habe ich so lange für euch mit Be Alright. Und Leonie und Don't Worry. Beides gleich hier für echte Abwechslung.
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0: Fahrt vorsichtig auch auf der B260 Lahnstein Richtung Wiesbaden. Zwischen Schwalbach-Ramschied und der B275 nach Hettenhain befinden sich Ziegen auf der Fahrbahn. Gute Fahrt euch. Mit uns, HR3 und Leonie.

0: und Be Alright. Kommt eine Runde durchatmen und nochmal miträtseln hier bei unserem Hiträtsel. 069 155 4 mal die 3. Welchen Hit haben wir hier sehr wörtlich genommen?
1: Zink. Kupfer. Da stehe ich drauf. Und Zinn erst.
0: Sagt's uns, wir freuen uns auf eure Antworten. Nehmt das ruhig mal ganz wörtlich hier. Wir haben es eigentlich sehr easy gemacht diesmal. Die Simple Minds, Alive and Kicking, jetzt hier in HR3 für euch.

0: und Black Hole. Es ist 11 Uhr.
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2: Hallo, ich bin Ina Meinl. An vielen Stellen würde ohne sie kaum etwas laufen. In Deutschland arbeiten immer mehr Menschen mit Einwanderungsgeschichte. Mittlerweile machen sie ein Viertel der Berufstätigen aus und sie arbeiten vor allem in Engpassberufen. Das meldet das Statistische Bundesamt. HR3-Reporterin Ursula Mayer.
3: Zum Beispiel hatten in Deutschland fast 2 von 3 Köchinnen und Köchen ausländische Wurzeln. Generell gab es in der Gastronomie und Hotellerie viele Mitarbeiter mit Einwanderungsgeschichte, auch in vielen Handwerksberufen. Einen Migrationshintergrund hatten ebenfalls viele Straßenbahn- und Busfahrer sowie Pflegekräfte. Menschen aus anderen EU-Ländern fanden dabei meist schneller Arbeit als etwa Menschen aus Afrika oder dem Nahen Osten.
2: Im Prozess um Schüsse auf ein Gießener Wettbüro ist das Urteil gefallen. Das Landgericht Gießen hat den 34-jährigen Angeklagten zu 6 Jahren Gefängnis verurteilt wegen gefährlicher Körperverletzung. Laut den Richtern hat der Mann vor rund einem Jahr 4-mal auf ein Wettbüro geschossen und dabei 3 Gäste verletzt. Hintergrund war offenbar ein Streit um Drogen zwischen dem Täter und einem der Opfer. CDU-Generalsekretärin Hoppermann fordert beim Thema Reformen mehr Tempo von der SPD. Sie hat der Rheinischen Post gesagt, bei der Rentenreform müsse nun schnell ein Gesetzentwurf her. Ähnlich hatte sich neulich auch Unionsfraktionschef Frei mit Blick auf das zuständige Arbeits- und Sozialministerium von Ministerin Baas geäußert. Eine Rentenkommission hatte im Juni insgesamt 33 Empfehlungen vorgelegt. Sie sollen als Grundlage für das Gesetz dienen. Die EU-Verteidigungsminister beraten in Brüssel. Dabei geht es unter anderem wieder um die Ukraine. ARD-Korrespondentin

0: Eintracht Frankfurt bleibt da und Eintracht-Torwart Noah Atubolu ist neu mit dabei. 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
2: Ach herrlich, das ist definitiv nochmal T-Shirt-Wetter heute.
3: So sieht's aus. 29 Grad bei euch in Südhessen und 6 oder 27 zwischen Kassel und Fulda. Das kann sich sehen lassen. Das Einzige, was sich auch blicken lässt, ist die Sonne zusammen mit einigen mehr oder weniger dicken Wolkenfeldern. Es bleibt aber trocken.
2: Einen schönen Montag euch. Den Blick auf morgen hat unser hr3-Meteorologe Martin Wettergut und ich bin Jasmin Pur. Hi.
3: Hier in Rhein-Main fährt der Altweibersommer auch morgen so richtig auf. Wir erwarten 25 bis 30 Grad. Das ist für Ende September schon eine ziemliche Hausnummer. Sonne und Wolken gibt's dazu, genauso wie am sehr warmen Mittwoch. Und erst ab Donnerstag wird's dann ein bisschen frischer.
2: Kommt gut an, das Neueste aus dem hr3-Verkehrszentrum. Vorsicht, A60 Mainz Richtung Rüsselsheim zwischen Mainspitzdreieck und Bischofsheim. Mehrere Kanthölzer sind hier auf der Fahrbahn. Außerdem Vorsicht, B260 Lahnstein Richtung Wiesbaden zwischen Bad Schwalbach-Ramschied und der B275 nach Hettenhain. Hier sind Ziegen auf der Fahrbahn. A67 Mannheim Richtung Darmstadt zwischen Lorsch und Gernsheim, 4 Kilometer stockend. Hier ist links eine Tagesbaustelle und A661 Oberursel Richtung Egelsbach. Am Offenbacher Kreuz in der Verbindung zur A3 Richtung Frankfurt gibt es 1 Kilometer Stau nach einem Unfall rechts.
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0: So ein süßer, positiver Hit. Boyzone und Picture of You hier bei uns in HR3. Und ihr habt das Hit-Rätsel geknackt. Groß-Gerau hat es eigentlich so geschafft. Da hat sich Katrin gemeldet. Aus Buseck hat es der Björn geknackt und aus Lohfelden die Jenny. Und wir lösen jetzt mal auf. Unser H3-Hit-Rätsel samt norddeutscher Hilfe. Dorit ist auf dem Weg zurück aus dem Urlaub.
1: Ja, der ist leider zu Ende. Wir waren im Berchtesgadener Land und fahren nach Lüneburg und sind jetzt bei euch im schönen Hessen und haben Radio gehört.
0: Ja, sehr gut. Dann hoffen wir, dass wir euch ein bisschen die Zeit vertreiben konnten. Welchen Hit haben wir denn hier sehr wörtlich genommen?
2: Zink. Kupfer, da stehe ich drauf. Und Zinn erst.
1: Das hat mein Mann tatsächlich rausgefunden, der fährt aber, deswegen kann er nicht mit euch reden. Ja. Wir tippen auf Heavy Metal Love von Two Colors.
0: Jawohl.
1: Weil es da ja um Schwermetalle und die Liebe dazu geht.
0: Ganz genau. Ja, richtig, sehr gut. Da ist dein Mann ein Fuchs, hat er sehr gut rausgefunden. Fahrt weiter vorsichtig und kommt gut durch.
1: Machen wir. Dankeschön, schönen Tag.

0: Three Doors Down, It's Not My Time und unser H3-Hit aus unserem H3-Hit-Rätsel, Two Colors und Heavy Metal Love. Gleich. Echte Abwechslung mit Chesney Hawks, The One and Only und Sophie and the Giants. Das ist echte Abwechslung. Beides gleich hier für euch.
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0: Cyril Stumbling In. Und das hier klingt immer wie so eine warme Sommerbrise. Haben wir noch, Leute? Es ist Wahnsinn. Für Ende September so ein Wetterchen. Irre.
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0: Es ist so schön warm, also definitiv T-Shirt-Wetter und vielleicht in der Mittagspause noch mal ein Eischen essen. Also macht's euch schön, es bleibt ein trockener, sonniger Tag und auch morgen ist das schön. Ich bin's, Jasmin Pur, begleite euch gerne durch diesen Vormittag rein in eure, ja hoffentlich Mittagspause. Kommt überall gut und sicher an. Das Neueste aus unserem H3-Verkehrszentrum. Eine Warnmeldung für die A67 Mannheim Richtung Darmstadt. Zwischen Funkstadt und dem Darmstädter Kreuz liegt ein Müllsack auf dem linken Fahrstreifen. Dann die A3 Frankfurt Richtung Köln zwischen Nymburk Nord und Dietz. Kaputter LKW rechts und auch auf dem mittleren Fahrstreifen, dadurch 4 Kilometer Stau. A5 Karlsruhe Richtung Heidelberg zwischen Kronau und Waldorf-Wiesloch, 3 Kilometer Stock wegen einer Baustelle. A49 Gießen Richtung Kassel zwischen Neuental und Borken, Unfall im Baustellenbereich. Außerdem A67 Mannheim Richtung Darmstadt zwischen Lorsch und Gernsheim, 4 Kilometer stockend, hier ist eine Tagesbaustelle auf dem linken Fahrstreifen. Und A661 Oberursel Richtung Egelsbach im Offenbacher Kreuz in der Verbindung zur A3 Richtung Frankfurt gibt es aktuell 1 Kilometer Stau nach einem Unfall auf dem rechten Fahrstreifen. Kommt gut an.
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Clock und Someone Else hier bei uns in HR3 für echte Abwechslung. Eine Sache, die muss immer gleich sein, nämlich mit uns aufzustehen. Und ihr liebt das, mit uns aufzustehen, mit der H3 Morning Show und Hessen zu überraschen. Jeden Morgen, kurz nach 7, hier bei uns in der Morning Show, weckt ihr Hessen mit euren Hits in der HR3 Hit-Entscheidung. Ja,

So cool. Und das ist nur so eine kleine Auswahl von Hits, mit denen ihr Hessen jeden Morgen überrascht. Also von aktuell über den kompletten Wahnsinn wie die Gummibärenbande. Sehr geil. Bis zum Rockklassiker, da ist alles dabei. Ja, natürlich bei uns hier in der H3 Morning Show. Und wenn ihr jetzt sagt, das möchte ich auch, ich möchte auch mal Hessen mit meinem Hit wecken, dann checkt doch einfach ein auf hr3.de und vielleicht bimmeln morgen früh Tobi und Tanja dann bei euch durch. Mit Hits wie diesen hier steht ihr einfach besser auf. Rolling Stones, Start Me Up ist das genial. Macht lauter.

0: Zu jeder Tageszeit, oder? Die Rolling Stones. Lange nicht gehört. Was ist das für ein geiler Titel? Start Me Up bei uns. Echte Abwechslung gibt's jetzt mit Neumama Lady Gaga, The Edge of Glory, außerdem Ed Sheeran. My bad habits lead to white eyes. Habits, Ed Sheeran und Lady Gaga gibt's beides hier in einer Minute für euch.
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0: Love Sober Kamrat hier bei uns in HR3. Fahrt ihr bitte vorsichtig. A3 Würzburg Richtung Frankfurt. In Höhe Raststätte Weißkirchen liegt ein Verkehrsschild auf der Fahrbahn. Also bitte hier besonders vorsichtig fahren. Das ist die A3 Würzburg Richtung Frankfurt. In Höhe Raststätte Weißkirchen. Vorsichtig bitte. Es ist 12 Uhr.
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2: Hallo, ich bin Annika Hennig. Vor 5 Jahren noch Hochbetrieb und tausende Ampullen mit Corona-Impfstoff. Jetzt ist bald Schluss. Für das BioNTech-Werk in Marburg ist kein Käufer gefunden worden. Das hat ein Betriebsratmitglied dem HR bestätigt. HR-Reporterin Eva Rösler.
3: Damit steht die Schließung des Werks bevor. In Marburg wären mehr als 500 Beschäftigte betroffen. BioNTech hatte bereits im Mai angekündigt, mehrere Standorte schließen oder verkaufen zu wollen. Auch für den früheren CureVac-Standort in Wiesbaden mit rund 50 Beschäftigten war zuletzt noch nach einem Käufer gesucht worden. BioNTech hatte auch diese Schließung bereits angekündigt.
2: Mittlerweile hat jeder und jede vierte Berufstätige in Deutschland eine Einwanderungsgeschichte. Das meldet das Statistische Bundesamt. Und ohne sie würde an vielen Stellen nichts gehen, denn die Leute arbeiten vor allem in Engpassberufen, zum Beispiel im Hotel, in der Gastro, der Pflege oder im Nahverkehr. Nach dem Bürgerentscheid in Raunheim im Kreis Groß-Gerau ermittelt die Staatsanwaltschaft wegen möglicher Wahlfälschung. Das hat sie jetzt offiziell bestätigt. Die Polizei habe 2 Altpapiersäcke beschlagnahmt, die im Keller des Rathauses gefunden wurden. Ob es sich dabei um geschredderte Wahlunterlagen handelt, werde jetzt untersucht. In Raunheim haben die Menschen darüber abgestimmt, ob Bürgermeister Rendl abgewählt wird. Er bleibt im Amt, weil nicht genug Ja-Stimmen zusammengekommen sind. Wie gut ist die Verteidigung der EU militärisch aufgestellt? Die Außenbeauftragte Kallas sieht Lücken. Sie will darüber heute mit den Verteidigungsministern sprechen. Laut Nachrichtenagentur dpa steht in einem Bericht, dass es zum Beispiel Nachholbedarf bei der Luftverteidigung gebe, genauso bei Drohnen und Munition. Egal ob Rüdesheim, Östrich-Winkel oder Eltville, in den Orten im Rheingau riecht es an vielen Stellen süßlich. Bei den Winzern ist die Kälter im Dauereinsatz. An der Bergstraße geht die Weinlese heute zu Ende, so früh wie noch nie. HR-Reporterin Anna Vogel.
4: Es sind die letzten Trauben, die hier im Weinberg über Heppenheim jetzt gelesen werden. Die Ernte dieses Jahr war trotz der Hitze gut, hat mir hier gerade der Geschäftsführer der Winzergenossenschaft gesagt. Die Erntemenge war zwar ein bisschen niedriger als in den Vorjahren, dafür war die Qualität gut. Es könnten kräftige Weine geben, sagt er. Vor allem bei den Rotweinen ist er zufrieden.
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0: Und wir sind in einem tollen Altweibersommer und ich dachte immer, Altweibersommer ist ja eigentlich eine Frechheit, Martin.
6: Nee, es hat nichts mit euch Mädels zu tun. Das kommt von dem alten Wort weben, weiben, das steckt da drin, weil eben diese Spinnfäden durch die Landschaft ziehen mit dem Wind. Das sieht aus wie so geflochtenes Haar. Also die könnt ihr auch heute sehen und das ist ganz typisch jetzt für diesen Altweibersommer mit bis zu 29.

0: Kassel-Mitte und Kassel-Niederzweren, hier also zwei Matratzen auf der Fahrbahn. A3 Würzburg Richtung Frankfurt, zwischen dem Offenbacher Kreuz und Frankfurt Süd 2 Kilometer Stau nach einem Unfall auf dem mittleren Fahrstreifen. A3 Frankfurt Richtung Köln, zwischen Limburg Nord und Dietz kaputter LKW rechts und auch auf dem mittleren Fahrstreifen, dadurch 4 Kilometer Stau. Außerdem A5 Karlsruhe Richtung Heidelberg zwischen Kronau und Waldorf-Wiesloch 5 Kilometer Stock wegen einer Baustelle. Dann die A7 Hannover Richtung Kassel, zwischen Hanmünden-Lutherberg und Kassel-Ost 3 Kilometer Stau. Außerdem A49. Gießen Richtung Kassel zwischen Neuental und Borken, Unfall im Baustellenbereich. Und A67 Mannheim Richtung Darmstadt noch, zwischen Lorsch und Gernsheim 4 Kilometer Stock. Hier ist links eine Tagesbaustelle. Kommt gut an.
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0: Der großartige Joe Cocker. Unchain My Heart hier bei uns. Ja, so eine Traumreise, ne? Wäre doch was, so im Wert von 3000 Euro. Dazu eine fette Soundbar für Kinomomente auf der Couch und 10.000 Euro in Cash. Also besser kannst du eigentlich nicht in die Woche starten, ne? Jetzt seid ihr dran.
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0: Wurde heute geknackt von Lisa aus Schauenburg.
2: Nein! Ach du meine Güte!
0: Wie geil das ist. Sonst rettet Lisa Leben auf der Rettungswache. Und heute hat sie in ihrer Schicht einfach mal den Tresor geknackt. In der Frühschicht auf der Rettungswache hat sie da einfach richtig fett abgeräumt. Die gute Nachricht für euch, wir spielen natürlich weiter. Und die nächste Chance, die gibt's schon morgen früh zwischen 6 und 7. Da gibt's natürlich noch Goldbarren, Diamanten, E-Bikes und noch ganz viel mehr für euch.

0: Forster. Wir sind groß. Bei uns in HR3 gleich The Verb. Jemand einfach mal einen Monster-Hit geschrieben. The Verve und Bittersweet Symphony und Mabel. Don't Call Me Up, beides hier für euch für echte Abwechslung in HR3.
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0: Ach, wir saugen das alles nochmal auf. Kürbis steht vielleicht bei euch auch auf dem Tisch in der Küche oder sogar vor der Tür. Ja, aber die Wassermelone liegt vielleicht direkt daneben, denn es ist noch sommerlich. Die Temperaturen um die 25 Grad, super schön, Sonne den ganzen Tag, ab und zu mal ein paar Wolken. Ja, und ansonsten T-Shirt-Wetterchen. Herrlich. Morgen sieht's ganz ähnlich aus. Wir sind bei euch. Ich bin's, Jasmin. Kommt überall gut an, wenn ihr unterwegs sind. Das Neueste aus unserem H3-Verkehrszentrum für die A3 Würzburg Richtung Frankfurt. Zwischen Obertshausen und Frankfurt Süd 3 Kilometer Stau. Hier hat's auf dem mittleren Fahrstreifen einen Unfall gegeben. A3 Frankfurt Richtung Köln zwischen Nymburk Nord und Dietz kaputter LKW. Auf dem rechten und dem mittleren Fahrstreifen dadurch 5 Kilometer Stau. Auf der A5 Karlsruhe Richtung Heidelberg zwischen Kronau und Woldorf-Wiesloch 5 Kilometer stockt's auch hier wegen einer Baustelle und A7 Hannover Richtung Kassel. Zwischen Hanmünden-Lutherberg und Kassel-Ost 3 Kilometer Stau.
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0: Fantasia und Left Outside Alone. Gleich bei uns Mr. Mister. Kyrie. Außerdem Michael Patrick Kelly und Run Free. Schön locker flockig hört ihr beides hier in einer Minute.
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0: Empire of the Sun. Es ist 13 Uhr.
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2: Hallo, ich bin Annika Hennig. Ihr Corona-Impfstoff hat sie weltbekannt gemacht. Jetzt schließt die Firma BioNTech ihr Werk in Marburg wohl endgültig. Es wurde kein Käufer gefunden, das hat ein Betriebsratsmitglied dem HR bestätigt. HR-Reporterin Eva Rösler.
3: In Marburg wären mehr als 500 Beschäftigte betroffen. BioNTech hatte bereits im Mai angekündigt, mehrere Standorte schließen oder verkaufen zu wollen. Auch für den früheren CureVac-Standort in Wiesbaden mit rund 50 Beschäftigten war zuletzt noch nach einem Käufer gesucht worden. BioNTech hatte auch diese Schließung bereits angekündigt.
2: Es ist sein zweiter Rücktritt in kurzer Zeit. Der frühere Unionsfraktionschef Spahn gibt seinen Sitz im Haushaltsausschuss des Bundestags auf. Das hat Spahn den anderen Unionsleuten im Ausschuss mitgeteilt. Die Erklärung liegt mehreren Medien vor. Spahn zieht damit Konsequenzen aus den Irritationen der letzten Wochen. Er war nicht zu einer Ausschusssitzung erschienen. Später waren dann Urlaubsfotos aufgetaucht. Im Juli war er wegen der Leihmutter-Affäre als Unionsfraktionschef zurückgetreten. Kokain, Heroin oder Fentanyl. Seit heute Vormittag läuft der Prozess um eine riesige Plattform für Drogenhandel im Darknet. Zum Auftakt hat der Angeklagte vor dem Frankfurter Landgericht gestanden, dass er der Gründer und Betreiber der Plattform sei. Der 31-Jährige soll 22 Millionen Euro verdient haben mit dem weltweiten Handel von Drogen und Medikamenten. Er wurde letztes Jahr in Spanien festgenommen und die Plattform abgeschaltet. Urteil nach Schüssen in einem Wettbüro in Gießen. Das Landgericht hat den Angeklagten wegen gefährlicher Körperverletzung zu 6 Jahren Gefängnis verurteilt. Er hatte vor gut einem Jahr 4 Schüsse in dem Wettbüro abgefeuert und dabei 3 Menschen verletzt. HR-Reporter Simon Schustic.
4: Auslöser für die Tat ist laut der vorsitzenden Richterin ein Streit zwischen dem Täter und einem der Opfer gewesen, über Drogen und ein verletztes Ehrgefühl. Versuchter Mord sei es aber nicht gewesen, unter anderem weil der Täter gezielt auf die Beine geschossen habe. Allerdings stünden Tat und Motiv in keinem Verhältnis und seien, so die Richterin, extrem dumm und gefährlich gewesen. Das Urteil ist noch nicht rechtskräftig.
2: 7 Tage und Nächte am Stück wiederbeleben. Damit hat ein Team in Bielefeld einen neuen Weltrekord aufgestellt. 168 Stunden lang haben sie in einem Krankenhaus die Herzdruckmassage an einer Puppe simuliert. Nicht nur Fachkräfte, auch Bürgerinnen und Bürger haben mitgemacht. Das war unser News Update.
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6: Herrlich, das ist definitiv nochmal T-Shirt-Wetter heute.
7: So sieht's aus. 29 Grad bei euch in Südhessen und 6 oder 27 zwischen Kassel und Fulda. Das kann sich sehen lassen. Das Einzige, was sich auch blicken lässt, ist die Sonne zusammen mit einigen mehr oder weniger dicken Wolkenfeldern. Es bleibt aber trocken.
6: Einen schönen Montag euch. Den Blick auf morgen hat unser hr3-Meteorologe Martin Wettergut und ich bin Jasmin Pur. Hi.
7: Hier in Rhein-Main fährt der Altweibersommer auch morgen so richtig auf. Wir erwarten 25 bis 30 Grad. Das ist für Ende September schon eine ziemliche Hausnummer. Sonne und Wolken gibt's dazu, genauso wie am sehr warmen Mittwoch. Und erst ab Donnerstag wird's dann ein bisschen frischer.
6: Kommt gut an, das Neueste aus dem hr3-Verkehrszentrum. A3 Würzburg Richtung Frankfurt zwischen Obertshausen und Frankfurt Süd. 6 Kilometer stockender Verkehr. Die Unfallstelle dort ist geräumt. A3 Frankfurt Richtung Köln zwischen Limburg Nord und Dietz. Kaputter LKW hier rechts und auch auf dem mittleren Fahrstreifen. Dadurch 5 Kilometer Stau. A5 Karlsruhe Richtung Heidelberg zwischen Kronau und Waldorf-Wiesloch. 7 Kilometer stockt es wegen einer Baustelle. A7 Würzburg Richtung Fulda zwischen Bad Brückenau-Wildflecken und Bad

Fahrt ihr bitte vorsichtig. Es sind Personen auf der Fahrbahn, auf der B3 Gießen Richtung Marburg, zwischen Marburg Süd und Marburg Mitte. Also bitte hier besonders vorsichtig fahren.

0: Die Dandy Warhols, Bohemian Like You?
1: Koffer packen, Zimmer räumen oder dieses neue Leben, das dann beginnt. Für viele, die jetzt eine Ausbildung oder ein Studium anfangen, da heißt es Tschüss Kinderzimmer. Ich finde das so krass, das Mutti-Herz von Carmen aus dem HR3-Nachmittag blutet. Ihr Sohn Tom zieht aus, hunderte von Kilometern weg zum Studieren nach Karlsruhe. Es ist einfach ein neuer Lebensabschnitt, ne? Also nicht nur für die, ja auch für uns als Eltern. Wie war denn das für euch? 069-155-4x3. Habt ihr das irgendwie überlebt? Also ich kann ja ahnen, wie sich das anfühlt. Meine Tochter ist gerade die Woche auf Abschlussfahrt. Ja, und da erahnst du ja auch schon. Irgendwann kommt das Thema Ausziehen ja auf den Tisch. Und ich drehe jetzt schon durch innerlich. Also loslassen, das müssen wir definitiv noch üben. Erzählt uns, wie das bei euch war.

0: und Trustfall bei uns in HR3. Gleich Zoe Wees. Control, außerdem Soul Asylum und Runaway Train. Runaway Train, never going back. Beides hier für echte Abwechslung für euren Montagmittag.
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0: Wild Days hier bei uns in HR3. Ja, das ist so ein super Übergang in den Oktober. Bei über 20 Grad, ganz viel Sonnenschein. Also es ist super Wetter, um draußen rumzuwerkeln und gleichzeitig einfach zu sagen, ach wie schön, nehmen wir mit. Die Sonne nehmen wir mit, machen uns aber dabei keinen Stress. Ein toller, goldener Herbst und wir begleiten euch sehr gerne durch diesen Montag. Kurz nach 2:30 ist es. Ich bin's, Jasmin Pur. Fahrt bitte vorsichtig. Das Neueste aus unserem HR3-Verkehrszentrum jetzt. Einmal für die A3 Frankfurt Richtung Köln zwischen Limburg Nord und Dietz kaputte LKW auf dem rechten und dem mittleren Fahrstreifen 5 Kilometer Stau. A5 Karlsruhe Richtung Heidelberg zwischen Kronau und Waldorf-Wiesloch 7 Kilometer stockender Verkehr. Hier wird gebaut. Dann die A7 Würzburg Richtung Fulda zwischen Bad Brückenau-Wildflecken und Bad Brückenau-Volkers 2 Kilometer Stau. A7 Hannover Richtung Kassel zwischen Hanmünden-Lutherberg und Kassel-Ost 3 Kilometer Stau und im Vogelsbergkreis die L3070 ist zwischen Wahlen und Arnsheim nach einem Unfall in beiden Richtungen gesperrt. Kommt gut an.
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Straßenbrett, Paradise City, Guns N' Roses. Fahrt ihr bitte vorsichtig. A66 Wiesbaden Richtung Frankfurt, zwischen Frankfurt-Zeilsheim und Kelkheim. Ein Hund auf der Fahrbahn. Gute Fahrt euch und hier sind alle Farben. Werdet ihr.

0: Das ist Alle Farben, Bad Ideas, ihr hört HR3. 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

0: Door is Down und Here Without You. Und gleich... R.E.M. Man on the Moon, so ein schöner Song. Außerdem Sia und Sean Paul. Cheap Thrills und Man on the Moon, das ist echte Abwechslung. Gibt's hier in weniger als einer Minute.
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1: Mr. C, bei uns 14 Uhr ist es.
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1: Hallo, ich bin Annika Hennig. Jens Spahn sorgt wieder für Schlagzeilen. Im Juli war er nach der Leihmutter-Affäre ja als Unionsfraktionschef zurückgetreten. Jetzt zieht er sich aus dem Haushaltsausschuss zurück. Darüber hat er Parteikollegen im Ausschuss in einer Nachricht informiert. ARD-Hauptstadtkorrespondentin Lissy Kaufmann.
3: In der Nachricht schreibt Spahn, alles rund um seine Person sei aktuell so politisiert, dass ein normales Arbeiten kaum möglich sein werde. Zuvor war Spahn wegen Urlaubsbildern mit der Familie in die Kritik geraten. Spahn fehlte vergangene Woche bei einer Sitzung des Haushaltsausschusses. Er nannte dafür familiäre Gründe. Mehrere Mitglieder der Fraktionsarbeitsgruppe Haushalt sollen danach Spahns Rauswurf aus dem Ausschuss gefordert haben.
1: Der BioNTech-Standort in Marburg steht vor dem Aus. Ein Mitglied des Betriebsrats hat dem HR bestätigt, dass für das Werk kein Käufer gefunden wurde. Wie es für die über 500 Beschäftigten weitergeht, ist im Moment noch unklar. Vorher hatte BioNTech auch schon informiert, dass der frühere CureVac-Standort in Wiesbaden mit rund 50 Beschäftigten geschlossen wird. Mehr als ein Viertel aller Berufstätigen in Deutschland hat Migrationshintergrund. Das meldet das Statistische Bundesamt in Wiesbaden mit Blick auf das letzte Jahr. Danach sind gerade in Jobs, in denen Fachleute fehlen, Beschäftigte mit Einwanderungsgeschichte inzwischen unverzichtbar. HR-Reporterin Ursula Mayer.
4: So hatten letztes Jahr fast 60% aller Köchinnen und Köche in Deutschland laut Statistikbehörde ausländische Wurzeln und ähnlich viele Fleischer, Bodenleger und Gerüstbauer. Überdurchschnittlich hoch war der Anteil von Mitarbeitern mit Einwanderungsgeschichte auch unter Straßenbahn- und Busfahrern sowie Servicekräften in der Gastronomie und Hotellerie. Im Pflegebereich traf das auf etwa ein Drittel der Beschäftigten zu.
1: Wie wird die neue Landesregierung von Mecklenburg-Vorpommern aussehen? Gut eine Woche nach der Landtagswahl haben in Schwerin die Sondierungsgespräche begonnen, und zwar zwischen SPD und Linken. Sie haben bisher als Zweierbündnis regiert, haben jetzt aber keine eigene Mehrheit mehr. Deshalb wird ab morgen auch noch mit den Grünen sondiert. 75 Jahre Bundesverfassungsgericht, das wird heute in Karlsruhe mit einem Festakt gefeiert. Bundespräsident Steinmeier hat in einer Rede gesagt, es werde heute genauso dringend gebraucht wie bei seiner Gründung. Das Bundesverfassungsgericht sei entscheidend für die Verteidigung der Demokratie gegen Extremisten. Heute vor 75 Jahren wurde das höchste deutsche Gericht eröffnet. Das war unser News Update.
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6: Also wie so ein Spitzensportler, da einfach eine Stadionrunde nach der anderen dreht, nachdem er schon längst die Goldmedaille gewonnen hat. So ungefähr benimmt sich momentan der Sommer bei uns zu Hause in Hessen. Der bleibt einfach nach wie vor noch. Bis an die 29 Grad und viel Sonne heute. Mit dem Herbst scheint es jetzt erstmal noch nichts zu werden. Oder HR3-Meteorologe Martin Wettergut?
7: Nee, überhaupt nicht. Und auch die neuesten Berechnungen zeigen sogar für die nächste Woche, also für den Oktober, immer noch die 25 Grad. Marke hier bei uns in Hessen.
6: Und hier noch die genauen Aussichten für den Dienstag.
7: Hier im Rhein-Main-Gebiet gibt es auch morgen Sommer statt Herbst. 29 Grad sind rund um Frankfurt drin. Oben im Taunus sind es immer noch 25. Zur Sonne kommen wieder ein paar Wolken, genauso wie am sehr warmen Mittwoch. Und erst ab Donnerstag wird es bei uns ein bisschen frischer.
6: So, wir planschen hier auch gleich noch eine kleine Runde zusammen. Guten Tag, hier ist der Nachmittag. Schön, dass ihr da seid. Ich bin Carmen Schmalfeld. Wir haben tolle Musik, Phil Collins gleich. Loy mit ihrem aktuellen Hit Golden Summer und Sex on Fire, Kings of Leon machen den Auftakt. Aber vorher, damit ihr gut ankommt, jetzt erstmal noch das Neueste aus dem H3-Verkehrszentrum. A3 Frankfurt Richtung Köln, zwischen Limburg-Nord und Dietz steht ein kaputter LKW auf der rechten und der mittleren Spur. Es gibt 5 Kilometer Stau deswegen. A5 Karlsruhe Richtung Heidelberg, zwischen Kronau und Waldorf-Wiesloch, 7 Kilometer stockend, weil gebaut wird. A7 Würzburg Richtung Fulda, zwischen Bad Brückenau-Wildflecken und Bad Brückenau-Volkers, 2 Kilometer Stau. A7 Hannover Richtung Kassel, zwischen Hanmünden-Lutherberg und Kassel-Ost, 3 Kilometer Stau. A67 Mannheim Richtung Darmstadt, zwischen Lorsch und Gernsheim, 3 Kilometer stockend. Und zum Schluss noch ein Hinweis für alle, die mit der Bahn unterwegs sind. Wegen eines Stellwerksausfalls in Frankfurt kommt es gerade auf allen S-Bahn-Linien außer der S7 zu Ausfällen und zu Verspätungen.

0: Der Nachmittag hier in HR3 und dieses Comeback ist ja wohl besser als jedes von Modern Talking. Der Sommer ist wieder da oder immer noch da mit fast 30 Grad heute und viel Sonne. Das ist so schön. Da ziehen wir doch mal nach der Arbeit noch mal ganz kurz die Badehose an oder den Bikini und gehen ein paar Bahnen im Freibad abreißen, oder? Geht zum Beispiel im Waldschwimmbad Rosenhöhe in Offenbach. Und auch die Annina und die Yvonne freuen sich, wenn ihr bei den zwei in der Spessartherme in Bad Sodensalmünster vorbeiguckt.
1: Der Sommer ist zurück. Und deshalb bleibt unser 28 Grad warmes Wellenfreibad der Spessartherme bis einschließlich 4. 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
2: Wir freuen uns auf euch.
0: So, und im Freibad Hausen können wir auch unsere Badesachen noch bis zum 2. Oktober zeigen. Oder wir kommen beim Tim im Freibad Wiesenbad in Eschborn rum.
3: 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Wir haben offen bis zum 2.10. einschließlich und freuen uns auf euch, wenn ihr noch einmal bei uns vorbeischaut.
0: So, wir baden noch lang nicht ab.
4: Hey, Fonzie.

Wer außer mir hört die ganze Zeit auch die Waldhornbläser bei dem Song? Sein Kollege Jamie, mir den Flo ins Ohr gesetzt hat. Das ist echt so wild. Hi, hier ist der Nachmittag in HR3. Wir haben hier gleich Gossip und Heavy Cross. Song, der wirkt wie doppelter Espresso. Beth Ditto, krasse Stimme, die Frau. Und davor noch Tom Gregory, Never Look Back.

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0: Gleich ist es 14:30.
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2: Mit Annika Hennig. Guten Tag. Jens Spahn ist wieder in den Schlagzeilen. Im Juli war er wegen der Leihmutter-Affäre als Unionsfraktionschef zurückgetreten. Jetzt gibt er auch seinen Posten im Haushaltsausschuss auf. Mehrere Abgeordnete hatten seinen Rücktritt gefordert, weil er in einer Sitzungswoche Urlaub mit der Familie gemacht haben soll. Ein Glücksfall für unsere liberale Demokratie, so nennt Bundespräsident Steinmeier das Bundesverfassungsgericht. Es ist heute vor 75 Jahren eröffnet worden. In Karlsruhe wird das mit einem Festakt gefeiert. Steinmeier sagt, das Verfassungsgericht habe maßgeblich zur Erfolgsgeschichte der deutschen Demokratie beigetragen. Und jetzt mehr Aktuelles aus unseren Regionalstudios.
1: Zwischen Hohe Straße, Keltenweg und Altrhein. Die hr3-Reporter für Rhein-Main.
3: Im Main-Kinzig-Kreis sollen Imker ihre Bienenvölker derzeit besonders genau im Blick behalten. Grund ist die amerikanische Faulbrut. Die ansteckende Bienenkrankheit ist in 2 Bienenständen in Hanau-Mittelbuchen nachgewiesen worden. Rund um die betroffenen Stände gilt deshalb ein Sperrbezirk von 1 Kilometer. Der umfasst Teile von Mittelbuchen und Bruchköbel. Alle Bienenvölker darin müssen jetzt amtlich untersucht werden. Auch außerhalb dieses Gebiets sollen Imker auf mögliche Anzeichen der Krankheit achten. Sie kann sich schnell ausbreiten und ganze Bienenvölker vernichten, heißt es. Für Menschen ist sie ungefährlich, auch der Honig kann weiter bedenkenlos gegessen werden. Marcel Ronge, Hanau.
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0: 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Mensch, und da wollten wir doch noch unsere Gartenmöbel schon längst reingeräumt haben. Wie gut, dass die noch immer im Einsatz sind bei aktuell bis an die 29 Grad und Sonnenschein. In den höheren Lagen haben wir oft so 22 bis 25 Grad. Dazu ein laues Lüftchen und es bleibt nach wie vor trocken. Der Sommer, ja, gibt nochmal eine Ehrenrunde. Hallo, ich bin Carmen Schmalfeld. Hier ist der Nachmittag in hr3. Es gibt gleich neue Musik von Nickelback, die wir jetzt zusammen checken. Und davor, damit ihr gut ankommt, noch das Neueste aus dem H3-Verkehrszentrum. Einmal die A5 Karlsruhe Richtung Heidelberg zwischen Kronau und Waldorf-Wiesloch. 4 Kilometer stocken wegen der Baustelle. A7 Würzburg Richtung Fulda zwischen Bad Brückenau-Wildflecken und Bad Brückenau-Volkers. 2 Kilometer Stau und nach wie vor, liebe S-Bahn-Fahrer, weil ein Stellwerk ausgefallen ist in Frankfurt, kommt es auf sämtlichen S-Bahn-Linien außer der S7 zu Verspätungen und zu Zugausfällen. Stellt euch entsprechend drauf ein, kommt gut an, gute Fahrt.

Nixien zusammen mit Ray Dalton, Call It Love. So krasser Musikwechsel jetzt. Aber ihr sollt ja zuverlässig auch echte Abwechslung bekommen. Also springen wir direkt mal in unsere Rocker-Boots. Nickelback haben was Neues. Hey, hey, I wanna be a Rockstar. Seit 2001 gehören die zu den erfolgreichsten Rockbands der Welt, haben bis dato 10 Studioalben rausgebracht und das 11. ist sozusagen schon im Landeanflug. Everything Under the Sun kommt Ende Oktober raus, nach 4 Jahren Funkstille. Selbstverständlich gibt's jetzt hier einen Vorgeschmack drauf. Der neue Nickelback-Hit heißt Make Me Love You, ist eine super schöne Nummer, gefühlvoll, rockig, also ganz kurz, bietet alles das, wieso wir Nickelback so lieben. Neuen HR3, Make Me Love You, Nickelback.

0: Ein Song, der irgendwie so Filmmusikpotenzial hat, finde ich. Make Me Love You, neuer Hit Nickelback. Hier ist HR3. Eine kleine Spur dramatischer geht's natürlich immer bei uns. Pat Benatar, Love is a Battlefield. Davor Michael Schulte aus Dis. Super Duett, richtig mit Power. Echte Abwechslung ist das hier bei uns.
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2: Jetzt wird's 15 Uhr.
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3: Hallo, ich bin Annika Hennig. Jens Spahn sorgt wieder für Schlagzeilen. Im Juli war er nach der Leihmutter-Affäre ja als Unionsfraktionschef zurückgetreten. Jetzt zieht er sich aus dem Haushaltsausschuss zurück. Darüber hat er Parteikollegen im Ausschuss informiert. ARD-Hauptstadt-Korrespondentin Lissy Kaufmann.
4: In der Nachricht schreibt Spahn, alles rund um seine Person sei aktuell so politisiert, dass ein normales Arbeiten kaum möglich sein werde. Zuvor war Spahn wegen Urlaubsbildern mit der Familie in die Kritik geraten. Spahn fehlte vergangene Woche bei einer Sitzung des Haushaltsausschusses. Er nannte dafür familiäre Gründe. Mehrere Mitglieder der Fraktionsarbeitsgruppe Haushalt sollen danach Spahns Rauswurf aus dem Ausschuss gefordert haben.
3: Vor 5 Jahren noch Hochbetrieb und tausende Ampullen mit Corona-Impfstoff. Jetzt schließt BioNTech 3 Standorte in Deutschland, darunter das Werk in Marburg. Das Pharmaunternehmen meldet, dass es für die Standorte in Tübingen, Marburg und Idar-Oberstein keine Käufer gefunden habe. Betroffen seien insgesamt 1.800 Beschäftigte. BioNTech hatte schon im Frühjahr mitgeteilt, dass es die Standorte nicht mehr weiter betreiben werde. Wie kann die Luftverteidigung der Ukraine im Abwehrkrieg gegen Russland gestärkt werden? Darüber haben die EU-Verteidigungsminister in Brüssel beraten. Grundsätzlich stehen 28 Milliarden Euro bereit, um zum Beispiel Patriot-Abwehrraketen zu kaufen. Der Markt ist allerdings leer. Und laut der EU-Außenbeauftragten Kallas ist im Moment auch kein EU-Land bereit, Patriot-Raketen aus den eigenen Beständen an die Ukraine abzugeben. Gab es beim Bürgerentscheid gestern in Raunheim im Kreis Groß-Gerau Wahlfälschung? Die Staatsanwaltschaft ermittelt. HR-Reporter Volker Siefert.
5: Auslöser sind geschredderte Papierschnipsel, die im Keller des Rathauses gefunden wurden. Nach HR-Informationen kam der Hinweis von einem Rechtsanwalt. Er hatte sich nach Schließung der Wahllokale an die Polizei gewandt. Die Ermittler prüfen nun, ob es sich tatsächlich um Wahlunterlagen handelt. Beim Bürgerentscheid über die Abwahl von SPD-Bürgermeister David Rendl kam die nötige Zahl an Ja-Stimmen nicht zusammen.
3: Rekord bei der Solarstromproduktion. Der zuständige Bundesverband meldet, dass dieses Jahr in Deutschland schon 90,2 Terawattstunden Solarstrom produziert wurden. Mehr als im ganzen letzten Jahr. Der Rekord konnte erreicht werden, weil es ungewöhnlich viele Sonnenstunden gab und gleichzeitig mehr Photovoltaikanlagen installiert wurden. 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
2: Packen, Zimmer räumen, neues Leben anfangen. Für viele, die jetzt gerade eine Ausbildung oder ein Studium anfangen, steht der Auszug von zu Hause an. Ja, ich bin eine verwaiste Mama. Mein Sohn ist jetzt heute Morgen los. Der lebt ab heute jetzt dann in Karlsruhe in seiner WG und ich merke, das Loslassen, das klappt noch nicht so gut. Aber vielleicht habt ihr ja da Erfahrungswerte. Also freue mich. 069-155-4x3. Gerne jeder Tipp. Also lasst uns hier mal kurz gleich einen Stuhlkreis bilden und uns gegenseitig austauschen, so als Eltern. Das fände ich sehr, sehr schön. Ich bin Carmen Schmalfeld. Grüße euch ganz herzlich. Hier ist der Nachmittag. Und am Himmel, naja, da ist echt tierisch was los. Vor allen Dingen abends bewundern wir, wenn sie so schön rosa-gelb pink angeleuchtet werden. Die Schäfchenwolken.
7: Die kommen gerade von unten von Spanien hoch zu uns nach Hessen und das dauert noch bis in den Oktober hinein. Und deswegen ist jetzt die Zeit, bis zur nächsten Woche, die bunteste Zeit, nicht nur in den Bäumen, sondern auch oben am Himmel.
2: Und bevor die Sonne untergeht, gibt es bei uns noch bis an die 29 Grad und viel Sonnenschein. Und so wird der Dienstag. HR3-Meteorologe Martin Wettergut.
7: Auch der Dienstag bringt uns den fetten Altweibersommer hier nach Rhein-Main. Sonne, Wolken und knappe 30 Grad, all das gibt es hier zwischen dem Taunus und dem Spessart. Und am Mittwoch bleibt es auch noch genauso warm. Erst in der zweiten Wochenhälfte wird es mit etwas Regen ein bisschen frischer.
2: Damit ihr gut ankommt, jetzt das Neueste aus dem H3-Verkehrszentrum. Vorsicht auf der A3 Köln Richtung Frankfurt. Da liegen Fahrzeugteile und Reifenteile auf der Fahrbahn zwischen Bad Camberg und Itzstein. A5 Karlsruhe Richtung Heidelberg zwischen Kronau und Waldorf-Wieslau 4 Kilometer stocken, weil gebaut wird. A5 Heidelberg Richtung Darmstadt zwischen Zwingenberg und Seeheim-Jungenheim. Ein Unfall auf der linken Spur und 2 Kilometer stockenden Verkehr. A7 Würzburg Richtung Fulda zwischen Bad Brückenau-Wildflecken und Bad Brückenau-Volkers 4 Kilometer Stau. A7 Kassel Richtung Hannover zwischen Kreuzkassel-Mitte und Kassel aus 2 Kilometer Stau. Und falls ihr rund um Frankfurt mit der S-Bahn unterwegs seid, da kommt es zu Zugausfällen und zu Verspätungen, außer bei der S-Bahn-Linie S7. Grund hierfür ist ein Stellwerksausfall in Frankfurt. Allen unterwegs, kommt bald an.
0: Und jetzt echte

0: Die Gogo Dolls und Iris. Hier ist der Nachmittag in HR3. Neuer Lebensabschnitt beginnt, aber für alle Beteiligten ist das eine ziemliche Umstellung, wenn da plötzlich jemand am Esstisch fehlt. Seit heute ist bei mir nicht mehr Vater, Mutter, Kind angesagt, sondern... habe ich Kind gesagt, ich meine natürlich Teenager. Sondern bei mir heißt es seit heute nur noch Vater, Mutti und der Hund. Ja, sie werden so schnell groß. Es sind Sprüche, die stimmen alle. Natascha aus Oberursel, die geht die Situation aber sehr pragmatisch an.
1: Dadurch hat man auch wieder mehr Zeit für sich selber. Man hat jeden Tag ja wieder die Chance, auch das eigene Leben wieder mehr in die Hand zu nehmen und glücklich zu sein. Vielleicht mal was Neues zu lernen, andere Dinge kennenzulernen, andere Menschen, wieder mehr reisen zu können, einfach mehr Zeit für sich zu haben und ja, einfach nicht traurig sein, sondern auch zu wissen, das ist jetzt seine eigene Reise und die macht er jetzt alleine und die Kinder können das auch.
0: Ja, der Kopf weiß das auch, aber das Herz, das braucht halt noch ein bisschen, bis es hinterherkommt. Ja, loslassen, das funktioniert nicht so richtig auf Knopfdruck. Das empfindet Jenny aus Lohnfelden ähnlich.
2: Hallo Carmen. Also ich muss sagen, ich kann das so gut verstehen. Ich habe jetzt schon Angst, wenn meine beiden, die erst 12 und 15 sind, irgendwann mal ausziehen. Ich war dieses Jahr mit meinem Mann alleine eine Woche im Urlaub und ich dachte, oh Gott, wie wird das wohl, wenn die ausgezogen sind und wir nur noch alleine in den Urlaub fahren. Naja, Spaß beiseite, es war ganz schön. Aber ich habe jetzt schon Pipi in den Augen, wenn ich dran denke, dass die irgendwann nicht mehr dabei sind.
0: Ja, liebe Jenny, dann ja, genau so. So, genau so. Aber ich fand es sehr putzig, was Melanie aus Filmer schreibt. Sie sagt, sie hält es so ein bisschen wie Pippi Langstrumpf. Nur wer weggeht, kann auch wiederkommen. Und sie haben bei ihren Kindern schon geübt mit einem Auslandsschuljahr. Das hat ganz gut geklappt. Und sie schreibt weiter, Hauptsache ist, sie kommen ja auch gerne nach Hause. Und wenn es dann halt später nur zu Besuch ist, das ist wohl wahr.
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Leute, ich habe hier ein Radio stehen. Das ist nicht sonderlich groß, aber das hat einen super Klang. Es ist klassisch schwarz, es ist wahnsinnig schick. Also auch designtechnisch einfach ein Knaller. Und euch würde ich es überlassen, wenn ihr gleich mit mir eine Runde quizt hier im Nachmittag bei HR3. Und dann kommt, falls ihr ein Radio schon zu Hause stehen habt, gleich. Walk like an Egyptian. Dieser oberlässige 80er-Hit raus. The Bangles, Walk Like an Egyptian. Davor noch Robin Schulz und Fast

0: hier in HR3.
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0: Wow, es gibt noch so viel zu tun heute. Also lassen wir das ganz kurz liegen und quizzen stattdessen kurz zusammen hier eine kleine Runde. Spiel Spaß und ein bisschen Rätsel wird ja wohl erlaubt sein. Oder, liebe Jenny aus Künzell?
1: Ja, definitiv.
0: So, deswegen sind wir beide verabredet fürs HR3-Quiz. Bist du bereit?
1: Oh ja, ich bin sehr gespannt.
0: Nur kein Druck. Also klar, vertrittst du jetzt gerade alle Hessinnen und Hessen, die miträtseln im Radio, aber kriegst du schon hin.
1: Ja.
0: Folgende Behauptung, du sagst mir, stimmt's oder stimmt's nicht. Viele leckere Sachen kommen ja bei uns zu Hause aus Hessen. Äppler, Handkäse, Kochkäse, alle Wurst. Und die war jetzt am Wochenende auch Teil eines Weltrekords. In Melsungen ist eine 114,7 Meter lange Ahlewurst hergestellt worden. Stimmt's?
1: Ich glaube, das stimmt, ja.
0: Absolut. Frage mich, wie viele Leute davon essen können. Bist du satt?
1: Ja.
0: So, also da haben Azubis bei der Herstellung geholfen und die Einnahmen von dieser super langen Ahlewurst sind an die Berufsschulklasse im Fleischerhandwerk von der Radko-Stöckel-Schule in Melsungen gegangen. Also nützliches und sinnvolles miteinander kombiniert.
1: Finde ich auch richtig gut.
0: Liebe Jenny, fürs Miträtseln, das hat sich doppelt für dich gelohnt. Also zum einen natürlich Ruhm und Ehre und Applaus von mir an dieser Stelle für deine richtige Antwort. Oh, du kriegst natürlich noch on top ein DAB Plus Radio.
1: Ah, cool. Vielen, vielen Dank.
0: Sehr, sehr gerne.
1: Schick ich
0: dir zu. Und wer auch gerne mal mit dabei sein will und quizzen will, jetzt einfach kurz anmelden auf hr3.de.
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0: Halb vier wird's.
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2: Mit Annika Hennig. Guten Tag. Monatelang hatte BioNTech nach Käufern für 3 deutsche Werke gesucht. Ohne Erfolg. Jetzt hat das Unternehmen mitgeteilt, dass alle 3 Werke geschlossen werden, auch eins in Marburg. Insgesamt sind in Deutschland 1.800 Mitarbeitende betroffen. Erst die Leihmutter-Affäre, jetzt ein Familienurlaub während einer Sitzungswoche des Bundestags. Der CDU-Politiker Spahn sorgt weiter für Schlagzeilen. Heute hat Spahn Konsequenzen aus den Diskussionen der letzten Tage gezogen und seinen Rücktritt aus dem Haushaltsausschuss erklärt. Und jetzt mehr Aktuelles aus unseren Regionalstudios.
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3: Hier am Rhein in Österreich-Winkel, da fühle ich mich inzwischen fast wie am Wattenmeer. Durch das Niedrigwasser und der Pegel fällt ja weiter, treten immer mehr Sandinseln und Kiesbänke hervor. Und das ist ein Paradies für Vogelbeobachter, denn hier stellen sich inzwischen Rastvögel ein in einer Vielzahl und in einer Vielfalt, die ganz außergewöhnlich ist für den Herbst im Rheingau. Ich beobachte hier Grünschenkel, ich beobachte Brachvögel, ich sehe Alpenstrandläufer und Silberreiher. Das ist ein Paradies für Vogelbeobachter, aber immer mit Abstand, am besten durchs Fernglas betrachten, um die Tiere nicht zu stören, die sich hier Energiereserven für den Vogelzug anfuttern. Birgitta Söhling aus dem Rheingau.
4: Brauchen wir ein bisschen was, das uns anschiebt. Bitte schön, Shakira, Burna Boy, Die Die gleich hier. Walk the Moon, Shut Up and Dance, auch absolut dazu geeignet, dass wir hier einfach nochmal die letzten Energiereserven mobilisieren, damit wir hier gut durch diesen Montagnachmittag kommen. Hi, ich bin Carmen Schmalfeld. Was das Wetter angeht, keinerlei Beschwerden zulässig. Die Temperaturen oft zwischen 24 bis an die 29 Grad, vielleicht sogar die 30 Grad, so um und bei schaben wir dran vorbei. In den höheren Lagen haben wir auch T-Shirt-Wetter mit 22 bis 25 Grad, dazu ein bisschen Wind. Es bleibt trocken und auch erstmal die nächsten Tage sommerlich bei uns. Hallöchen, ich bin Carmen Schmalfeld. Damit ihr gut ankommt, jetzt noch das Neueste aus dem H3-Verkehrszentrum. A3 Frankfurt Richtung Würzburg zwischen Offenbacher Kreuz und Obertshausen. 2 Kilometer stocken. Der Grund ist ein kaputtes Auto auf der rechten Spur. A5 Karlsruhe Richtung Heidelberg. Zwischen Kronau und Waldorf-Wieslau 5 Kilometer stocken, weil gebaut wird. A7 Würzburg Richtung Fulda zwischen Bad Brückenau-Wildflecken und Bad Brückenau-Volkers 4 Kilometer Stau. A7 Kassel Richtung Hannover. Zwischen Kreuz Kassel-Mitte und Kassel-Ost 3 Kilometer Stau. Ein Hinweis für alle, die mit der S-Bahn in und um Frankfurt unterwegs sind. Bis auf die Linie S7 kommt es gerade zu Zugausfällen und zu Verspätungen. Der Grund ist ein Stellwerksausfall in Frankfurt. Und zum Schluss nochmal die A7 Fulda-Hannover. Die ist zwischen dem Dreieck Kassel-Süd und Kreuz-Kassel-Mitte nach 2 Unfällen gerade in beide Richtungen gesperrt. Hier ist zusätzlich auch der Rettungshubschrauber im Einsatz. Also stellt euch darauf ein, dass es ein bisschen länger dauert. Und kommt gut und sicher an. Allen unterwegs eine gute Fahrt.
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0: Was ein Jobjubiläum. 50 Jahre. Ey Mensch, Glückwunsch. YouTube. Seit einem halben Jahrhundert schreiben Bono, The Edge, Adam Clayton und Larry Mullen Jr. Musikgeschichte. Angefangen hat's als Schlagzeuger Larry mit 14 Jahren an der Mount Temple School in Dublin einen Zettel ans schwarze Brett gehängt hat, weil er Musiker für eine Band gesucht hatte. Und genau dahin, an ihre alte Schule, sind U2 dann letzte Woche zurückgekommen für ein Bandjubiläums-Überraschungskonzert. Und The Edge war deswegen total aufgeregt vorher, weil er sich nicht sicher war, ob die Schülerinnen und Schüler, die heute da zur Schule gehen, überhaupt sowas wie U2 kennen und mit U2 was anfangen können, hat Bono erzählt.
1: Ed said before, he says, I'm worried, what if they don't like us, like genuinely, like, then he went, but they can't ask for their money back.
0: This is free. Weil Larry, der hat danach dann nur gesagt, so ganz trocken, ja, also ihr Geld können sie ja nicht zurückfordern, ist ja kostenlos. Ihm selbst, also Larry hat es jedenfalls total gut gefallen. Er sagt, er würde auch eine Residency-Show da jeden Donnerstag in der Schule in Betracht ziehen. Hat er zumindest hinterher gewitzelt.
2: Absolutely, so much fun, really enjoyed it. And I'd like to announce, we're going to do a residency here every Thursday night.
3: But I think the sound was better this time, is my sense. And I was more in tune.
0: So hinten raus noch The Edge, der dann meinte so, ja, also ich finde, diesmal war der Sound auf alle Fälle besser als früher und ich sogar im Takt. Vielleicht liegt es auch am Humor der vier, dass sie selbst nach 50 Jahren immer noch in der Originalbesetzung zusammen Musik machen. Hier sind U2 und One.

0: euch Alex Warren, Fever Dream. Ein cooler, erdiger Sound, den der da hat. Und davor noch Justin Timberlake. Macht gute Laune, can't stop the feeling. So klingt echte Abwechslung hier in HR3.
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0: Jetzt wird 16 Uhr.
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2: Mit Annika Hennig, hallo. Der Corona-Impfstoff hat BioNTech weltbekannt gemacht. Jetzt hat das Pharmaunternehmen das endgültige Aus von 3 Produktionsstandorten in Deutschland verkündet. Und zwar Marburg, Tübingen und Ida Oberstein. HR-Reporter Fabian Schmidt.
3: Der Mainzer Pharmakonzern hatte monatelang einen Käufer für 3 seiner Standorte gesucht, um 1.800 Mitarbeitern eine Perspektive zu bieten. Heute verkündete das Unternehmen, trotz intensiver Bemühungen sei dies nicht gelungen. In Marburg mit derzeit mehr als 500 Mitarbeitern soll Anfang 2028 endgültig Schluss sein. Zusammen mit dem Betriebsrat seien bereits sozialverträgliche Lösungen und Abfindungskonditionen vereinbart worden.
2: Es ist sein 2. Rücktritt in kurzer Zeit. Ex-Unionsfraktionschef Spahn gibt seinen Sitz im Haushaltsausschuss auf. Das hat Spahn den anderen Unionsleuten im Ausschuss mitgeteilt. Die Erklärung liegt mehreren Medien vor. Spahn zieht damit Konsequenzen aus den Irritationen der letzten Wochen. Er war nicht zu einer Ausschusssitzung erschienen. Später waren dann Urlaubsfotos aufgetaucht. Im Juli war er wegen der Leihmutter-Affäre als Unionsfraktionschef zurückgetreten. Kein gutes Jahr für die Hessische Landesbahn bisher. Das Unternehmen schreibt wohl zum ersten Mal rote Zahlen seit 22 Jahren. HR-Reporterin Anne-Kathrin Hochstrat.
4: Der Geschäftsführer gibt den vielen maroden Bahnstrecken und Baustellen eine Teilschuld. Durch die verliert die HLB nämlich Geld. Es ist aber nicht alles schlecht. Aktuell wird das Verkehrsunternehmen deutlich größer. Mehr Reparaturen sind jetzt in der eigenen großen Werkstattanlage in Butzbach möglich. Und ab Dezember fahren auch mehr Busse im Auftrag der HLB. Zum Beispiel im Main-Taunus-Kreis.
2: Im Lahn-Dill-Kreis dürfen 4 junge Wölfe abgeschossen werden. Das hat der Hessische Verwaltungsgerichtshof in Kassel entschieden. Das Gericht sagt, das Regierungspräsidium habe rechtlich korrekt gehandelt, als es die Wölfe zum Abschuss freigegeben habe. Damit hat das Gericht die Beschwerden von 3 Umwelt- und Naturschutzvereinen zurückgewiesen. 75 Jahre Bundesverfassungsgericht, das wird heute in Karlsruhe mit einem Festakt gefeiert. Bundespräsident Steinmeier hat in einer Rede gesagt, es werde heute genauso dringend gebraucht wie bei seiner Gründung. Das Bundesverfassungsgericht sei entscheidend für die Verteidigung der Demokratie gegen Extremisten. Heute vor 75 Jahren wurde das höchste deutsche Gericht eröffnet. 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
6: Also mindestens mal einen Mitsing-Hit braucht's nachmittags, oder? Schlage vor, Toto, Hold the Line. Und davor hören wir noch Leonie mit By Your Side. Hier ist der Nachmittag, hallo, ich bin Carmen Schmeifeld. Wie schön, dass ihr da seid. Und Mensch, das warme Wetter, das ist echt so toll, dass wir das noch haben. Ich dachte, ich wäre durch mit Sommer, aber ganz im Ernst, so wie der jetzt ist, Temperaturen bis an die 29 Grad in Sonne, da mögen wir's. Und der Herbst ist tatsächlich noch lange nicht in Sicht, oder HR3 Meteorologie? Mathe-Wettergut?
7: Nee, überhaupt nicht. Und auch die neuesten Berechnungen zeigen sogar für die nächste Woche, also für den Oktober, immer noch die 25-Grad-Marke hier bei uns in Hessen.
6: Und hier noch die genauen Aussichten für den Dienstag.
7: Hier im Rhein-Main-Gebiet gibt es auch morgen Sommer statt Herbst. 29 Grad sind rund um Frankfurt drin. Oben im Taunus sind es immer noch 25. Zur Sonne kommen wieder ein paar Wolken, genauso wie am sehr warmen Mittwoch. Und erst ab Donnerstag wird es bei uns ein bisschen frischer.
6: Damit ihr gut ankommt, jetzt das Neueste aus dem H3-Verkehrszentrum. Wir haben Möbelstücke, die auf der A67 liegen. Darmstadt Richtung Mannheim zwischen Lorsch und Firnheimer Dreieck. A3 Frankfurt Richtung Würzburg zwischen Frankfurt Süd und Obertshausen. 5 Kilometer stocken wegen eines kaputten Autos auf der rechten Spur. A5 Karlsruhe Richtung Heidelberg zwischen Kronau und Waldorf-Wiesloch. 5 Kilometer stocken wegen der Baustelle. A7 Würzburg Richtung Fulda zwischen Bad Brückenau-Wildflecken und Bad Brückenau-Volkers. Da gibt es ein bisschen was an stockendem Verkehr. A7 Fulda Richtung Hannover. Zwischen Dreieck Kassel Süd und Kassel Ost 4 Kilometer Stau und außerdem zwischen dem Dreieck Kassel Süd und Kreuz Kassel Mitte noch ein Unfall auf der rechten Spur. Die S-Bahn in Frankfurt macht Probleme wegen eines Stellwerksausfalls bis auf die Linie S7. Da läuft alles wie geplant, aber beim Rest kommt es zu Verspätungen und Zugausfällen. Gute Fahrt kommt sicher an.
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von Toto hier im Nachmittag bei HR3. Ein guter Freund zieht weg oder die Kinder fangen an, ihr eigenes Ding zu machen. Ja, manchmal geht's ganz schnell, dass wir in die Situation kommen, jemanden ziehen lassen zu müssen. Bei mir ist das gerade zu Hause so. Mein Mann und ich haben gestern mit dem Tom zusammen nochmal ein letztes Pizzaessen veranstaltet. Das hat er sich gewünscht. Heute ist er ausgezogen, ist jetzt auf dem Weg nach Karlsruhe. Oder? Ja, jetzt 3:10 müsste er eigentlich schon angekommen sein. Ja, und es ist schon hart. Ute aus Schwalmstadt-Traisa kennt genau die gleiche Situation.

0: aber hoch 2.
1: Bei mir kommt das dazu, es sind Zwillinge und die sind beide auf einmal aus dem Haus gegangen. Mir ist es sehr schwer gefallen. Sie kamen oder kommen regelmäßig am Wochenende. Es gibt auch Tage, wo ich dann sage, wenn beide wieder am Wochenende abgereist sind, oh, es kehrt wieder Ruhe ein. Also man findet sich damit dann auch zurecht.
0: Ja, und im Endeffekt ist ja genau das auch der Job von uns Eltern, ne? Die ins Leben zu begleiten, dass die dann ihr eigenes Ding machen. Aber Anja hat noch einen richtig guten Tipp dagelassen.
2: Ich habe mich einfach in seine Lage versetzt und angefangen, mich mit ihm zu freuen und mir überlegt, hey, wie würde es mir gehen in seiner Situation? Und mir hat das als Mama sehr geholfen, ihn gehen zu lassen. Und wir haben immer noch, auch wenn er jetzt schon über ein halbes Jahr weg ist, ein super Verhältnis, sehr offen, sehr ehrlich und sehr herzlich. Wenn auch nicht mehr so oft, aber dafür einfach wunderschön.
0: Ja, das glaube ich. Ach, das klingt auf alle Fälle so, liebe Anja aus Friedrichsdorf. Aber ja, es ist schon komisch, so mit so einem weiteren leeren Zimmer im Haus und einem Platz am Esstisch, der leer bleibt. Wie macht denn ihr das eigentlich? Also macht ihr mit dem Zimmer irgendwie was anderes jetzt? Oder was passiert damit? 069-155-4x3, schickt uns gerne eine Sprachnachricht. Gestaltet ihr um oder räumt ihr einfach nur was zur Seite, dass wenn die Jugend dann zurück nach Hause kommt, das doch irgendwie nochmal das alte Zimmer ist oder so. Wie macht ihr das? Also sagt gerne mal Bescheid. Hier ist der Nachmittag in HR3.

0: Ist das schön. Also einmal der Song, klar, Alvaro Soler, Con Calma, aber auch die Tatsache, dass wieder freie Fahrt in Hirschhorn herrscht. Die Wehrbrücke ist freigegeben. Ja, da vor Ort haben tatsächlich Leute schon fast nicht mehr dran geglaubt, hat HR3-Reporterin Anna Vogel oft gehört.
1: Das war einfach für die ganze Stadt eine enorme Belastungsprobe, diese 4 Jahre. Man muss sich vorstellen, auf der einen Seite ist also die historische Altstadt, das Rathaus, und auf der anderen Seite des Neckars dann die Grundschule, die Ärztin, und die Brücke dazwischen ist nur für den Fußgänger und Radverkehr offen. Es gab zwar Schleichwege, aber der offizielle Umweg zwischen einem Stadtteil und dem anderen war zum Beispiel für den Schwerlastverkehr 30 Kilometer lang.
0: Ah, verrückt. 4 Jahre lang war die Brücke zu. Jetzt ist das tatsächlich eine verdammt lange Zeit. Also freuen wir uns einfach beim Drüberfahren. Jubel, also Jubel, großer Jubel in Hirschhorn, Klingon gleich hier im Nachmittag. Davor noch No Doubt und It's My Life. Klar, das Original von Talk Talk ist auch ein Knaller, aber irgendwie klingt er hier noch ein bisschen, da hat er mehr Crisp, mehr Biss, ist irgendwie so ein bisschen knalliger. Echte Abwechslung hier im Nachmittag bei HR3.
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0: Song, der klingt wie ein Lieblingsessen, schmeckt Hootie and the Blowfish. Only wanna be with you. 16:30 wird's jetzt.
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2: Mit Annika Hennig. Guten Tag. Der Pharmakonzern BioNTech schließt 3 Produktionsstandorte in Deutschland, und zwar in Marburg, Idar-Oberstein und Tübingen. Der Konzern hat mitgeteilt, dass er keinen Käufer gefunden habe. Betroffen sind rund 1.800 Beschäftigte. Jens Spahn ist wieder in den Schlagzeilen. Im Juli war er wegen der Leihmutter-Affäre als Unionsfraktionschef zurückgetreten. Jetzt gibt er auch seinen Posten im Haushaltsausschuss auf. Mehrere Abgeordnete hatten seinen Rücktritt gefordert, weil er in einer Sitzungswoche Urlaub mit der Familie gemacht haben soll. Und jetzt mehr Aktuelles aus unseren Regionalstudios.
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3: Hofheim hat hohe Schulden und deshalb schon viele Gebühren und die Grundsteuer erhöht, also den Bürger zur Kasse gebeten. Jetzt will die Stadt prüfen, ob sie selbst noch Geld sparen kann. Im Blick hat sie dabei die Kreis- und Schulumlage. Rund 48 Millionen Euro muss Hofheim dieses Jahr an den Main-Taunus-Kreis zahlen. Doch ist der Betrag angesichts der schlechten Haushaltslage wirklich gerechtfertigt? Hat der Kreis bei seiner Rechnung Hofheims schwierige Finanzlage ausreichend berücksichtigt? Diese Fragen lässt Hofheim nun prüfen. Gleichzeitig beantragt die Stadt, dass die Zahlung ausgesetzt werden soll. Bis das alles geprüft ist, werden aber noch Wochen vergehen. Nina Michalk, Hofheim.
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5: Wir ziehen noch ein paar Runden im Freibad hier und da, und dann, wenn wir abends zu Hause sind, gibt's eine schöne heiße Kürbissuppe. Es ist eher selten der Fall, dass das zusammengeht, aber dieser Sommer, der macht dem Herbst einfach keinen Platz. Wir haben im Moment noch Temperaturen zwischen 24 und 29, vielleicht sogar so die knapp 30 Grad bei uns. In den höheren Lagen zwischen 22 und 25 Grad. Dazu viel Sonne, kaum mal ein paar Wölkchen. Und wenn, dann sind so schöne, fluffige Schäfchenwolken. Ein bisschen Wind, das ist richtig schön. Es bleibt auch so die nächsten Tage. Hallo, ich bin Carmen Schmeifeld. Schön, dass ihr da seid. Und damit ihr auch gut ankommt, jetzt noch das Neueste aus dem H3-Verkehrszentrum. A3 Köln Richtung Würzburg zwischen Frankfurter Kreuz und Offenbacher Kreuz. 4 Kilometer Stau nach einem Unfall auf den beiden linken Spuren. Da hat sich ein Auto gedreht. A5 Karlsruhe Richtung Heidelberg zwischen Kronau und Bialdorf-Wieslauch. 4 Kilometer stocken, weil gebaut wird. A7 Würzburg Richtung Fulda zwischen Bad Brückenau-Wildflecken und Bad Brückenau-Volkers. 3 Kilometer stockend. A7 Fulda Richtung Hannover zwischen Dreikassel-Süd und Kreuz-Kassel. Mitte. 1 Kilometer Stau nach einem Unfall auf der rechten Spur. A661 Oberursel Richtung Egelsbach. In der Abfahrt Neu-Isenburg gibt es einen Unfall gerade, also seit vorsichtig. Ein Hinweis für die Bahnreisenden, also zumindest mal was die S-Bahn angeht. Es ist ein kaputtes Stellwerk in Frankfurt, was dafür sorgt, dass auf sämtlichen S-Bahn-Linien Züge ausfallen oder sich verspäten, außer bei der S7. Da läuft's. Zum Schluss noch die A485 Gießener Nordkreuz Richtung Langgöns zwischen Gießen-Usulum und Gießen-Licher Straße. Ein Fahrradfahrer auf der Fahrbahn hatten wir ja auch schon tagelang nicht mehr. Mensch, allen unterwegs, gute Fahrt, kommt bald an.
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0: Der Nachmittag hier in HR3 für das Zerteilen eines Kürbisses hätte ich hin und wieder ganz gerne mal in meiner Küche eine Kreissäge. Also kennen Sie das? Wenn wir die Kürbisse schneiden, dass die Stücke dann, die fliegen so durch die ganze Küche. Das sind so hartnäckige Dinger. Aber sie landen gerade wieder in ganz vielen Einkaufskörben bei uns zu Hause in Hessen.
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2: Früher war ja Kürbis einfach Gemüse. Lag irgendwo neben Kartoffeln und Kohl, ganz harmlos. Und dann begann er langsam mit der Weltherrschaft. Erst kam die Kürbissuppe, dann Kürbisrisotto, Kürbisgnocchi, Kürbiskuchen. Dann Zierkürbisse als Deko auf Fensterbänken, Esstischen, aus Keramik, aus Holz. Dann Getränke, Pumpkin Spice Latte. Und im Oktober kriegt er dann auch noch ein Gesicht. Der Kürbis ist das einzige Gemüse, das gleichzeitig Hauptgericht, Kuchen, Kaffee, Inneneinrichtung und Halloween-Star ist. Ich finde, es ist mal Zeit für das nächste Saisongemüse. Steckrüblikuchen, Pastinake, Spice Latte. Das klingt noch komisch, aber wer weiß. Und zu Halloween basteln wir Totenrosenkohlköpfe.
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0: Yes, H3. Und normalerweise, wenn wir in Südhessen am Rhein stehen, aufs Wasser gucken, sind wir schwer romantisiert momentan, aber eher sehr beunruhigt. Denn dieser Blick, den wir da gerade haben, ja, der löst Sorge aus.
1: Wir brauchen Regen, Regen, Regen, Regen. Unbedingt. Das würde ich mir wünschen. Träume ich schon nachts von.
0: Das ist der Michael. Er ist Kapitän der Rheinfähre Landskrone zwischen Trebur, Kornsand und Nierstein. Die fährt seit letzten Donnerstag nicht mehr, weil der Rhein eben viel zu wenig Wasser führt. So wenig wie noch nie zuvor. Das betrifft nicht nur viele Pendler, die die Fähre jeden Tag eigentlich gerne nutzen, sondern eben auch Arbeitsplätze, die jetzt in Gefahr sind. Zum Beispiel der eigene von Fährkapitän Michael. Wir schauen um 20 vor 6 heute Nachmittag drauf, was jetzt versucht wird, auch damit die Fähre so schnell wie möglich wieder fahren kann. Unser Thema in Das bewegt Hessen heute 20 vor 6 hier in HR3. Davor gibt's tolle Musik von Nico Santos. Es ist echt irre. Also wo Nico Santos draufsteht, ist ein Hit drin und die klingen auch alle irgendwie unterschiedlich. Hier ist er wahnsinnig dancig bei All Time High. Das kombiniert mit einem tollen Popsong aus den 80ern und schon ist es echte Abwechslung. Hier im Nachmittag gleich Desireless Voyage Voyage. So klingt H3.
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0: 17 Uhr wird's.
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2: Hallo, ich bin Annika Hennig. 3 BioNTech-Werke in Deutschland machen dicht. Auch der Standort Marburg mit 500 Beschäftigten ist betroffen. Der Pharmakonzern sagt, dass es insgesamt 1.800 Mitarbeitende betrifft. BioNTech war ja in der Corona-Pandemie weltbekannt geworden für seinen Impfstoff. ARD-Reporterin Sabine Geipel.
3: In Tübingen soll Unternehmensangaben zufolge der Betrieb Ende 2027 eingestellt werden. In Marburg Anfang 2028 und in Idar-Oberstein Ende 2028. Es sei leider nicht gelungen, einen Verkauf zu realisieren, heißt es vom Unternehmen. Gemeinsam mit dem Konzernbetriebsrat seien sozialverträgliche Lösungen und ergänzende Abfindungskonditionen vereinbart worden.
2: Es soll eine gigantische Plattform für Drogenhandel gegründet und betrieben haben. Seit heute steht ein 31-Jähriger vor dem Frankfurter Landgericht. Gleich am ersten Prozesstag hat er gestanden. HR-Reporterin Heike Borufka.
4: Im Grunde genommen hat der Angeklagte gesagt, er wollte, dass die Menschen in einer Art geschützten Rahmen Drogen kaufen können. Deshalb habe es auf seiner Plattform auch keine Waffen, keine Kinderpornografie oder geklaute Daten gegeben. 20 Millionen Euro, auch das gibt er zu, hat er mit der Plattform verdient, weil er bei jedem Verkauf Provision bekommen hat.
2: Erst die Leihmutter-Affäre, jetzt ein Familienurlaub während einer Sitzungswoche des Bundestags. Der CDU-Politiker Spahn sorgt weiter für Schlagzeilen. Heute hat Spahn Konsequenzen aus den Diskussionen der letzten Tage gezogen und seinen Rücktritt aus dem Haushaltsausschuss erklärt. Im Juli war er schon als Unionsfraktionschef zurückgetreten. Der Vorsitzende der Deutschen Bischofskonferenz Wilmer warnt davor, Deutschland schlecht zu reden. Kurz vor Beginn der Herbstvollversammlung in Fulda hat Wilmer gesagt, er habe großen Respekt vor Politikerinnen und Politikern, die alles daran geben würden, damit man hier gut leben könne. Und damit Deutschland ein offenes Land sei mit Platz für alle. Der Bischof hat vor einem Rechtsruck in Deutschland und in ganz Europa gewarnt. Kuschelpause an der Uni. Wer auf dem Campus der Uni Mainz unterwegs ist, könnte ab Oktober öfter mal 2 Besuchshunden begegnen. Gian und Juni sollen Studierenden helfen, sich zu entspannen und den Lernstress kurz zu vergessen. Beim Spazierengehen, Kraulen oder Spielen. Die Pfotenpause gehört zum Projekt Healthy Campus Mainz und läuft bis Ende des Jahres. 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
5: Healthy Radiostudio hier bei HR3 haben wir auch. Heute ist die Tricky wieder da. Ich würde ja jetzt sagen, gut, wenn mein Hund gut erzogen wäre, dann könnte die mal auf Kommando bellen oder so. Aber die liegt einfach nur hier rum und schläft. Und damit macht sie sehr, sehr viel richtig. Ich bin die Hundemama. Hallo, Carmen Schmalfeld hier. Schön, dass ihr mit dabei seid. Total antiallergisch auch gleich unser super cooles Musikprogramm. Wir haben Lenny Kravitz, toller Rocksong. Und dann ganz hip und aktuell Magnetic von The Bowser. Wir sagen hier in H3, das ist echte Abwechslung. Eben diese Mischung aus mal was Aktuelles, dann Hit, den wir schon lange kennen und so. Das ist ziemlich abgefahren. So, und was das Wetter angeht, ja, wir werden uns nicht beschweren über Temperaturen bis an die 30 Grad knapp und viel Sonnenschein. Ja gut, der Regen, der fällt nach wie vor, ist ja auch später nochmal Thema hier in der Sendung. Aber es ist auch hübsch, wenn wir so abends Sonnenuntergang angucken und da sind so diese Schäfchenwolken in rosa, in gelb und pink unterwegs, weil die von hinten angeleuchtet werden.
6: Die kommen gerade von unten von Spanien hoch zu uns nach Hessen und das dauert noch bis in den Oktober hinein. Und deswegen ist jetzt die Zeit, bis zur nächsten Woche, die bunteste Zeit, nicht nur in den Bäumen, sondern auch oben am Himmel.
5: Und bevor die Sonne untergeht, gibt es bei uns noch bis an die 29 Grad und viel Sonnenschein und so wird der Dienstag. HR3-Meteorologe Martin Wettergut.
6: Auch der Dienstag bringt uns den fetten Altweibersommer hier nach Rhein-Main. Sonne, Wolken und knappe 30 Grad, all das gibt es hier zwischen dem Taunus und dem Spessart. Und am Mittwoch bleibt es auch noch genauso warm. Erst in der zweiten Wochenhälfte wird es mit etwas Regen ein bisschen frischer.
5: Damit ihr gut ankommt, jetzt noch das Neueste aus dem H3-Verkehrszentrum. H3 Köln Richtung Würzburg zwischen Frankfurter Kreuz und Offenbacher Kreuz. 4 Kilometer Stau an geräumter Unfallstelle. A5 Karlsruhe Richtung Heidelberg zwischen Kronau, Waldorf, Wiesloch. 4 Kilometer stockend, auch da wird gebaut. A6 Heilbronn Richtung Kaiserslautern zwischen 403 Mannheim-Sandhofen stockt. A7 Fulda Richtung Hannover. Zwischen 3 Kassel Süd und Kreuz Kassel Mitte. 1 Kilometer Stau nach einem Unfall auf der rechten Spur. A60 Rüsselsheim Richtung Mainz zwischen Mainz-Weißenau und Kreuz Mainz Süd. 2 Kilometer Kilometer stockend und nach wie vor Stellwerksstörung in Frankfurt. Deswegen kommt es bei den S-Bahnen zu Zugausfällen und Verspätungen, außer bei der Linie S7. Da läuft es einigermaßen planmäßig. Kommt gut an, gute Fahrt.
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unfassbar toller Typ. Und singen kann er auch noch, Lenny Kravitz hier im Nachmittag bei HR3. Ja, wir sind ja bekanntermaßen eine Exportnation. Und was haben wir da für absolut tolle Premium-Marken? Also Robin Schulz, Felix Jähn, Purple Disco Machine, Glockenbach. Natürlich geht's jetzt gerade um Dance-Musik, oder was dachtet ihr? Und gerade von letzterem, von Glockenbach, gibt's jetzt was Neues. Das Künstlerkollektiv ist ja wahnsinnig geheimnisvoll, ne? Also keiner weiß so richtig, wer ist denn das jetzt ganz genau? Wer steht denn da wirklich dahinter? Es gibt keine Bilder, also jedenfalls keine, wo man irgendwen tatsächlich erkennen kann. Auf jeden Fall sind Glockenbach extrem produktiv. Echt, das ist beachtlich, was die für einen Output haben, was die für musikalischen Nachschub liefern. Also es ist irre. Collide heißt der neue Hit. Der ist ein bisschen smoother. Also so ein bisschen sanfter, samtiger, als wir das sonst auch ganz gerne mal von Glockenbach kennen. Ist aber natürlich nach wie vor total tanzbar. Also hat eine coole Melodie und die super gute Stimme von Calum Scott. Was für ein wahnsinnig toller Sänger auch. Hier sind Glockenbach zusammen mit Calum Scott und neu in HR3.

0: Na, also absoluter Hit für die nächste Party. Collide, neu in HR3 Glockenbach. Hier kommt der Stimmungswechsel schlechthin. Teddy Swims, Mr. Know-It-All. Ein Song, der wahnsinnig selbstkritisch ist und sich dabei einschmeichelt ins Ohr. Davor Texas Summer Sun. Here comes the summer sun. Er schlägt uns schon Feierabend. Naja, fast zumindest mal. So klingt echte Abwechslung hier im Nachmittag bei HR3.
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0: Da liegt eine Wärme in der Stimme bei Teddy Swims. Das ist echt unvergleichlich. Hier ist der Nachmittag in HR3. Wie wär's mit Goldbarren, mit Diamanten, mit E-Bikes, wenn ihr jetzt sagt, ja, ja und nochmal ja. Na bitteschön, ist alles drin noch für euch.
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0: Und was war das putzig heute Morgen? Rettungssanitäterin Lisa aus Schauenburg hat heute früh richtig abgeräumt. Bam, bam, bam. 10.000 Euro in Cash. Eine fette Soundbar fürs Couchkino daheim. Und dann noch on top eine Traumreise im Wert von 3.000 Euro. Und die Kollegen, die haben sich so schön mitgefreut. Auch das ist echt toll. Also es ist auch übrigens, ihr könnt euch das angucken, HR3 Instagram-Seite. Es ist sehr, sehr schön, wie Lisa sich freut heute Morgen auf der Rettungswache. 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

0: Gleich ist es 5:30.
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2: Mit Annika Hennig. Guten Tag. Die BioNTech-Werke in Marburg, Idar-Oberstein und Tübingen werden geschlossen, weil es keine Käufer für sie gibt. Das hat der Pharmakonzern mitgeteilt. Insgesamt sind in Deutschland 1.800 Beschäftigte betroffen. Das Russland-Geschäft des deutschen Handelskonzerns Metro wird jetzt durch russische Behörden zwangsverwaltet. Das hat Präsident Putin per Dekret angeordnet. Russland hatte zuletzt die Geschäfte mehrerer Konzerne übernommen, die aus Ukraine-Unterstützerstaaten kommen. Und jetzt mehr Aktuelles aus unseren Regionalstudios.
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3: Am Tag nach dem Bürgerentscheid in Raunheim ermittelt die Kriminalpolizei Darmstadt wegen des Verdachts auf Wahlmanipulation. Auslöser sind geschredderte Papierschnipsel, die im Keller des Rathauses gefunden wurden. Nach HR-Informationen kam der Hinweis von einem Rechtsanwalt. Er hatte sich nach Schließung der Wahllokale an die Polizei gewandt. In dem geschredderten Altpapier lagen rosa und blaue Schnipsel, die Briefwahlunterlagen ähneln. Außerdem soll dort ein grauer Umschlag mit der Aufschrift Wahlsache gefunden worden sein. Die Ermittler prüfen nun, ob es sich tatsächlich um Wahlunterlagen handelt. Beim Bürgerentscheid über die Abwahl von SPD-Bürgermeister David Rendl kam die nötige Zahl an Ja-Stimmen nicht zusammen. Volker Siefert, Raunheim.
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0: Der niedrige Rheinpegel in Südhessen ist gleich unser Thema und das bewegt Hessen heute. Hallo und herzlich willkommen, ich bin Carmen Schmalfeld. Hier ist der Nachmittag, auch heute kein Regen in Sicht. Wir haben im Moment noch Temperaturen so zwischen 24 und 30 Grad, dazu viel Sonne. Und Richtung Abend dann hier und da ein paar hübsche Schäfchenwolken am Himmel. Damit ihr gut ankommt, jetzt noch das Neueste aus dem H3-Verkehrszentrum. H3 Köln Richtung Würzburg zwischen Frankfurter Kreuz und Offenbacher Kreuz stockt's. A5 Karlsruhe Richtung Heidelberg zwischen Kronau und Waldorf-Wiesloch 4 Kilometer stockend wegen der Baustelle. A5 Frankfurt Richtung Kassel zwischen Westkreuz Frankfurt und Bad Homburger Kreuz 3 Kilometer stockend. A6 Heilbronn Richtung Kaiserslautern zwischen Firnheimer Dreieck und Mannheim-Sandrufen 3 Kilometer stockend. Und dann noch die A60 Rüsselsheim Richtung Mainz zwischen Mainz-Weisenau und Kreuz Mainz-Süd 2 Kilometer stockend. Gute Fahrt!

0: Ein Jahrhundert-Hit hier im Nachmittag bei HR3 Don't Stop Believin'. Herbst, der sich anfühlt wie Sommer, gerade in Hessen. Aber das nach wie vor viel zu trockene Wetter bereitet Rheinfähren-Kapitän Michael Bleuel fast schon schlaflose Nächte.
1: Wir brauchen Regen, Regen, Regen, Regen. Unbedingt. Das würde ich mir wünschen. Träume ich schon nachts von.
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0: Der Rheinpegel in Südhessen ist so niedrig wie nie zuvor. Michael steuert sonst die Fähre Landskrone zwischen Trebor-Kornsand im Kreis Groß-Gerau und Nierstein in Rheinland-Pfalz. Nur seit letzten Donnerstag steht die still, weil Wasser fehlt. Die Fähre bei Lorch fährt schon seit Anfang September nicht. Michael macht sich deswegen große Sorgen.
1: Wir bangen ja auch um unseren Arbeitsplatz. Ja, wir wissen nicht, wie lange so etwas anhält. Ja, und wie oft es wiederkommt. Ich bin jetzt seit 27 Jahren hier im Betrieb und diese Extreme wie jetzt, die gab es noch nicht.
0: Jetzt wird versucht, die Fahrrinne auszuschaufeln, damit die Fähre wieder in Betrieb gehen kann. HR3-Reporterin Anna Vogel hat heute die Arbeit des Baggers bei Trebor beobachtet.
3: Der bewegt sich auf so spinnenartigen Beinen in den Rhein. Er zieht sich immer mit der Schaufel ein Stück weiter nach vorne. Und seine Aufgabe an der flachsten Stelle hier im Rhein für die Fähre eben nochmal abzubaggern, den Kies zur Seite zu bringen, damit die Fähre dann eben doch bald wieder fahren kann, weil diese Fähre einfach eine enorme Bedeutung für die Region hat.
0: Hunderte Menschen setzen normalerweise täglich über, um zur Arbeit zu kommen oder auch für Ausflüge. Wann das wieder möglich ist, ist noch unklar. Das bereitet nicht nur den Fährbetreibern Kopfzerbrechen, sondern auch der ansässigen Wirtschaft. Unser Wasserkreislauf-Experte Andreas Wagner aus dem ARD-Wetterkompetenzzentrum sagt, dass Niedrigwasser nichts Neues sind, aber sie werden extremer.
4: Es gab auch in der Vergangenheit schon Niedrigwasser, 1947, 1949. Aber jetzt beobachten wir, dass seit dem Jahr 2003 besonders extremes Niedrigwasser auftritt. Und jetzt haben wir ganz neue Dimensionen. Das ist teilweise 30 bis 50 Zentimeter niedriger, als wir es in den 30er oder 40er Jahren gehabt haben.
0: Und HR3-Wetterexperte Martin Gutt kann auch erstmal keine Entspannung verkünden, obwohl es diese Woche noch regnen soll.
5: Dieser Regen am Donnerstag und das bisschen Regen, was danach noch kommt, führen erstmal nicht dazu, dass sich die Pegel großartig nach oben bewegen.
0: Noch heute soll eine Testfahrt mit der Fähre bei Trebor gemacht werden, um zu gucken, ob das Ausbaggern was bringt. Mit Glück fährt sie vielleicht morgen wieder über den Rhein.
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0: reist mit Ed Sheeran, Castle on the Hill, im Nachmittag hier bei HR3 und gleich Kamerad. Musik, die einfach fröhlich macht. Feel Alive, davor noch Katy Perry. Relaxed, aber tanzbar. Chain to the Rhythm. So klingt echte Abwechslung hier in HR3.
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tatsächlich, die Gießsaison ist für uns noch nicht durch. Auf dem Balkon, im Garten brauchen die Pflanzen, die Stauden noch ein bisschen nass. Und später dann relaxen wir schön zum HR3-Freundeskreis nach den Nachrichten um 18 Uhr. Gunnar Töpfer ist heute unser Gastgeber. Habt eine gute Zeit.

0: 18 Uhr haben wir es.
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2: Hallo, ich bin Annika Hennig. Ist bei dieser Wahl gefälscht worden? Bei einem Bürgerentscheid in Raunheim im Kreis Groß-Gerau ging es gestern um die Abwahl von Bürgermeister Rendl. Jetzt ermittelt die Kriminalpolizei wegen möglicher Wahlfälschung. Rendl hat zugesagt, die Ermittler bei ihrer Arbeit zu unterstützen. HR-Reporter Volker Siefert.
3: Die Kripo Darmstadt untersucht Papierschnipsel aus dem Rathaus, in denen sich möglicherweise geschredderte Wahlunterlagen befinden. Laut Rendl haben interne Prüfungen bislang keine Hinweise auf Manipulationen ergeben. Er warnte zugleich davor, Mitarbeiter des Rathauses zu verdächtigen. Nach dem gescheiterten Abwahlverfahren kündigte Rendl an, den Dialog mit Bürgern und Politikern aus dem Stadtparlament suchen zu wollen. Es müsse nach dem Abwahlkampf wieder um die Zukunft der Stadt gehen.
2: BioNTech schließt 3 Standorte in Deutschland, darunter das Werk in Marburg. Das Pharmaunternehmen meldet, dass es für die Standorte in Tübingen, Marburg und Idar-Oberstein keine Käufer gefunden habe. Betroffen seien insgesamt 1.800 Beschäftigte. BioNTech hatte schon im Frühjahr mitgeteilt, dass es die Standorte nicht mehr weiter betreiben werde. Edeka darf 178 Teegut-Filialen übernehmen. Das hat das Bundeskartellamt entschieden. Ursprünglich wollte Edeka über 200 der 300 Filialen kaufen und weiterbetreiben. In Hessen dürfen 9 Standorte nicht übernommen werden, unter anderem in Kassel, Neuhof bei Fulda und Korbach. Das Kartellamt hatte Bedenken. So hätte Edekas Marktanteil in einigen Regionen zu groß werden können. Bei einem Kampfsport-Event im Frankfurter Waldstadion am Samstag hat eine Zuschauerin den Hitlergruß gezeigt. Jetzt meldet die Kriminalpolizei, dass gegen die Unbekannte ermittelt wird. HR-Sportreporter Matthias Merget.
4: Zuvor war nach dem Mixed Martial Arts Event ein Video in den sozialen Medien kursiert, das den Vorfall im Zuschauerbereich des Stadions deutlich zeigt. Wie die Polizei nun mitteilte, liegt den Beamten das Video ebenfalls vor. Veranstalter Octagon und die Betreiber GmbH des Stadions haben nach HR-Nachfrage ein Statement dazu angekündigt.
2: Und das hier ist ein wichtiger Schritt für die Weltraumpläne von Elon Musk. Die Riesenrakete Starship des privaten Raumfahrtunternehmens SpaceX ist in Texas zu einem Testflug gestartet. Sie soll zum ersten Mal die Erdumlaufbahn erreichen und die Erde insgesamt 6-mal umrunden. Das war das Wichtigste heute Abend aus dem News-Team.
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0: Schön, dass ihr dabei seid im HR3-Freundeskreis. Wir feiern gleich die große Gewinnerin bei den Video Music Awards. Irre, die hat das schon gewonnen, als es die meisten von uns noch gar nicht gab, sagt sie selbst.
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0: Das Wetter heute Nacht trocken, Temperaturen durchweg zweistellig, also zwischen 10 und 18 Grad. Morgen dann ein Tag mit viel Sonne, aber auch mal Schleierwolken, die dicker sein können. Trotzdem bleibt es den ganzen Tag über trocken bei bis zu 30 Grad. Damit ihr gut ankommt, das Neueste aus dem HR3-Verkehrszentrum. H3 von Würzburg nach Frankfurt. Am Frankfurter Kreuz ist die Verbindung... So, mein Computer spinnt gerade ein bisschen. Jetzt kann man es lesen. Hier ist die Verbindung zur A5 in Richtung Darmstadt nach einem Unfall mit einem LKW gesperrt. A3 Frankfurt-Köln zwischen Kelsterbach und Mönchhof-Dreieck. 2 Kilometer stockend wegen eines kaputten Autos auf der Mittelspur. Die A3 von Kölner Würzburg zwischen Frankfurter und Offenbacher Kreuz. Hier stockt's streckenweise. A5 Karlsruhe-Heidelberg zwischen Kronau und Waldorf-Wiesloch. 4 Kilometer stockend wegen der Baustelle. Die A5 von Frankfurt nach Kassel. Zwischen Westkreuz Frankfurt und Bad Homburger Kreuz 3 Kilometer stockend wegen einer Panne auf der rechten Spur. A60 von Bingen nach Mainz zwischen Dreieck Mainz und Mainz-Finden 1 Kilometer Stau wegen einer Panne. Dadurch auch 3 Kilometer Stau und stockend auf der 643 zwischen Mainz-Mombach und dem Dreieck Mainz. A66 Wiesbaden-Frankfurt zwischen Frauenstein und Schiersteiner Kreuz. Hier hat es 1 Kilometer Stau nach einem Unfall mit mehreren Autos auf der linken Spur. 2 Kilometer Stau, deshalb auch auf der 643 zwischen Mainz-Mombach und Schiersteiner Kreuz. Und die A3 von Köln nach Würzburg zwischen Frankfurter und Offenbacher Kreuz. Jetzt 3 Kilometer Stau nach einem Unfall mit LKW und PKW auf der rechten Spur.
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0: großartig, Depeche Mode. Hi, Freundeskreis. Lass uns mal kurz vergleichen. Madonna bei den Video Music Awards 2026. Und Madonna bei den Video Music Awards kurz davor. Nicht ganz so kurz. Das ist tatsächlich schon mehr als 4 Jahrzehnte her. Riesenskandal, der Auftritt damals, weil sie ist ein bisschen gestolpert, hat sich mit ihrem Kleid auf den Boden geregelt, um irgendwie alles zu überspielen. Und dann war der Schlüpfer zu sehen.
1: And I went backstage feeling really proud of myself and my manager told me that my career was over.
0: Der Manager hat damals direkt backstage zu ihr gesagt, das war's leider mit deiner Karriere, Madonna. Aber schau, so viele Jahre später, sie immer noch der Star des Abends.
2: Sie hat nicht nur 7 Awards abgeräumt und damit die meisten, sie gewann auch bei den Hauptpreisen. Außerdem gewann sie mit Sabrina Carpenter den Award für beste Zusammenarbeit für den Song Bring Your Love. Und dann standen die beiden blonden Sängerinnen da nebeneinander auf der Bühne bei der Danksagung. Sabrina, 27 Jahre alt, im schimmernden Abendkleid und Madonna in schwarzer Corsage mit Lederjacke. Die beiden sahen sich ziemlich ähnlich, so wie Mutter und Tochter, aber vielleicht wären sie auch sogar noch als Schwestern durchgegangen.
0: Gabi Biesinger, H3LE, über den Auftritt gestern Abend. Die große Gewinnerin, 7 Preise, Madonna in H3.

0: Madonna, Dance Trio in HR3. Gleich Kato. Aber direkt dazu auch entspannt Carrie Hilson. Echte Abwechslung in HR3.
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0: Hallo zusammen, hier ist der H3-Freundeskreis, ich bin Gunnar Töpfer. Lightsoft funktioniert gerade noch, wir haben noch ein bisschen Sonne übrig für heute, aber es sind auch schon so ein paar Schleierwolken bei vielen von uns drüber. Trotzdem, die Nacht bleibt trocken und sogar relativ mild, Temperaturen überall über 10 Grad. Morgen dann ein sonniger Tag, manchmal versteckt sich die Sonne auch hinter dickeren Schleierwolken, aber es bleibt trotzdem weiter trocken und es wird nochmal richtig warm, bis 30 Grad. Damit ihr gut ankommt, das Neueste aus dem HR3-Verkehrszentrum. A66 Frankfurt-Fulda zwischen Neuhofen-Nord und Fulda-Süd. Läuft jemand auf der A66? Dann die A3 Würzburg-Frankfurt, Frankfurter Kreuz. Die Verbindung zur A5 in Richtung Darmstadt ist gesperrt, weil ein Holzlaster umgekippt ist. A3 Frankfurt-Köln zwischen Kelsterbach und dem Mönchhof 3. Hier stockt es 2 Kilometer wegen einer Panne auf der Mittelspur. A3 Frankfurt-Würzburg zwischen Offenbacher Kreuz und Oberzhausen, 2 Kilometer stockend. Unfallstelle vorne ist aber geräumt. A5 Karlsruhe-Heidelberg zwischen Kronau und Waldorf-Wiesloch, 3 Kilometer stockend wegen einer Baustelle. A60 von Bingen nach Mainz zwischen Dreieck Mainz und Mainz-Finden, 1 Kilometer Stau wegen der Panne und 3 Kilometer Stau dadurch auch und stockender Verkehr auf der 643 und zwar zwischen Mainz-Mombach und dem Dreieck Mainz. A66 noch Wiesbaden-Frankfurt, Höhe Schiersteiner Kreuz, Stau nach einem Unfall, dadurch auch 2 Kilometer Stau auf der 643 zwischen Mainz-Mombach und dem Schiersteiner Kreuz.
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0: Dua Lipa.
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0: Hallo, ist das eine Stimme? Jack Dean, Mercy in HR3. Gleich tolles Original. Aber direkt dazu auch ein fantastisches Cover. David Guetta, Alpha Will und Maroon 5 für echte Abwechslung in HR3.
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1: Mit Stefanie Nopper. Guten Abend. In Raunheim im Kreis Groß-Gerau ermittelt die Kriminalpolizei wegen möglicher Wahlfälschung beim Bürgerentscheid gestern. Es ging um die Abwahl von Bürgermeister Rendl. Rendl hat zugesagt, die Ermittler bei ihrer Arbeit zu unterstützen. HR-Reporter Volker Siefert.
2: Die Kripo Darmstadt untersucht Papierschnipsel aus dem Rathaus, in denen sich möglicherweise geschredderte Wahlunterlagen befinden. Laut Rendl haben interne Prüfungen bislang keine Hinweise auf Manipulationen ergeben. Er warnte zugleich davor, Mitarbeiter des Rathauses zu verdächtigen. Nach dem gescheiterten Abwahlverfahren kündigte Rendl an, den Dialog mit Bürgern und Politikern aus dem Stadtparlament suchen zu wollen. Es müsse nach dem Abwahlkampf wieder um die Zukunft der Stadt gehen.
1: Der CDU-Politiker Spahn hat heute bekannt gegeben, dass er seinen Platz im Haushaltsausschuss des Bundestags räumt. Grüne und Linke begrüßen den Schritt. Die SPD fordert, Personalentscheidungen in Zukunft besser zu prüfen. In den letzten Tagen hatte es Diskussionen gegeben, weil Spahn bei einer Ausschusssitzung gefehlt hatte. Er selbst hatte familiäre Gründe genannt. Bilder zeigten ihn im Urlaub. BioNTech schließt 3 Standorte in Deutschland. Der Corona-Impfstoffhersteller hat mitgeteilt, dass er für die Werke in Marburg, Tübingen und Idar-Oberstein keine Käufer gefunden habe. Insgesamt sind nach BioNTech-Angaben 1.800 Beschäftigte betroffen. Der Marburger Oberbürgermeister Spieß sprach im HR von einem schlimmen Vorgang für die Menschen in seiner Stadt.
3: Nicht nur, weil 500 Arbeitsplätze verloren gehen, das sind hochqualifizierte Leute, die kommen, da bin ich sehr zuversichtlich, woanders unter, aber daran hängen Familien, da haben Leute gerade gebaut, da gehen Kinder in die Schule, da haben Lebenspartner andere Arbeitsplätze. Das ist ein wirklich gravierender Vorgang für die Leute.
1: Ein Kopfgeld für jeden erlegten Waschbären, das hat die Gemeinde Selters im Kreis Limburg-Weilburg beschlossen. Jäger sollen eine Aufwandsentschädigung von 25 Euro bekommen. Der Waschbär gilt als invasive Art und bedroht Vögel und Amphibien und kann große Schäden an Häusern verursachen. Der Vorsitzende der Deutschen Bischofskonferenz Wilmer warnt vor einem Rechtsruck in Deutschland und davor, dass alles schlecht geredet wird. Wilmer hat kurz vor der Herbstvollversammlung in Fulda gesagt, er habe großen Respekt vor Politikerinnen und Politikern, die alles daran geben würden, damit man hier gut leben könne und damit Deutschland ein offenes Land sei mit Platz für alle. 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
4: Leute, wir feiern gleich die Backstreet Boys und Matt Simons Catch and Release für unseren Feierabend. Wetter in der Nacht heute trocken und zweistellige Temperaturen und morgen richtig warm. Kann sein, dass wir nochmal die 30 Grad bekommen. Dazu viel Sonne, aber auch dicke Schleierwolken. Damit ihr gut ankommt, das Neueste aus dem HR3-Verkehrszentrum jetzt. A3 Würzburg-Frankfurt, Frankfurter Kreuz. Hier ist die Verbindung zur A5 in Richtung Darmstadt gesperrt, weil ein Holzlaster umgekippt ist. A3 Frankfurt-Köln zwischen Kesterbach und Mönchhof-Dreieck. 2 Kilometer stockt's wegen der Panne auf der Mittelspur. Und die A643 von Mainz nach Wiesbaden zwischen Mainz-Mombach und Wiesbaden-Eppelallee. Hier hat's im Moment stockenden Verkehr.
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Pink, drei Freundeskreis. Sagt mal, kann das sein, dass sich Nico Santos gerade einmal durch die Musikgeschichte spielt? Sein letzter Hit, schön 2000er Rock. So Marc Bleu, Song 2 und sein neuer. One day we could be classy. Hat er toll klassisch paar 90er Jahre Hip-Hop-Sounds drin versteckt. In Classy.

0: Leute, Classic. Ist für mich, ich glaube, einer meiner favorite Up-Tempo-Songs ever von mir. Und jetzt bin ich so happy. Das ist einer der Lieblingssongs von meinem ganzen Umfeld, von meinen Freunden. Und ich liebe diese Nummer überkrass.
1: Und ihr? Sagt gerne mal Bescheid, ob ihr sie genauso liebt wie Nico Santos selbst. 069-155-4x3. Schickt mal euer Feedback. Das ist WhatsApp. Nico Santos hat einen neuen Hit am Start. Classic. Jetzt ein

0: Felix Jehn in HR3. Ah, schön. Traumreise im Wert von 3000 Euro. Und dazu eine richtig tolle Soundbar fürs Couchkino. Und nochmal 10.000 Euro in Cash obendrauf. So geht eine Woche gut los, oder?
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2: Ach, meine Güte.
0: In der Frühschicht auf der Wache als Rettungssanitäterin hat Lisa in Diemelsee den Tresor geknackt. Und ihr könnt das auch. Nächste Chance, morgen früh zwischen 6 und 7 in der H3 Morning Show. 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

0: Mark Ronson und Miley. Formerly known as Miley Cyrus. Hallo zusammen, hier ist der H3 Freundeskreis. Ich bin Gunnar Töpfer. Was macht das Wetter? Heute Abend, milder Abend, auch die Nacht. Bleibt, was die Temperaturen angeht, zweistellig und morgen dann sogar bis 30 Grad tatsächlich. Dazu viel Sonne, auch mal dickere Schleierwolken, aber kein Regen. Damit ihr gut ankommt, das Neueste aus dem HR3 Verkehrszentrum jetzt. Los geht's auf der A3 Würzburg-Frankfurt. Frankfurter Kreuz, hier ist die Verbindung zur A5 Richtung Darmstadt immer noch gesperrt wegen Bergungsarbeiten. Da ist ein Holzlaster umgekippt. Und das war's dann auch schon. Ansonsten scheint alles frei zu sein.
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0: Hi.
1: Und hier ein Hit, da steckt ganz viel Flugangst drin. Schöne deutsch-italienische Co-Produktion, Fastboy und Raff.
2: Einer unserer Manager ist Italiener und unter Italienern kennt man sich natürlich. Hat er einfach den Nachfahren gerufen.
1: Alle drei Italiener,
2: die es da gibt. Genau. Raff Berlusconi und
3: Andrea Bocelli.
2: Und dann hat er den Kontakt hergestellt und wir hatten das dann anproduziert, ihm wieder rübergeschickt.
3: Und dann fand Raff das super.
2: Dann haben wir uns nochmal in Italien getroffen, sind zusammen in den Helikopter gestiegen, aber nicht abgehoben.
3: Nee, weil Raff wollte nicht abheben.
2: Er wollte nicht. Er hat den ganzen Helikopternummer da vorbereitet, habe gedacht, jetzt geht's los.
3: Aber dann hat Raff gesagt, nee.
1: Flugangst.
3: Nichts gibt's, hat er gesagt, der Raff. Aber dem Raff war sehr wichtig, dass in jedem Raum, in dem wir waren, da waren schon zwei so Stühle für uns bereit, dass wir uns auf jede Möglichkeit mussten wir uns setzen. Ja. Damit der Größenunterschied nicht ganz so auf.
2: Genau so.
1: Die Jungs sind aber auch wirklich groß. Waren vor kurzem gerade erst mal wieder hier im H3-Freundeskreis. Felix und Lukas von Fastboy. Zusammen mit Raff jetzt in H3. Hier ist Wave.

0: Fastboy und Ruff in HR3. Drei Sekunden und da ist direkt Ohrwurm. Kamerad, wie mein, jetzt. Aber direkt dazu auch Gossip. 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

0: Ray Gavi und Imran im HR3 Freundeskreis. Gemeinsame Love Story, halt nur mit jeweils einer anderen Frau, ne?
1: The River, das Fluss, irgendwie so, es verkörpert halt den Weg, die wir beide in unser Leben halt irgendwie so gegangen sind, um unsere Liebe zu finden.
0: Imran, Ray Gavi, Rivers, HR3.

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1: Um 20 Uhr mit Katja Irle. Nach dem Fund von möglicherweise geschredderten Wahlunterlagen in Raunheim laufen die Ermittlungen. Bürgermeister Rendl weist den Verdacht zurück. Im Rathaus seien Dokumente manipuliert worden. HR-Reporter Volker Siefert.
2: Nach dem Polizeieinsatz gestern Abend hat Rendl zugesichert, umfassend mit den Ermittlern zusammenzuarbeiten. Laut dem SPD-Politiker haben interne Prüfungen bislang keine Hinweise auf Manipulationen ergeben. Gestern war ein Abwahlverfahren gegen Rendl gescheitert, weil nicht genügend Stimmen für eine Abwahl zusammenkamen. Der Bürgermeister sagte, er werde nicht über die Stimmen der Menschen hinweggehen, die ihn aus dem Amt werfen wollten. Er wolle den Dialog mit Bürgern und den Fraktionen im Stadtparlament suchen.
1: Gestern waren im Südwesten Englands 5 Männer wegen Terrorverdachts festgenommen worden. Jetzt sind sie wieder auf freiem Fuß. Nach Angaben der Anti-Terror-Polizei wurden die Briten im Alter zwischen 23 und 25 Jahren gegen Kaution freigelassen. Es werde aber weiter ermittelt wegen des Verdachts auf Terrorismus und Sprengstoffdelikte. Die Männer sollen in der Nacht auf Sonntag unterwegs zum Militärflugplatz Fairfield gewesen sein. Es wird auch vom Militär genutzt, für Einsätze gegen den Iran. Die Rakete Starship des US-Raumfahrtunternehmens SpaceX hat zum ersten Mal die Erde umrundet. Die gut 120 Meter lange Riesenrakete war vom Weltraumbahnhof Starbase in Texas aus gestartet und erreichte nach 25 Minuten den Orbit. 3 Stunden später wasserte sie kontrolliert im Pazifik westlich von Chile. Nach Angaben des Unternehmens von Elon Musk setzte die Rakete schneller als geplant 26 Satelliten in der Erdumlaufbahn aus. Alle reden über die Chancen und Risiken von künstlicher Intelligenz, auch die katholischen Bischöfe in Fulda. Sie sind dort zu ihrer Herbstkonferenz zusammengekommen. Aus Fulda HR-Reporter Michael Pörtner.
3: KI werde das Jahrhundertthema, so der Vorsitzende der Deutschen Bischofskonferenz, Bischof Heiner Wilmer aus Münster. Die Auswirkungen von KI dürften uns noch heftiger beschäftigen als die der industriellen Revolution, sagte Wilmer zum Auftakt in Fulda. Es gehe darum, KI nicht zu verteufeln, sondern einen positiven Zugang zu finden.
1: Russland hat die Geschäfte des deutschen Handelskonzerns Metro im Land unter staatliche Kontrolle gestellt. Das geht aus einem Dekret von Präsident Putin hervor. Moskau hatte zuletzt schon die Geschäfte mehrerer Konzerne aus anderen Ländern übernommen, wegen ihrer Unterstützung für die Ukraine. Das waren die Nachrichten.
4: Hallo, schönen Feierabend. Hier ist der HR3-Freundeskreis, ich bin Gunnar Töpfer. Heute Nacht bleibt es trocken und es bleibt sogar relativ mild im Vergleich zu den letzten Nächten. Temperaturen heute wieder durchweg zweistellig bis 18 Grad, Tiefstemperatur in der Nacht. Morgen dann viel Sonne, manchmal auch dickere Wolken, so Schleierwolken, aber kein Regen. Und die Temperaturen sind spektakulär warm für diese Jahreszeit, bis 30 Grad. Damit ihr gut ankommt, das Neueste aus dem HR3-Verkehrszentrum. A3, Würzburg-Frankfurt, Frankfurter Kreuz, hier ist die Verbindung zur A5 in Richtung Darmstadt gesperrt. Da ist ein Laster mit Holz umgekippt.
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0: Olivia Rodrigo in HR3. Leute. Also das Wetter ist schon mal gar nicht so Herbst, oder? Im Moment. Was braucht es, damit es hier vielleicht trotzdem noch ein bisschen herbstlich wird? Richtig. Jans Herbst. Und ein Kürbis vielleicht.
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2: Früher war ja Kürbis einfach Gemüse. Lag irgendwo neben Kartoffeln und Kohl, ganz harmlos. Und dann begann er langsam mit der Weltherrschaft. Erst kam die Kürbissuppe, dann Kürbisrisotto, Kürbisgnocchi, Kürbiskuchen, dann Zierkürbisse als Deko auf Fensterbänken, Esstischen, aus Keramik, aus Holz, dann Getränke, Pumpkin Spice Latte und im Oktober kriegt er dann auch noch ein Gesicht. Der Kürbis ist das einzige Gemüse, das gleichzeitig Hauptgericht, Kuchen, Kaffee, Inneneinrichtung und Halloween-Star ist. Ich finde, es ist mal Zeit für das nächste Saisongemüse,

0: Steckrüblikuchen, Pastinakes, Speislatte. Das klingt noch komisch, aber wer weiß. Und zu Halloween basteln wir Totenrosenkohlköpfe.
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The Calling in HR3. Ah, oh, schön, gleich Genesis. Aber direkt dazu auch Glockenbach. Schön so ein bisschen Laune nochmal hochleveln hier. Dancing in the Dirt.

Genesis in HR3. Und direkt dazu für echte Abwechslung was ganz Neues. Tiffany Ares, Find Me. Ah, wieder so eine richtig schöne Hymne. Hören wir gleich komplett. Kurz noch ein Update für euch auf der B260 Lahnstein-Wiesbaden in HR3 zwischen dem Abzweig nach Langenseifen und Hettenhain. Seid ihr bitte vorsichtig, hier haben wir mehrere Ziegen auf der Fahrbahn.

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10: Hey, schon Montagabend zusammen. Ich bin Gunnar Töpfer, hier ist der HR3 Freundeskreis. Wetter in der Nacht, unspektakulär, aber relativ mild. Zum Teil geht es nur auf 18 Grad runter, zweistellig bleibt es überall. Morgen dann, manchmal sind so Schleierwolken, auch ein paar dickere Schleierwolken, aber es bleibt auf jeden Fall trocken. Wir werden relativ viel Sonne bekommen morgen und wirklich warme Temperaturen. Es kann bis 30 Grad geben. Damit ihr gut ankommt, das Neueste aus dem HR3 Verkehrszentrum. A643 von Mainz nach Wiesbaden, Schiersteiner Kreuz, Verbindung zur A66 Richtung Wiesbaden. Hier haben wir ein Auto mit einer Panne und Leute laufen auf der Fahrbahn. B260 Lahnstein, Wiesbaden. Hier bitte Vorsicht zwischen dem Abzweig nach Langenseifen und Hettenhain, Ziegen auf der Straße. Und die A3, Würzburg-Frankfurt, das Frankfurter Kreuz, die Verbindung zur A5 in Richtung Darmstadt. Die ist wegen Bergungsarbeiten immer noch gesperrt. Da ist vorhin ein LKW mit Holz umgefallen.
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Body Talk, alle Farben in HR3. Und direkt dazu was ganz Neues. Für echte Abwechslung. Stimme erkannt. Das ist eine Stimme, die wir die letzten Jahre in so, so vielen Hits bei uns zu Hause hören. Stimme von Boki von Clock Clock. Irre, wie viele das sind, oder? Und in diese Reihe kommt direkt jetzt noch ein ganz neuer Hit. Clock Clock und Skeletons. Neu für euch in HR3.

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1: Um 21 Uhr mit Katja Irle. Deutschland braucht nach Ansicht von Bundeskanzler Merz auch in Zukunft eine eigene Stahlindustrie. Merz sagte bei einem Besuch der Dillinger Hütte im Saarland, er sehe den Umbau hin zu sogenanntem grünen Stahl auf einem guten Weg. Der Umbau der Stahlindustrie an der Saar kostet fast 5 Milliarden Euro. Die Unternehmen zahlen etwa die Hälfte davon. Aus Dillingen, ARD-Reporter Peter Sauer.
2: Eine Industrienation müsse sich immer wieder neu erfinden, sagte Merz. Ein Fundament dafür sei die Stahlindustrie, denn wer ein Industrieland sein wolle, der müsse eine eigene Stahlproduktion haben. Merz lobte den Umbau der saarländischen Stahlindustrie als Vorzeigeprojekt in ganz Europa. Bund und Land zahlen etwa die Hälfte des rund 5 Milliarden Euro teuren Umbaus.
1: In Raunheim im Kreis Groß-Gerau laufen die Ermittlungen, nachdem im Rathaus gestern möglicherweise geschredderte Wahlunterlagen entdeckt worden waren. Bürgermeister Rendl wies heute den Verdacht zurück, er sei manipuliert worden. Interne Prüfungen hätten keine Hinweise darauf ergeben. Man werde umfassend mit den Ermittlern zusammenarbeiten. Gestern war in Raunheim ein Bürgerentscheid über die Abwahl Rendls gescheitert, weil nicht genügend Stimmen dafür zusammenkamen. Gestern waren im Südwesten Englands 5 Männer wegen Terrorverdachts festgenommen worden. Jetzt sind sie wieder auf freiem Fuß. Nach Angaben der Antiterrorpolizei wurden sie gegen Kaution freigelassen. Es werde aber weiter ermittelt, wegen des Verdachts auf Terrorismus und Sprengstoffdelikte. Die Männer sollen in der Nacht auf Sonntag unterwegs zu einem Militärflugplatz gewesen sein, der auch von den USA genutzt wird. Ein Kopfgeld für jeden erlegten Waschbär, das hat die Gemeinde Selters im Kreis Limburg beschlossen. Wenn ein Jäger ein Tier nach Vorschrift fängt und fachgerecht entsorgt, soll er eine Aufwandsentschädigung in Höhe von 25 Euro bekommen. Der Waschbär gilt als invasive Art und bedroht Vögel und Amphibien. Neuer Bundesvorsitzender der IG Bauen Agrar Umwelt ist Carsten Burkhardt. Der 53 Jahre alte gebürtige Nordhesse ist auf dem Gewerkschaftstag in Kassel gewählt worden. HR-Reporter Jens Wellhöhner.
3: Die gut 300 Delegierten wählten Burkhardt heute mit 71% Zustimmung. Der bisherige stellvertretende Vorsitzende war einziger Kandidat. In seiner Bewerbungsrede versprach der 53-Jährige, sich für eine geeinte und wachsende Gewerkschaft einzusetzen. Die IG Bauen Agrar Umwelt vertritt knapp 190.000 Beschäftigte.
1: Das waren die Nachrichten. Das Wetter, in der Nacht bleibt es trocken, es kühlt ab auf 18 bis 9 Grad. Morgen viel Sonne und ein paar Wolken bei maximal 25 bis 30 Grad. Die weiteren Aussichten, am Mittwoch erst sonnig bis 29 Grad. Am Donnerstag gibt es viele Wolken und wenig Sonne, zeitweise Regen. Es wird insgesamt kühler bei maximal 22 Grad. Die Zeit, es wird gleich 21.03 Uhr.
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4: Vorsicht auf der A643 Mainz Richtung Wiesbaden. Am Schiersteiner Kreuz auf der Verbindung zur A66 Richtung Wiesbaden steht ein defektes Fahrzeug und es sind Personen auf der Fahrbahn. A3 Würzburg Richtung Frankfurt. Am Frankfurter Kreuz ist die Verbindung zur A5 Richtung Darmstadt wegen Bergungsarbeiten gesperrt. Ein mit Holz beladener LKW ist umgekippt. A7 Hannover-Kassel. Die Anschlussstelle Kassel-Ost ist wegen Brückenarbeiten bis 6. Oktober gesperrt. Umleitungen sind eingerichtet.
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5: Mit Michael Reufsteck, hallo und gleich mit euch, denn wir starten in eine neue Staffel unseres Spiels Reim dich. Das Quiz, das sich reimt, es ist aber auch fies, denn manchmal muss man was wissen. Traut ihr euch das zu? 07221 2011. Spielt gerne mit uns. 07221 2011. Und jetzt der aktuelle Hit von Christopher Randy. Good Old Days.
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Hallo zusammen, hier sind MDR Jump, SR1, HR3, NDR2, WDR2 und SWR3. Pop, die gemeinsame Abendshow. Robin Schulz, Rita Ora und Thiago PZK gerade I'll Be There. Die nachfolgenden Sendungen verschieben sich um wenige Minuten, denn wir haben etwas zu feiern. Rita Ora, gerade hat sie noch gesungen. Außerdem hat sie ihren Führerschein gemacht. Yay! Und sie hat nur 12 Jahre dafür gebraucht. 12 Jahre lang hat sie Fahrstunden genommen. Jetzt hat sie endlich die Führerscheinprüfung bestanden. Hat ganz stolz den Lappen, es ist ja keiner mehr, den Führerschein in die Kamera gehalten. Und wir freuen uns alle mit ihr. Jetzt kann sie endlich das Auto fahren, das sie seit 12 Jahren hat. Als Calvin Harris, ihr damaliger Freund, ihr ihn geschenkt hat, war das auf einmal just zu dem Zeitpunkt, als sie ungefähr angefangen hatte, die Fahrstunden zu nehmen. Und jetzt ist es soweit. Manchmal dauern Dinge einfach etwas länger. Toll! Rita Ora, herzlichen Glückwunsch zum Führerschein. Das ist James Blunt, Tastes Like Summer. Hey.

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1: Jetzt spielen wir unser Quiz Reim dich mit Arne aus Achim bei Bremen, im Moment in Frankfurt am Main. Hallo Arne.
2: Einen wunderschönen guten Abend.
1: Dir auch, schön, dass du dabei bist. Jetzt haben wir dir aber eine Herausforderung gegeben gerade und dich gebeten, in Frankfurt einen Parkplatz zu finden, damit wir dieses Spiel sicher, legal und sauber spielen können mit einer guten Klangqualität. Wie schwer war's?
2: Also sagen wir mal so. Wenn ich den Parkplatz finden konnte, dann sollte es auch durchaus möglich sein, das Spiel zu gewinnen.
1: Ja, das ist ja, stimmt, wenn du in Frankfurt einen Parkplatz findest, dann ist das alles Kindergarten, was jetzt kommt. Gucken wir mal, ob das so ist. Arne, du hast jetzt insgesamt 30 Sekunden Zeit, um 6 Quizfragen zu beantworten. Wie in jedem Quiz müssen die Antworten natürlich richtig sein. Wie nur in diesem Quiz müssen sich die Antworten aufeinander reimen. Sprich, erste Frage bitte ungestützt beantworten. Wenn die sitzt, weißt du, jede weitere Antwort reimt sich auf die erste. Wenn dir das alles in 30 Sekunden gelingt und richtig ist, gewinnst du. Wenn sich was nicht reimt, dann fresse ich dich. Okay?
2: Na, dann mal guten Appetit.
1: Also dann, 30 Sekunden, reim dich. Welchen Vornamen teilen sich die Sängerinnen Henderson und Fitzgerald?
2: Ja, gute Frage. Da bin ich schon raus. Mhm. Ich
1: Henderson, Fitzgerald. Wie heißen die beiden? Es gab auch einen Song von France Gall, der besang.
2: Nee, da bin ich tatsächlich raus. Verdammte Axt.
1: Oh, das ist aber schlecht.
2: Es ist doch einfacher, einen Parkplatz zu finden.
1: Ja. Dann lassen wir die Zeit verstreichen. Und müssen leider sagen, wir sind an der ersten Frage gescheitert. Das war nie der Plan.
2: Verdammte Axt.
1: Arne, es war trotzdem toll, dass du dabei warst.
2: Wunderbar. Trotzdem vielen lieben Dank und euch noch eine schöne Nacht.
1: Gleichfalls. Das ist jetzt gute Weiterfahrt. Eigentlich eine Schande. Du hast jetzt einen Parkplatz, den solltest du nutzen. Geh noch aus. Mach noch irgendwas. Fahr nicht direkt weiter. Das wäre verschwendet.
2: So soll es sein. Alles klar. Dankeschön.
1: Ciao.
2: Bis dann. Ciao.

Es sind noch so viele Fragen übrig. Ich bin sicher, wir finden einen Weg, sie noch zu verwenden. Morgen wieder. Reim dich. So gegen 8:45. Wenn Rita Ora nicht nach 12 Jahren endlich das Abitur besteht.

0: sind umgezogen.
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2: Heute Nacht ziehen ab und an Wolken durch, zwischen denen sich immer wieder die Sterne zeigen. Dazu bleibt es trocken. Morgen steht viel Sonnenschein an. Es ziehen zwar von Zeit zu Zeit Schleierwolken durch, doch Regen fällt daraus nicht. In sommerlicher Luft liegen die Höchstwerte bei 25 bis 30 Grad, mit den kühlsten Werten an der Diemel und den wärmsten am Neckar. Die Berge kommen auf 23 bis 26 Grad. Der Wind weht schwach aus Südost bis Ost.
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3: Vorsicht auf der A7 Fulda Richtung Kassel zwischen Homberg, Efze und Malsfeld liegt ein totes Tier auf der Fahrbahn. Vorsicht auf der A49 Kassel Richtung Gießen zwischen Kassel-Waldau und Kassel-Aue-Stadion eine ungesicherte Unfallstelle und es liegen Fahrzeugteile auf der Fahrbahn. A3 Würzburg Richtung Frankfurt. Am Frankfurter Kreuz ist die Verbindung zur A5 Richtung Darmstadt wegen Bergungsarbeiten gesperrt. Ein mit Holz beladener LKW ist umgekippt. A7 Hannover-Kassel. Die Anschlussstelle Kassel-Ost ist wegen Brückenarbeiten bis 6. Oktober gesperrt. Umleitungen sind eingerichtet.
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1: Heute geht's um die seltene Sorte Hits, die immer mal wieder wochenlang die Charts besetzt oder viral geht und dann aber auch schnell wieder verschwindet. Songs, die keine Pop-Geniestreiche für die Ewigkeit sind, auch keine melancholischen Love-Songs, eher so Lieder, die mit Anlauf bescheuert sind oder albern, Nonsens, zum Lachen, Spaß machen und extreme Ohrwürmer sein können. Auf Englisch nennt man diese Ausreißer Novelty-Songs. Bernd Lechler hat ganz unterschiedliche Exemplare gesichtet.
2: Ist es Pop? What does the fuck say? Oder ist es Quatsch?
3: Wackel, wackel, wackel, wackel, wackel, wackel, wackelkontakt.
2: Ja, manchmal beides. Wackelkontakt von Eumara hatte 2025 mehr Streams pro Woche als ein deutschsprachiger Song je zuvor. Okay, im Februar. Karneval hilft. Aber es gibt Novelty-Hits immer schon, überall. Ryan Highland machte den damals noch anstößigen Bikini 1960 zum Trend an US-Stränden. Barbie Girl von Aqua aus Skandinavien musste bis vor den Supreme Court, weil Hersteller Mattel nicht aufhören wollte, dagegen zu klagen. Und was ist das mit Abstand meistgesehene YouTube-Video? Der Baby Shark Dance von Pinkfong. Kinderzimmer geht immer. Britischer Hit des Jahres 2000, Bob der Baumeister. Und 2005 war Schnappi, das kleine Krokodil, von Norwegen bis Neuseeland Platz 1. Bei uns 10 Wochen lang. Novelty-Hits können Evergreens werden. Nein, nein, nein. Viel öfter vergessen wir sie auch schnell und gern wieder. Ein Nachbarschaftsstreit in Sachsen inspirierte Stefan Raab zu einem arg hämischen Nummer 1-Hit. Aber er kam mit Quatsch ja bis zum ESC. Novelty ist also manchmal eher Comedy, manchmal doch Pop und selten sogar tiefgründig. Bobby McFerrin zitiert ja die angeblich letzten Worte des indischen Gurus Meher Baba. Von allen Novelty-Hits wohl der weiseste.
1: Und weil es zum Bildungsauftrag des öffentlich-rechtlichen Rundfunks gehört, Weisheit mit Löffeln zu füttern, hier ist einer für die Mama, einer für den Papa. Und einer für den Onkel Michael.

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1: 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Wer sagt denn, dass das keine Hits für die Ewigkeit sind, oder? Bobby McFerrin, Ende der 80er, ein Riesenerfolg. Hier ist eine aktuelle Meldung aus dem Verkehrszentrum. Vorsicht auf der A7 Ulm Richtung Würzburg zwischen Niederstotzingen und Gingen-Herbrechtingen ist eine ungesicherte Unfallstelle. Fußball Nations League, 2 Halbzeitstände, Türkei-Italien 0-3 und Belgien-Frankreich 0-0. Apache 207 jetzt. Morgen.

0: ist Pop, die Abendshow. Comedian Bastian Bielendorfer ist in Deutschland schon recht bekannt. Er ist ja auch auf Tour, er spielt Termine in Mannheim, Bremen, Dresden und Dortmund. In Kolumbien ist er bisher, soweit wir wissen, noch nicht aufgetreten. Sonst würden ihn vielleicht auch die Verwandten seiner Frau besser kennen. Aber dafür kann sie ihn ja einigermaßen treffend beschreiben.
1: Meine Frau glaubt, ich wäre richtig heiß. Und ich lasse die auch in dem Glauben. Warum soll ich so ein Gegenteil überzeugen? Man muss aber auch sagen, es gibt einen massiven Attraktivitätsunterschied. Meine Frau ist eine klassische 10. Kennt ihr das? 10, 1 bis 10. 10 bedeutet, an einem guten Tag von Gott aus einem Stück Marmor geschlagen. Wirklich. Ist sie. Eine wunderschöne Frau. Ja, und ich? Ich bin eine 4, ne? Ja, ich bin so eine 4. Ich bin so ein klassischer Besser-als-nix-Mann. Das bin ich. Meine Frau kommt aus Kolumbien, was immer dazu führt, dass die Leute im Publikum Vorurteile haben, dass sie da immer denken, oh, nee, die kommt nicht aus einer ganz reichen, alten, kolumbianischen Familie. Und dann denken die Leute, oh, die handeln ja bestimmt mit Kokain. Das ist natürlich ein widerliches Vorurteil, die handeln mit Waffen. Aber es sind nette Leute. Und meine Frau glaubt wirklich fest dran, dass ich richtig heiß bin. Wir saßen letztens mit ein paar Freunden an einem Tisch und sie sagt, original, die Bastian, er sieht aus wie die Captain America. Wie die Chris Evans. Kennt ihr Chris Evans? Kennt ihr Captain America? Ja? Der Typ, der faktisch nur aus Testosteron besteht, der Typ, der so viel Muskeln hat, wenn du da ein Baby dran reibst, kriegt das ein Schnurrbart. Und daneben ich, der Teebeutel mit Gesicht. Und mein bester Freund guckt sie an, guckt mich an und sagt, Captain America, der sieht aus wie Captain Castrop Rauxel, bist du dumm?
0: Stimmt. Bastian Bielendorfer ist diese Woche noch unterwegs in Siegburg, Bünde und Uelzen. Nächste Woche dann in Bremen, in Paderborn. Das sind die Termine, wo ihr ihn als nächstes live sehen könnt.

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2: Um 22 Uhr mit Katja Irle. Außenminister Wadefuhl stellt Bedingungen für weitere Gespräche mit Russland. Er sagte, dafür müsse Russland ernsthaft verhandeln wollen. Am Wochenende hat er in New York mit seinem russischen Kollegen Lavrov gesprochen. ID-Korrespondent Jasper Rupert.
3: Russland beharre auf einer fundamentalen Position der weiteren Kriegsführung. Solange das der Fall sei, brauche man nicht weiter in Kontakt treten, sagte Wadefuhl bei einem Treffen mit dem niederländischen Außenminister in Den Haag. Zugleich bekräftigte Wadefuhl die Absicht seines Gesprächs mit Lavrov. Zum einen habe man dem Russland zugeschriebenen Drohnenangriff von Leipzig direkt ansprechen wollen. Zum anderen sorge der Ukraine-Krieg dafür, dass wichtige Getreidelieferungen in den globalen Süden ausblieben und deswegen Hungersnöte drohen würden.
2: BioNTech schließt 3 Standorte in Deutschland. Der Corona-Impfstoffhersteller hat mitgeteilt, dass er für die Werke in Marburg, Tübingen und Idar-Oberstein keine Käufer gefunden habe. Insgesamt sind nach BioNTech-Angaben 1.800 Beschäftigte betroffen. Der Marburger Oberbürgermeister Spieß sprach im HR von einem schlimmen Vorgang für die Menschen in seiner Stadt.
4: Nicht nur, weil 500 Arbeitsplätze verloren gehen, das sind hochqualifizierte Leute, die kommen, da bin ich sehr zuversichtlich, woanders unter. Aber daran hängen Familien, da haben Leute gerade gebaut, da gehen Kinder in die Schule, da haben Lebenspartner andere Arbeitsplätze. Das ist ein wirklich gravierender Vorgang für die Leute.
2: Deutschland braucht nach Ansicht von Bundeskanzler Merz auch in Zukunft eine eigene Stahlindustrie. Merz sagte bei einem Besuch der Dillinger Hütte im Saarland, er sehe den Umbau hin zu sogenanntem grünen Stahl auf einem guten Weg. Der Umbau der Stahlindustrie an der Saar kostet fast 5 Milliarden Euro. Die Unternehmen zahlen etwa die Hälfte davon. Die Rakete Starship des US-Raumfahrtunternehmens SpaceX hat zum ersten Mal die Erde umrundet. 3 Stunden später wässerte sie westlich von Chile im Pazifik und ging in Flammen auf. Starship soll nach den Plänen von Unternehmer Elon Musk irgendwann einmal zum Mars fliegen. Der heutige Flug galt aber als Test für eine Mondmission. Die Supermarktkette Edeka darf 178 Filialen des Fulda-Lebensmittelhändlers Tegut übernehmen. Das hat das Bundeskartellamt entschieden. In Hessen dürfen demnach 9 Standorte nicht von Edeka übernommen werden, unter anderem in Kassel, Neuhof bei Fulda und Korbach. Ursprünglich hatte Edeka mehr Filialen kaufen und weiterbetreiben wollen. Das Kartellamt befürchtete aber, dass Edekas Marktanteil dadurch in einigen Regionen zu groß sein könnte. Das waren die Nachrichten. Das Wetter: in der Nacht trocken, es kühlt ab auf 18 bis 9 Grad. Morgen viel Sonne und ein paar Wolken. 25 bis 30 Grad. Und am Mittwoch erst sonnig, später von Südwesten Wolken bis 29 Grad. Die Zeit, es wird gleich 22.03 Uhr.
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5: Vorsicht auf der A49 Kassel Richtung Gießen. Zwischen Kassel-Waldau und Kassel-Aue-Stadion eine ungesicherte Unfallstelle und es liegen Fahrzeugteile auf der Fahrbahn. Vorsicht auf der B260 Lahnstein-Wiesbaden. Zwischen dem Abzweig nach Langenseifen und Hettenhain sind mehrere Ziegen auf der Fahrbahn. A3, Würzburg Richtung Frankfurt. Am Frankfurter Kreuz ist die Verbindung zur A5 Richtung Darmstadt wegen Bergungsarbeiten gesperrt. Ein mit Holz beladener LKW ist umgekippt.
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6: Mit Michael Räufsteck. Hallo, gleich mit einem Kulthit, von dem wir jetzt noch nicht wissen, wie er gleich klingen wird. Denn das entscheidet ihr bei Ein Hit, 3 Stars. Außerdem Musik von Austis, den Backstreet Boys und zuerst Felix Jähn und Schaus mit Walk With Me. Später auch noch ganz Neues von Taylor Swift.
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0: Flashback aus Diss. Hallo zusammen. Hier ist Pop, die gemeinsame Abendshow bei WDR 2, HR 3, Bremen 4, NDR 2, RBB 888, SR 1, MDR Jump und SWR 3. Schön, dass ihr alle da seid. Wir haben die neuesten Trends für euch. Wir wissen immer, was angesagt ist. Wir finden auch für euch das passende Hobby. Modellbau ist ein Hobby. Fahrradfahren, Gleitschirmfliegen, Bungee-Jumpen. Harry Potter-Puzzle machen, das ist zum Beispiel das, was die Werners gerade machen. Dankeschön für die Nachricht, Isabel. Alle fünf puzzeln Harry Potter. So, Toastbrot ist jetzt ein neues Level von Hobby. Auf dem befindet sich Abendschau-Kollege Benedikt Larvenkraut.
1: Ja.
0: Erklär uns dein Hobby Toastbrot.
1: Also Toastbrot ist ja an sich ein relativ langweiliges Gericht, möchte
0: schon,
1: man fast
0: schon
1: sagen.
0: Schon wenn man es isst, aber ich befürchte, du tauchst tiefer ein.
1: Oh ja. Ich habe mir eine Toastbrot-Backform besorgt, weil ich mein eigenes Toastbrot selber backen möchte.
0: So. Ja. Und viereckig backt sich nicht von allein. Das sehe ich tatsächlich
1: ein. Deswegen braucht es auch eine extra Toastbrot-Backform, denn die muss oben geschlossen sein. Und zwar so, dass sie nicht aufgeht. Also du brauchst einen richtigen Kasten, den du in deinen Backofen stellst.
0: Hat den zusätzlichen Vorteil, es sieht keiner, was du da wirklich backst gerade.
1: Genau. Es könnte ja natürlich auch ein Bananenbrot sein. Aber es ist ein Toastbrot. Und man braucht für die perfekte Fluffigkeit braucht man sogar extra Milchpulver. Deswegen habe ich heute diverse Supermärkte und Discounter und auch eine Drogerie aufgesucht, um Milchpulver zu finden. Ja. Das gibt's einfach nirgendwo. Und bei dieser Drogerie hat dann diese nette Frau, die dort gearbeitet hat, gesagt, das finden sie hier vorne bei der Babynahrung.
0: Ja,
1: und
0: klar,
1: drückt mir halt. Natürlich. Dann hier, das hier ist doch das, hier gibt es so Milchpulver, das ist schon aufgelöst. Und ich sagte noch zu ihr, also ist es Milch.
0: Nun, ja, die kannst du dazu deinem Toastbrot trinken.
1: Ja, da könnte ich die Milch natürlich auch einfach so reinkippen. Aber na gut, es ist noch eine größere Mission, die da vor mir steht. Aber ich versuche jetzt Milchpulver aufzutreiben und dann mein eigenes Toastbrot zu backen. Da bin ich Toastbrotvater.
0: Dann möchten wir aber auch wirklich alle die Fotos davon auf Instagram sehen. Du versprichst wieder von viele neue Follower, nehme ich an. Denn hey, Toastbrot. Also, Entschuldigung, Toastbrot.
1: Hallo, Toastbrot. Ja. Kannst du dir mal eine Scheibe von
0: abschneiden?
1: Wenn du lieb bist, kriegst du vielleicht sogar eine.
0: Habt ihr euer neues Hobby? Toastbrot.

0: Magnetic von The Bowser. Hier ist ein Tipp für unseren Kollegen Benedikt, der backt. Milchpulver kriegst du bei Menschen, die backen. Andi sagt, beim Bäcker um die Ecke, schau doch mal beim Bäcker um die Ecke, die backen mit Milchpulver. Und wenn du da eine kleine Menge brauchst, dann kriegst du es vielleicht genau abgewogen.
1: Das ist ein total geiler Tipp. Danke.
0: Katja sagt, bei Trekkingnahrung gibt es auch Milchpulver.
2: Also muss ich jetzt ins Sportgeschäft.
0: Genau. Und außerdem in jedem Lebensmittelladen in Holland. Tommy aus Gladbeck, vielen Dank dafür.
3: Ja, super.
0: Ich habe noch eine Frage. Wenn du Toastbrot backst, selber, ist das nicht wahnsinnig unbefriedigend, wenn man es fertig gebacken hat? Und dann muss man es trotzdem noch in den Toaster stecken, damit es nach was schmeckt.
2: Ich meine, Arbeitsaufwand.
0: Wenn du dir doch Toastbrot selbst backst, kannst du nicht einfach noch 10 Minuten länger backen und dann ist es fertig?
2: Ja, aber es gibt doch auch Weißbrot. Man will doch, dass das auch so manchmal so weich ist. Es gibt doch auch diese Cucumber-Sandwiches in UK. Also diese die Weißbrot-Sandwiches, wo einfach nur ein Stück Gurke dazwischen liegt. Sorry für alle, die das machen. Also für mich ist das so. Und das
0: will man so.
2: Natürlich, damit man will ja nicht beißen.
0: Ah, okay, das war mir nicht bekannt.

0: Stuff.
1: A, B, C, D, E, F, U. Gail. Hier ist Pop, die Abendshow. Es ist die Zeit gekommen, an der wir euch um eure Stimme bitten, um jetzt rauszufinden, wer den nächsten Hit performt und wie er klingen wird. Wir haben hier drei Versionen eines Kulthits, der oft gecovert und auch oft gesampelt wurde. Small Town Boy von Bronski Beat aus den 80ern ist schon in diversen Hits verwendet worden. Oft nur die Melodie, einzelne Noten daraus. Leonie, Mark Forster haben eigene Songs daraus gemacht. Hier kommen mal drei, die sich mehr oder weniger nah am Original halten, auch wenn sie teilweise unterschiedliche Titel haben. Und ihr dürft euch aussuchen, welche davon wir gleich in voller Länge spielen werden. Das wäre die Version von Supermode und heißt Tell Me Why, Klammer auf, Small Town Boy, Klammer zu.

Angebot 2. Alex Christensen und das Berlin Orchestra. Zusammen mit Ronan Keating. Oder wenn es gerne etwas gechillter hättet. Birds on a Wire. Featuring La Maîtrise de Radio France.

0: Das ist das Angebot und eine dieser Versionen spielen wir gleich in voller Länge. Aber welche? Das entscheidet ihr jetzt live unter 07221 2011. Supermode, Tell Me Why, Small Town Boy, Alex Christensen, das Berlin Orchestra und Ronan Keating mit ihrer Version oder Birds on the Wire und La Maîtrise de Radio France. Das ist die Auswahl. Wie ist deine Stimme? Hallo.
1: Andreas aus der Hauptstadt hier. Hallo, die 1 bitte.
0: Einmal die 1. Danke, Andreas. Hab einen schönen Abend. Hier ist Michael Räufschleck. Hallo, wer ist da?
2: Ja, hier Thomas. Guten Abend. Ich auch.
0: Du auch die 1?
2: Ja, genau.
0: Jetzt notiert. Vielen Dank. Mach's gut. Tschüss. Michael, hier, wer da?
3: Ja, hier ist auch Andreas. Die Nummer 1 bitte.
0: Ja, das ging ja schnell. Also dann, hier ist Supermode. Danke euch allen. Das sind Versatzstücke aus Small Town Boy, die hier verwendet wurden. Nicht der komplette Song, aber das, was übrig ist, nah am Original, unter dem Namen Tell Me Why. Supermode.

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3: Heute Nacht ziehen ab und an Wolken durch, zwischen denen sich immer wieder die Sterne zeigen. Morgen steht viel Sonnenschein an. Es ziehen zwar von Zeit zu Zeit Schleierwolken durch, die auch mal dichter ausfallen können, doch Regen fällt daraus nicht. In sommerlicher Luft liegen die Höchstwerte bei 25 bis 30 Grad, mit den kühlsten Werten an der Diemel und den wärmsten am Neckar. Der Wind weht schwach aus Südost bis Ost.
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4: Vorsicht auf der B260 Lahnstein-Wiesbaden. Zwischen dem Abzweig nach Langenseifen und Hettenhain sind mehrere Ziegen auf der Fahrbahn. A3, Würzburg Richtung Frankfurt. Am Frankfurter Kreuz ist die Verbindung zur A5 Richtung Darmstadt wegen Bergungsarbeiten gesperrt. Ein mit Holz beladener LKW ist umgekippt. Die A7 Kassel Richtung Hannover ist zwischen Kreuz Kassel Mitte und Kassel Nord nach einem Unfall vorübergehend gesperrt. A67 Mannheim Richtung Darmstadt. Die Abfahrt Gernsheim ist wegen einer Baustelle bis morgen 5 Uhr gesperrt. Eine Umleitung ist eingerichtet.
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0: Why Don't You Stay? Aktueller Hit von Nico Santos. Michael Räufschleck hier in Pop, der Abendshow. Jede Pest oder Pandemie beginnt mit einem Patient Zero, einem Patienten Null, der ersten Person, die sich irgendwie mit etwas infiziert hat. Patient Zero ist auch der Titel des neuen Songs von Taylor Swift, der voraussichtlich in ein paar Tagen in den meisten Ländern der Welt Nummer 1 sein wird. Am Freitag ist er erschienen, seit gestern gibt es das Video und das ist einer von 4 neuen Songs, die Taylor Swift am Wochenende nachträglich den 12 Tracks ihres Albums The Life of a Showgirl dazugefügt hat, das es jetzt entsprechend in einer Deluxe-Ausgabe gibt. Bei Taylor heißt das The Encore. Vor einem Jahr hatte Taylor Swift schon angekündigt, dass da noch zusätzliche Songs kommen werden.
1: Niemand hat die Absicht, eine Mauer zu errichten.
0: Entschuldigung, das war der falsche O-Ton. Das hier müsste er sein.
2: Mit mir wird es keine PKW-Maut geben.
0: Nee, auch nicht. Dann hier wahrscheinlich das, was Taylor Swift wirklich vor einem Jahr über ihr Album gesagt hat.
3: There's no other songs coming.
4: Es werden keine anderen Songs kommen.
3: This is 12.
4: Es sind 12.
3: There's not a 13th, there's not a 4th, there's not other ones coming.
4: Es gibt keinen 13., es gibt keinen 14., es werden keine anderen Songs kommen.
3: This is the record I've been wanting to make.
4: Das ist das Album, das ich machen wollte.
0: Und das ist der Grund, warum Taylor Swift so viele Fans hat, weil sie einfach so ehrlich ist und zu dem steht, was sie gesagt hat. Hier ist also einer der 4 neuen Songs, die Taylor Swift zu den 12 vom bisherigen dazugefügt hat. Track 13 heißt Patient Zero.

Station Zero neu von Taylor Swift. Man muss jetzt wirklich kein Prophet sein und lehnt sich auch nicht allzu weit aus dem Fenster, wenn man davon ausgeht, dass das Nummer 1 am Wochenende sein wird. In vielen Ländern. In Großbritannien gibt es schon einen ersten Zwischenstand der Charts nach den ersten beiden Tagen. Demnach wäre sie auch auf Platz 2 und 3. Also hier mit auf 1 und mit zwei der anderen Songs auf Platz 2 und 3. Mehr sind nicht erlaubt, sonst wäre der vierte auf Platz 4. Die neuen Songs von Taylor Swift, von denen sie vor einem Jahr behauptet hat, die werde es nie geben. Es war nicht leicht, den Ausschnitt aus dem Interview zu finden, in dem sie das gesagt hat. War aus dem Podcast mit Travis Kelce. Da war es irgendwo nach anderthalb Stunden noch zu finden. In unserem Sendesystem, wenn man bei Dingen, die wir von Taylor Swift gesendet haben, nach Taylor Swift sucht, dann kommt leider so eine Anzeige. Zu viele Treffer, bitte schränken Sie Ihre Suche ein. Zwei Nations League-Spiele im Fußball sind heute zu Ende gegangen. Belgien, Frankreich 0-1 und Türkei gegen Italien 1-4. Hier ist Pop, die Abendschau.

Aktuelle Meldungen aus dem Verkehrszentrum. Vorsicht auf der A1 Osnabrück Richtung Bremen. Zwischen Lohne, Dinklage und Vechta steht ein defekter LKW. Und Vorsicht auf der A623 Saarbrücken Richtung Friedrichsthal. Zwischen Saarbrücken-Duttweiler und Sulzbach steht ein unbeleuchtetes Fahrzeug. Hier ist Pop, die Abendshow. Das sind Another 54 Ultra. Talk to you.

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1: Um 23 Uhr mit Katja Irle. Außenminister Wadefohl stellt Bedingungen für weitere Gespräche mit Russland. Er sagte, dafür müsse Russland ernsthaft verhandeln wollen. Am Wochenende hatte er in New York mit seinem russischen Kollegen Lavrov gesprochen. ID-Korrespondent Jasper Ruppert.
2: Russland beharre auf einer fundamentalen Position der weiteren Kriegsführung. Solange das der Fall sei, brauche man nicht weiter in Kontakt treten, sagte Wadefohl bei einem Treffen mit dem niederländischen Außenminister in Den Haag. Zugleich bekräftigte Wadefohl die Absicht seines Gesprächs mit Lavrov. Zum einen habe man dem Russland zugeschriebenen Drohnenangriff von Leipzig direkt ansprechen wollen. Zum anderen sorge der Ukraine-Krieg dafür, dass wichtige Getreidelieferungen in den globalen Süden ausblieben und deswegen Hungersnöte drohen würden.
1: Deutschland braucht nach Ansicht von Kanzler Merz auch in Zukunft eine eigene Stahlindustrie. Merz sagte bei einem Besuch der Dillinger Hütte im Saarland, er sehe den Umbau hin zu sogenannten grünen Stahl auf einem guten Weg. Der Umbau der Stahlindustrie an der Saar kostet fast 5 Milliarden Euro. Die Unternehmen zahlen etwa die Hälfte davon. Gestern waren im Südwesten Englands 5 Männer wegen Terrorverdachts festgenommen worden. Jetzt sind sie wieder auf freiem Fuß. Nach Angaben der Antiterrorpolizei wurden sie gegen Kaution freigelassen. Es werde aber weiter ermittelt wegen des Verdachts auf Terrorismus und Sprengstoffdelikte. Die Männer sollen in der Nacht auf Sonntag unterwegs zu einem Militärflugplatz gewesen sein, der auch von den USA genutzt wird. 25 Euro Kopfgeld für jeden erlegten Waschbär. Die gibt es von der Gemeinde Selters im Kreis Limburg-Weilburg demnächst als Aufwandsentschädigung für Jäger. HR-Reporter Benjamin Müller.
3: Der Waschbär gilt als invasive Art und bedroht Vögel und Amphibien. Außerdem können die Tiere große Schäden an und in Gebäuden verursachen. Um sie zu fangen, müssen Jäger Lebendfallen aufstellen, die Waschbären erlegen und sie fachgerecht entsorgen, heißt es in einem Antrag der SPD. Deshalb soll es für jeden erlegten Waschbär in Zukunft eine Prämie von 25 Euro geben, das hat die Gemeindevertretung beschlossen. Es ist die erste Prämie dieser Art in Hessen, sagt der Hessische Jagdverband.
1: Papst Leo XIV. Hat am Abend seinen viertägigen Frankreich-Besuch beendet und ist in Richtung Rom abgereist. Am Flughafen in Metz wurde er von Präsident Macron verabschiedet. Leo hatte neben Metz auch die Hauptstadt Paris und den Wallfahrtsort Lourdes besucht. In Paris feierte er eine Messe mit rund 800.000 Menschen. Das waren die Nachrichten. Das Wetter. In der Nacht trocken, es kühlt ab auf 18 bis 9 Grad. Morgen viel Sonne und ein paar Wolken bei maximal 30 Grad. Am Mittwoch erst sonnig, später dann Wolken bis 29 Grad. Und am Donnerstag gibt es viele Wolken, wenig Sonne. Zeitweise kommt dann auch noch Regen dazu. Es wird insgesamt kühler, maximal 22 Grad. Die Zeit gleich 23.03 Uhr.
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4: Vorsicht bitte auf der A61 Koblenz Richtung Ludwigshafen. Zwischen Boppard und Emmelshausen liegt ein Tier auf der Fahrbahn. Vorsicht bitte auf der A643 Mainz Richtung Wiesbaden. Zwischen Wiesbaden-Eppelallee und Schiersteiner Kreuz steht ein liegen gebliebenes Fahrzeug. Vorsicht bitte auf der B54 Siegen Richtung Limburg. Zwischen Langendernbach und Elbgrund liegt ein Reh. Vorsicht auf der B260 Lahnstein-Wiesbaden. Zwischen dem Abzweig nach Langenseifen und Hettenhain sind mehrere Ziegen auf der Fahrbahn. A3, Würzburg Richtung Frankfurt. Am Frankfurter Kreuz ist die Verbindung zur A5 Richtung Darmstadt wegen Bergungsarbeiten gesperrt. Ein mit Holz beladener LKW ist umgekippt. Die A7 Kassel Richtung Hannover ist zwischen Kreuz Kassel Mitte und Kassel Nord nach einem Unfall vorübergehend gesperrt.
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5: Mit Michael Reufschweg, hallo, und mit Loy und David Puentes jetzt und Golden Summer.
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0: Tricks und Golden zusammen bei NDR 2, MDR Jump, SR 1, HR 3, Bremen 4, WDR 2, RBB 88.8 und SWR 3. Hier ist Pop, die Abendshow. Wir möchten euch jetzt nicht zu viel Unruhe bereiten, deswegen wir überlegen noch, welche Musik die passende ist für die Geschichte, die jetzt kommt. Eher die... Oder die... Na, was bereitet euch mehr Albträume? Es schwimmt ein Hai in einer Hauseinfahrt. Und zwar in Surf City, ein Ort, der tatsächlich so heißt, im Staat New Jersey. Für gewöhnlich geht das nicht, weil es eine Einfahrt ist. Da schwimmt sonst keiner. Man würde dort allenfalls ein Pferd vermuten.
1: Ein Pferd, weil es fährt. So.
0: Allerdings sind da gerade so heftige Unwetter. Da wurden einige Küstenstraßen überflutet und damit eins mit dem Atlantik. Und so kommt es, dass in einer Hauseinfahrt ein Dorkfisch, ein Dornhai, geschwommen ist. Es wurde auch von einem Fuchs berichtet, der ebenfalls in einer Einfahrt herumschwamm. Man merkt, dass der Sommer dieses Jahr ein bisschen länger anhält. Die Sommerlochtiere sind immer noch unterwegs. Hoffentlich verziehen sie sich bald.

0: Shut Up and Dance von Walk the Moon. Hier ist Pop, die Abendshow. Was jetzt kommt, ist keine wirkliche Coverversion, kein Remake, kein echtes Remix. Es ist ein Antwortsong, integriert quasi ins Original.
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0: Vor 20 Jahren ist dieser Song erschienen. Ein Jahr später wurde das ein Riesenhit, auch in Deutschland. Hey there, Delilah von den Plain White Tees. Und das gibt's jetzt nochmal inklusive einer Antwort. Dirk Scherer aus unserem Musikteam erzählt die Geschichte.
2: Während der Pandemie produzierte die junge Sängerin Lolo noch Tanzvideos für TikTok. Und mehr aus Langeweile schrieb sie auf den Hit Hey There Delilah eine Strophe aus der Sicht von Delilah. Das Video dazu ging damals direkt viral. Tom Higginson, Sänger der Plain White Tees, schrieb Lolo damals an, weil er ihre Idee und Umsetzung toll fand. Jetzt, 6 Jahre später, meldete sich die Band nochmal bei Lolo, ob sie nicht Lust hätte, Hey There Delilah mit ihrem Part als Delilah neu zu veröffentlichen. Das Lied erschien vor kurzem und nun hat Lolo zusammen mit den Plain White Tees das Lied auch live performt und jetzt geht auch dieses Video wieder viral.
3: 6 years later, they remembered that I did that video and they asked me to re-release Hey There Delilah with them. I would like to sing it for you tonight if that's okay. Hey, it's Delilah, I've got so much left to say. But when I listen to this song you wrote, it takes my breath away and most of all.
2: Fans dieser Kult-2000er Ballade bekommen jetzt über 20 Jahre später endlich die Antwort von Delilah zu hören.

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1: Heute Nacht ziehen ab und an Wolken durch, zwischen denen sich immer wieder die Sterne zeigen. Dazu bleibt es trocken. Morgen steht viel Sonnenschein an. Es ziehen zwar von Zeit zu Zeit Schleierwolken durch, die auch mal dichter ausfallen können. Doch Regen fällt daraus nicht und die Trockenheit setzt sich weiter fort. In sommerlicher Luft liegen die Höchstwerte bei 25 bis 30 Grad, mit den kühlsten Werten an der Diemel und den wärmsten am Neckar. Die Berge kommen auf 23 bis 26 Grad. Der Wind weht schwach aus Südost bis Ost.
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2: Vorsicht bitte auf der A643 Mainz Richtung Wiesbaden. Zwischen Wiesbaden-Eppelallee und Schiersteiner Kreuz steht ein liegengebliebenes Fahrzeug. A3 Würzburg Richtung Frankfurt. Am Frankfurter Kreuz ist die Verbindung zur A5 Richtung Darmstadt wegen Bergungsarbeiten gesperrt. Ein mit Holz beladener LKW ist umgekippt. Die A7 Kassel Richtung Hannover ist zwischen Kreuz Kassel Mitte und Kassel Nord nach einem Unfall vorübergehend gesperrt.
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3: Hier ist Pop, die Abendshow. Gleich Sienna Spyro, vorher Calvin Harris und jetzt Katy Perry.

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1: Von Calvin Harris. Seid ihr noch bereit für ein Late-Night-Rätsel? Dann spielen wir jetzt eine Runde Kaputt Karaoke. Euch winkt ein kleiner Gewinn, wenn es euch gelingt, hier zwei Hits zu entwirren, die es nie verdient hatten, verwirrt zu werden. Die kaputte Karaoke-Maschine ist schuld, denn sie spielt ein Playback eines Songs ein, zeigt aber einen Text an, der zu einem völlig anderen Lied gehört. Und so wurden die beiden vermengt. Könnt ihr sie auseinanderbringen und uns sagen, was ist der eine Song, zu dem die Musik gehört, und was ist der andere Song, zu dem hier der Text gehört? Gut hinhören, es ist beim ersten Mal nicht immer ganz leicht, aber zur Not gibt es ja auch immer die ARD Sounds App, in der ihr das Live-Programm ein paar Minuten zurückspulen könnt und dann hört es euch einfach noch ein paar Mal öfter an, bis ihr rausfindet, was es ist. Wer löst diese beiden Songs? What?

Na, 07221 2011 ist unsere Nummer. Schreibt uns an sie oder ruft uns an. 07221 2011. Nichts überstürzen. Gerne drüber nachdenken. Und wer weiß dann beide Hits, die wir da vermengt hatten? Gab

0: on this hill, Sienna Spyro. Hier ist Pop, die Abendshow. Hallo Franzi aus Dortmund.
1: Hi.
0: An welchem Stadium des Abends bist du eigentlich schon? Füße hochlegen, noch hoch konzentriert? Was machst du gerade?
1: Ach, ich chill jetzt gerade mal noch ein bisschen. Ich hab gerade noch mit meinen Katzen gespielt.
0: Denn dein Gehirn scheint noch auf vollen Touren zu arbeiten. Wir haben dir eben ein Kaputt-Karaoke-Rätsel vorgestellt, was nicht immer ganz einfach ist. Wir hören hier nochmal die beiden Songs, die wir vermengt haben. One.

0: So, und das ist ja nicht nur nicht schön zu hören, sondern auch nicht immer leicht zu lösen. Aber das ging schnell bei dir, Franzi. Was hast du rausgehört? Von einem Song war die Musik, vom anderen der Text.
1: Genau, der eine Song war Lazy Song von Bruno Mars und der andere war Daylight in Your Eyes von No Angels.
0: Von den No Angels, genau. Wir überprüfen kurz mal das Playback, Bruno Mars. Today I don't feel like doing anything. I just wanna das hat Ähnlichkeit mit dem, was wir gehört haben. Und hier wäre der Text dazu. 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Und das ist Daylight in Your Eyes. Jawohl, Franzi, sehr gut, beides richtig. Du warst die Schnellste mit Abstand. Herzlichen Glückwunsch. Dir schicken wir einen Gewinn. Danke fürs Zuschauen.
1: Ich freue mich.
0: Hab noch einen schönen Abend.
1: Gerne.
0: Ciao.

Pink in What About Us in Pop, der Abendshow mit Michael Reifsteck. Das war's von meiner Person, was Politiker sagen würden, wenn sie sich selbst meinen. Gleich die Popnacht mit Dennis Tienert. Leider gab es auch heute wieder ein paar Themen, zu denen wir nicht mehr gekommen sind. Wir hatten noch vor den Kohlensäure-Report mit der Kernfrage, wie viele Blubbel Unterschied zwischen Klassik und mildem Sprudel sind. Wir tippen auf 42. Dann die Suche nach dem geeigneten Ort für den Strandkorb aus dem Kanzleramt. Ein Strand wäre die Idee. Und wir wollten einen oder zwei der Witze über Jens Spahn vorlesen, die unsere Gag-Autoren angeliefert haben. Es waren so ungefähr 5000. Aber vielleicht beim nächsten Mal. Gute Nacht.

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1: Um 0 Uhr mit Katja Irle. Griechenland will nach der Übernahme des EU-Ratsvorsitzes im nächsten Jahr ein Abschiebezentrum für abgelehnte Asylbewerber in Afrika einrichten. Das hat der griechische Migrationsminister Pevris in einem Fernsehinterview angekündigt. Man habe sich schon auf ein Land geeinigt, welches sagt er aber nicht. ID-Korrespondent Jasper Riemann.
2: Griechenland wird ab Juli 2027 turnusmäßig für ein halbes Jahr den Vorsitz des EU-Rats übernehmen. Pevris sagte, man sei der Ansicht, dass sich dann der Rahmen eröffne, damit das Abschiebezentrum seinen Betrieb aufnehmen könne. Pevris sprach davon, den Plan bald mit Vertretern aus Deutschland, Österreich, den Niederlanden und Dänemark zu besprechen. Italien hat bereits Abschiebezentren in Albanien eingerichtet.
1: In der spanischen Hauptstadt Madrid hatten in den vergangenen Tagen zehntausende Menschen gegen die Zwangsräumung einer 87 Jahre alten Frau aus ihrer Wohnung protestiert. Jetzt darf die Frau offenbar wieder in ihre Wohnung zurück. Laut einer Anwältin gibt es eine Einigung in dem Fall. Die Frau war am letzten Mittwoch auf einer Trage aus ihrer Wohnung geholt worden, in der sie 70 Jahre lang gelebt hatte. Russland stockt seine Armee weiter auf. Nach Angaben der Nachrichtenagentur AFP geht es um 15.500 zusätzliche Soldaten. Präsident Putin habe ein Dekret unterzeichnet. Einen Grund für die Aufstockung habe er nicht genannt. Der ukrainische Präsident Selenskyj sagte am Abend, Russland wolle auch verstärkt Ausländer in die Armee holen. Selenskyj berief sich auf Informationen der ukrainischen Geheimdienste. Außenminister Wardefuhl stellt Bedingungen für weitere Gespräche mit Russland. Er sagte, dafür müsse Russland ernsthaft verhandeln wollen. Am Wochenende hatte er in New York mit seinem russischen Kollegen Lavrov gesprochen. ID-Korrespondent Jasper Ruppert.
3: Russland beharre auf einer fundamentalen Position der weiteren Kriegsführung. Solange das der Fall sei, brauche man nicht weiter in Kontakt treten, sagte Wardefuhl bei einem Treffen mit dem niederländischen Außenminister in Den Haag. Zugleich bekräftigte Wardefuhl die Absicht seines Gesprächs mit Lavrov. Zum einen habe man dem Russland zugeschriebenen Drohnenangriff von Leipzig direkt ansprechen wollen. Zum anderen sorge der Ukraine-Krieg dafür, dass wichtige Getreidelieferungen in den globalen Süden ausblieben und deswegen Hungersnöte drohen würden.
1: Im Landil-Kreis dürfen 4 junge Wölfe abgeschossen werden. Das hat der Hessische Verwaltungsgerichtshof in Kassel entschieden. Vom Gericht hieß es, das Regierungspräsidium habe rechtlich korrekt gehandelt, als es die Wölfe zum Abschuss freigegeben habe. Damit hat das Gericht die Beschwerden von 3 Umwelt- und Naturschutzvereinen zurückgewiesen. Das waren die Nachrichten. Das Wetter in der Nacht trocken, es kühlt ab auf 18 bis 9 Grad. Am Tag viel Sonne und ein paar Wolken bis 30 Grad. Am Mittwoch erst sonnig, später kommen Wolken bis 29 Grad und am Donnerstag kühler bis 22 Grad. Die Zeit, es wird gleich 0 Uhr 3.
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5: KL, das ist doch auch überhaupt gar kein Problem. Da sind wir doch vorbereitet und Profi genug, um das aus dem Ärmel zu schütteln. 0.03 Uhr ist es, das Neueste aus dem Verkehrszentrum in der Popnacht A1 Lübeck-Hamburg. Die Norderelbbrücke ist in beiden Richtungen wegen eines Schwertransports bis ca. 5 Uhr mehrfach kurzfristig gesperrt. A2 Berlin Richtung Hannover zwischen Braunschweig-Hafen und Peine-Ost, 3 Kilometer Stau. Die A7 Kassel Richtung Hannover ist zwischen Kreuz Kassel-Mitte und Kassel-Nord nach einem Unfall vorübergehend gesperrt. Die A29 Oldenburg Richtung Wilhelmshaven ist zwischen Oldenburg-Ohmstede und Kreuz Oldenburg-Nord wegen einer Nachtbaustelle bis Freitag in der Zeit zwischen 19 und 5 Uhr gesperrt. Die A40 Duisburg-Essen ist zwischen Kreuz Duisburg und Kreuz Kaiserberg wegen Bauarbeiten in beiden Richtungen bis zum 5. Oktober gesperrt. Dann haben wir die A42 Dortmund-Kamp-Lindfort ist zwischen Herne-Baukau und Herne-Krange wegen Bauarbeiten in beiden Richtungen bis in die frühen Morgenstunden gesperrt. Die A52 Mönchengladbach Richtung Düsseldorf ist zwischen Kreuz-Nersen und Kreuz-Karst bis Donnerstagmorgen wegen Bauarbeiten gesperrt. Die A81 Singen-Stuttgart ist zwischen Rottweil und Oberndorf wegen einer Baustelle bis um 4 Uhr gesperrt. Der Verkehr wird in Rottweil abgeleitet. Die A81 Singen-Schaffhausen ist zwischen Hilzingen und Gottmardingen in beiden Richtungen wegen Wartungsarbeiten im Heilsbergtunnel bis um 6 Uhr gesperrt. Umleitungen sind eingerichtet und die A565 Meckenheim-Bonn ist zwischen Bonn-Poppelsdorf und Bonn-Endenich wegen Bauarbeiten in beiden Richtungen bis um 6 Uhr gesperrt. Kommt gut durch die Nacht.
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5: Mit Dennis Tienert. Hallo, guten Morgen. Was sage ich immer? Ich vergesse es. Ich mache es ja gar nicht so oft. Ich war doch erst am Sonntag hier. Wie sage ich immer? Hallo Deutschland, hallo Welt. So, es muss doch alles seine Richtigkeit haben. Ich freue mich ein bisschen auf euch. Ich hoffe ihr auch, dass wir zumindest eine verkürzte Woche gemeinsam haben. Von jetzt bis Freitag, auf geht's. 0 bis 5 Uhr ist unsere Zeit. Seid ihr auch da? Loggt euch gerne mal ein. 07221 2011.
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Bin da, aber nicht allein. Da müssen Hunderte sein, schreibt Matthias an die 0722-1211. Hunderte, Matthias! Wir wollen doch hoffen, wohl eher Tausende, wenn nicht gar Millionen. Wir verbinden auch wieder sämtliche Zeitzonen mit der Popnacht. Wenn ihr da irgendwo außerhalb Deutschlands atmet, gerade in diesem Moment, ne, macht gerne mit. Schickt einen lieben Gruß hier ins Studio. Das ist auch eure Popnacht. 0722-1211. Aber zuallererst erinnert Matthias natürlich goldrichtig an die wichtigste Amtshandlung. Aufschließen. Na klar. Damit alles, was zwischen Mitternacht und 5 passiert, unter uns bleibt, garantiert. Willkommen, macht's euch bequem heute Nacht. Und habt da vielleicht Lust, weil ich bin heute in Spendierlaune. Ich habe euch heute euren Popnacht-Bürgermeister mitgebracht. Habt ihr Lust, eine Runde zu spielen? Habt ihr Lust, mal die wichtigste Person in eurem Ort zu sein für eine Nacht? Wichtigster Repräsentant? Dann machen wir das jetzt einfach. Wir spielen wie immer um einen Popnacht-Goodie. Ihr könnt euch jetzt anmelden als offizieller Popnacht-Bürgermeister 0722-1211, was nicht heißt, dass ihr Bürgermeister sein müsst, ne? Sondern ihr werdet von mir zum Bürgermeister gemacht, weil euer Bürgermeister natürlich gerade brav um 0.15 Uhr im Bett liegt und schnarcht. Sehr wahrscheinlich. Es ist wie immer, ihr meldet euch hier für euren Ort an, sagt nicht, wo ihr herkommt, ne, wenn ihr hier anruft an der 0722-1211, denn das ist der Job vom Rest von der Popnacht-Community, rauszufinden mit geschickten Fragen, aus welchem Ort ihr denn kommt. 5 Fragen kriegt ihr von mir weitergereicht von den Popnacht-Hörern, die müsst ihr wahrheitsgemäß beantworten und am Ende gebt ihr darauf 5 Hinweise auf euren Ort. Danach gibt es 2 Songs Zeit für alle vorm Radio, Tipp abzugeben, aus welchem Ort ihr denn kommen könntet. Schafft das niemand, dann sichert ihr euch neben dem Popnacht-Titel, dem Popnacht-Bürgermeistertitel auch noch das Popnacht-Goodie. 0722211, ich sehe, es klingelt schon, ich eile ans Telefon. Hier ist Alex Warren neu in der Popnacht.

Eilmeldung aus dem Verkehrszentrum. Achtung, Falschfahrer auf der B6 Hannover-Nienburg zwischen Meinfeld und Frielingen. Kommt euch ein Falschfahrer entgegen, fahrt äußerst rechts, nicht überholen. Auf der AB6 Hannover-Nienburg zwischen Meinfeld und Frielingen ist ein Falschfahrer unterwegs. Vorsicht hier in beiden Richtungen.

0: 0.22 Uhr ist es. Markus, wann warst du schon mal Promi?
1: Auch
0: nie wahrscheinlich.
1: Doch.
0: Echt?
1: Doch.
0: Wo bist du denn Promi?
1: Ich stand in der Zeitung ganz groß, auf der ersten Seite.
0: Ach ja, wegen was? Unangenehm aufgefallen oder was war da los?
1: Die Banken sind bei mir negativ aufgefallen. Ich habe ein Sparschwein für eine Spendenaktion gehabt.
0: Ja.
1: Und die wollten fürs Geld wechseln, wollten die Geld haben. Obwohl ich gesagt habe, das ist für einen guten Zweck, wollten die trotzdem Geld dafür haben, weil ich nicht Kunde bei deren Bank bin.
0: Was für eine Sauerei. Oh. Und ja, da hast du natürlich direkt mal so die Presse angerufen. Hast dich beschwert.
1: Nee, ich bin drei Banken abgelaufen, alle sagten zu mir dasselbe.
0: Ja.
1: Und dann bin ich zur Presse gelaufen und die ging dann nochmal rum. Und dann stand das am nächsten Tag auf der ersten Seite. Für einen guten Zweck wollen die Banken noch Geld haben, wenn man Geld wechseln will.
0: Da hast du ja schon eigentlich politisch ein bisschen Erfahrung, kann man an dieser Stelle sagen, oder? Du weißt, wie es läuft.
1: Ja, ich weiß nicht, was soll ich dir sagen?
0: Ja.
1: Gesetze wurden meinetwegen schon geändert.
0: Offiziell bist du jetzt Popnacht-Bürgermeister. Das ist ein sehr wichtiges Amt. Du trittst nämlich für deinen Ort oder deine Stadt an, aus der du kommst. Ohne erstmal zu verraten, woher das ist, ne? wie die Stadt heißt. Das ist nämlich jetzt Aufgabe von allen vom Radio, das rauszufinden. Du bist im wahren Leben eigentlich LKW-Fahrer, ne?
1: Im wahren Leben bin ich LKW-Fahrer und gelernter Schreiner.
0: Wenn ich dir jetzt die Frage stellen würde, von wo nach wo du fährst, würdest du dann auffliegen?
1: Nö, würde ich nicht auflegen. Ich würde von Norden nach Süden fahren.
0: Achso, okay. Guck mal, du bist echt schon, also vielleicht solltest du das auch dann nach dieser Karriere als Popnachtbürgermeister mal anstreben, noch Bürgermeister von deinem Ort zu werden. Du kannst das echt gut.
1: Wir haben in unserem Ort haben wir Podiumssitzplätze für Politiker extra dafür, aber die sind noch unbesetzt. Also wie soll ich sagen?
0: Ja, vielleicht Politik irgendwann mal. Jetzt wurschtelst du dich erstmal hier durch, würde ich sagen, als Popnachtbürgermeister, ne? So, ich weiß nicht, ob du bekannt bist, weil es rufen jetzt gerade schon wieder zwei Leute an, die vielleicht dich kennen hier, weil du in der Popnacht schon mal warst oder weil die irgendwie kombinieren konnten, weil das vielleicht, was du da auf der Zeitung hattest, irgendwie online abrufbar ist. Keine Ahnung.
1: Nein,
0: das wäre jetzt gefährlich, weil jetzt ist ja erstmal der Job rauszufinden, aus welchem Ort du kommst, die ganze Popnacht-Community hier Fragen ins Studio schickt. Wir brauchen jetzt Fragen für Markus, die Markus Hinweise entlocken auf seinen Ort. Es sind natürlich wieder so ein paar Fragen gesperrt, ne? Also so eine Frage wie, aus welchem Ort kommst du, Markus, wird natürlich aussortiert. Denkt euch ein bisschen was Kreativeres aus, um an eure Infos zu kommen. 0722211, dahin schickt er jetzt eure Fragen. Wir brauchen ungefähr 3000 Stück, damit ich dann 5 davon auswählen kann, die ich dann gleich den Markus stelle. Ja, für euch. Und dann gibt der Markus 5 Hinweise auf seinen Ort und ihr habt dann 2 Songs Zeit rauszufinden, aus welchem Ort der Markus kommt. Markus, wir hören uns gleich wieder, ja? Bleib
1: alles
0: in der Leitung.
1: Ich bleib dran.

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1: Heute steht viel Sonnenschein an. Es ziehen zwar von Zeit zu Zeit Schleierwolken durch, die auch mal dichter ausfallen können, doch Regen fällt daraus nicht. In sommerlicher Luft liegen die Höchstwerte bei 25 bis 30 Grad, mit den kühlsten Werten an der Diemel und den wärmsten am Neckar. Der Wind weht schwach aus Südost bis Ost, morgen noch oft Sonnenschein und trocken, später von Südwesten her wolkiger.
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2: Vorsicht auf der B260 Lahnstein-Wiesbaden. Zwischen dem Abzweig nach Langenseifen und Hettenhain sind mehrere Ziegen auf der Fahrbahn. A3, Würzburg Richtung Frankfurt. Am Frankfurter Kreuz ist die Verbindung zur A5 Richtung Darmstadt wegen Bergungsarbeiten gesperrt. Ein mit Holz beladener LKW ist umgekippt. Die A7 Kassel Richtung Hannover ist zwischen Kreuz Kassel-Mitte und Kassel-Nord nach einem Unfall vorübergehend gesperrt. A7 Hannover-Kassel. Die Anschlussstelle Kassel-Ost ist wegen Brückenarbeiten bis 6. Oktober gesperrt. Umleitungen sind eingerichtet. A67 Mannheim Richtung Darmstadt. Die Abfahrt Gernsheim ist wegen einer Baustelle bis morgen 5 Uhr gesperrt. Eine Umleitung ist eingerichtet.
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1: Das wünsche ich euch auch allen übrigens. Und ich bin total begeistert von euren Vorschlägen hier. Ich habe ja gesagt, bitte kreative Fragen an unseren Popnachtbürgermeister einreichen. Ja, 0722211. Patrick finde ich schon sehr gut. Wie viele und welche Supermärkte gibt es im gesuchten Ort? Ja gut, also der Markus muss es halt auch irgendwie aus dem Ärmel am Telefon beantworten können. Ne? Das ist vielleicht ein bisschen viel. Oder auch Lars fragt hier, wie heißt denn der nächstgelegene Papierrecyclingbetrieb? Naja gut, also wir gucken mal, wie weit wir da jetzt kommen. Wo ist denn hier eigentlich meine Popnachtbürgermeister-Musik? Habe ich verloren. Egal. Markus, du bist noch da?
2: Ja.
1: Jetzt wird's ernst für dich. 5 Fragen kriegst du, die dir ein paar Hinweise auf deinen Ort entlocken. Alle anderen vom Radio jetzt ganz genau zuhören. Eine Chance habt ihr, diese 5 Hinweise jetzt eins zu sammeln und danach vielleicht aus dem Stand zu wissen, aus welchem Ort Markus kommt oder es vielleicht zu ergoogeln. Dafür braucht ihr aber relativ schnelle Hände, schnelle Finger, weil ihr habt nur 2 Songs Zeit, euch dann hier zu melden. Also Frage 1 kommt von Hubert aus Rüdesheim. Markus, er möchte wissen, in welchem Bundesland dein Ort liegt.
2: Im größten Bundesland Deutschland.
1: Finde ich schon mal sehr gut. Da muss erstmal auch mal wieder jeder nachdenken. Dann möchte Sandra wissen, wie viele Einwohner hat dein Ort?
2: Über 300.000. Wir sind nur ein ganz kleines Dorf.
1: Ja, genau. 300, das ist ja auch schon amtlich. Jesse fragt, an welchem Fluss liegt dein Ort?
2: Es gibt mehrere.
1: Dann musst du wahrscheinlich dich für den Unbekanntesten oder den Größten entscheiden, weil dann liegen da vielleicht noch mehrere Orte dran.
2: Ja, ich sag nicht Fluss, sondern ich sag Kanal.
1: Ja.
2: Am Kanal.
1: Okay. Heißt das einfach nur Kanal?
2: Es heißt am Kanal, ja.
1: Ja, aber hat denn der Kanal keinen Namen? Gibt's doch nicht. Der muss doch einen Namen haben.
2: Ja, aber dann würde ich schon wieder, Kanal. Dann müsste das schon, das ist schon ein Hinweis.
1: Ja, gut, aber das ist dann, also das ist ja dir überlassen. Nur du musst wahrheitsgemäß antworten. Wenn hier konkret nach einem Fluss gefragt wird, dann musst du das auch beantworten.
2: Okay, dann sage ich mal Verse.
1: Wie?
2: Die Verse.
1: Verse, okay.
2: Verse.
1: Verse.
2: Mhm. Verse, Verse.
1: Verstehe. So, jeder draußen hat es verstanden. Manuel möchte wissen, nenne eine Sehenswürdigkeit aus deinem Ort.
2: Das Rathaus. Das ist etwas ganz Besonderes.
1: Gut, ich meine, ja, muss ich durchgehen lassen, wenn das wirklich eine Sehenswürdigkeit ist.
2: Wer
1: ist es keine?
2: Wer das kennt, weiß, dass es wichtig ist.
1: Wenn das so ein ganz normaler Neubau ist, dann ist das keine Sehenswürdigkeit. Nein. Ne? Also das muss dann schon auch wirklich was hermachen.
2: Also unser Teil macht was her. Das hat eine Bedeutung.
1: Gut. Okay, dann die letzte Frage. Wie sieht euer Stadtwappen aus?
2: In mehreren Farben haben wir das. Drei Farben.
1: Drei Farben nur? Das ist alles. Mehr ist da nicht drauf. Drei Farben.
2: Drei Farben. Wir sind eine bunte Vielfalt.
1: Ja, gut. Ich lasse das mal so durchgehen. Es ist nicht einfach heute, eventuell. Aber vielleicht hat der Fluss ja schon einiges verraten. Und die Einwohnerzahl und das Bundesland, das waren ja doch ganz brauchbare Hinweise. Leute, ihr habt jetzt 2 Songs Zeit, eure Tipps abzugeben. Entweder ruft ihr hier direkt an der 0722211 und haut raus. Oder ihr schickt uns eine WhatsApp- oder Signal-Nachricht hier ins Studio an dieselbe Nummer 0722211. Die 2 Songs laufen ab jetzt. Holt euch euer Popnacht-Goodie.

0: Das hatten wir auch schon lange nicht, dass wir im Finale nur einen Finalisten haben, Markus. Pop-Nacht-Bürgermeister. Normalerweise ist das so, dass am Ende immer drei verschiedene Vorschläge in der Leitung sind und jeder nochmal eine Frage stellen darf, um den Tipp abzusichern. Jetzt haben wir nur den Kilian. Kilian aus Dillingen an der Saar. Guten Morgen oder hallo.
1: Hallo, guten Morgen.
0: Was machst du denn gerade?
1: Ich bin daheim. Ich konnte irgendwie nicht schlafen, habe ein bisschen Radio gehört und wahrscheinlich nichts.
0: Gute Medizin. machen wir es vielleicht mal dann so, weil normalerweise dürfen die Kandidaten ja, wie ich gerade gesagt habe, immer noch eine letzte Frage stellen. Möchtest du nochmal eine letzte Frage stellen an unseren Popnacht-Bürgermeister, um deinen Tipp, deine Lösung abzuklopfen, abzusichern?
1: Da wird mir jetzt gar nichts einfallen. Ich glaube, Julian,
2: es geht in der Stichwahl, nur wir beide.
0: ja. Aber er sticht dich möglicherweise jetzt gleich aus, denn Kilian hat einen messerscharfen Tipp. Was glaubst du denn, was ist die Stadt von unserem Popnacht-Bürgermeister?
1: Ich könnte mir vorstellen, dass es Münster wäre.
0: Und, Markus? Was sagst du?
3: Kilian?
1: Ja?
3: Mit großem Herzschmerz wünsche ich dir für deine berufliche und private Zukunft und dem Beisammensein eines Goodies alles Gute. Ja, ich mag dich nicht. Ich mag dich nicht.
0: Herzlichen Glückwunsch, Kilian. Das hat geklappt. Münster ist richtig. Was war für dich jetzt der entscheidende Tipp?
1: Also bei größtem Bundesland habe ich erst an Bayern gedacht, und weil das ja von der Fläche her größer ist.
0: Ja, das muss man nämlich auch nochmal korrigieren, Markus. Du hast die Leute nämlich in die Irre geführt. Es ist das bevölkerungsstärkste und nicht das größte Bundesland, NRW. War das Absicht? Oder?
3: Nein, das war keine Absicht. Aber wir Münsteraner sind ja schüchtern, zurückhaltend und schweigsam. Und ich möchte nicht mit der Menschenmasse so zeigen, dass wir die Größten sind.
0: Ja, sehr bescheiden, wie du nun mal bist. Okay, aber Kilian hat es trotzdem rausgefunden. Und deswegen geht das Popnacht-Goodie natürlich an dich, nach Dillingen an der Saar. Und dann wünsche ich euch beiden eine gute Nacht. Ach so, und Markus, du musst natürlich jetzt wie immer noch ein bisschen Werbung machen für deinen Ort. Das machen wir ja immer so. 20 Sekunden mal raushauen. Warum sollen wir alle nach Münster fahren zum Urlaub machen?
3: Es ist die schönste Stadt in Deutschland. Wir haben den schönsten Markt, Samstag und Mittwoch. Es lohnt sich immer. Wir haben noch drei Podiumssitzplätze für unsere Politiker oben an der Lamberti-Kirche hängen, wo früher die Täufer drin waren. Wir Münsteraner sind ja, wie ich sagte, schüchtern, zurückhaltend, sehr schweigsam. Konservativ, stur, eitel, hochnäsig, arrogant, aber ein nettes Volk. Ja. Ein Inzuchtgebiet.
0: Das, was noch übrig bleibt davon, ist nett von euch.
3: Ja, genau.
0: Ja, sehr gut. Guck mal, dann fahren wir mal alle nach Münster. Kilian, liebe Grüße an die Saar. Wir treffen uns alle in Münster. Euch allen eine gute Nacht.
1: Jo. Gute Nacht.
0: Hier ist die Popnacht.
3: Tschüss.

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1: Um 1 Uhr mit Klaus Reginek. Nach Protesten in vielen Regionen Spaniens kann eine Rentnerin in ihre Wohnung zurückkehren. Die 87-Jährige war im Rahmen einer Zwangsräumung aus ihrer Wohnung in Madrid geholt worden. Vorher hatte ein Investor die Miete auf über 2.600 Euro erhöht. Als Reaktion will die spanische Regierung heute ein Dekret zum Wohnungsmarkt vorlegen. Hans-Günther Kellner berichtet aus Madrid.
2: Die Parteien links der regierenden Sozialisten von Ministerpräsident Pedro Sánchez schließen sich diesen Forderungen an. Die linke Partei Podemos fordert sogar die Enteignung von Immobilienfonds. Damit ein solches Regierungsdekret auch im Parlament Bestand hat, müssten zudem aber auch die bürgerlichen baskischen Nationalisten und die katalanische Separatistenpartei Junts zustimmen. Sie gelten als eher wirtschaftsnah und appellieren, das Dekret sollte sich auf einen kleinsten gemeinsamen Nenner beschränken. Die Proteste gegen die Situation auf dem angespannten Wohnungsmarkt haben sich unterdessen von Madrid auf weitere Städte in Spanien ausgeweitet.
1: Die griechische Regierung will ein Abschiebezentrum für abgelehnte Asylbewerber in Afrika einrichten. Der griechische Migrationsminister nannte das als Ziel für die Zeit, in der Griechenland den EU-Ratsvorsitz innehat. Das Land übernimmt den Vorsitz ab Juli 2027. In welchem afrikanischen Land das Abschiebezentrum entsteht, wollte der Minister noch nicht sagen. Papst Leo XIV. Verlangt ein Ende des Kriegs in der Ukraine. Auf dem Heimflug von seinem Besuch in Frankreich sagte er, Russland und die Ukraine müssten sich an einen Tisch setzen. Gleichzeitig warnte er vor einem weltweiten Wettrüsten. Von den Milliarden dafür profitierte nur eine kleine Elite. Stattdessen könne damit Hunger, Wohnungsnot und Arbeitslosigkeit bekämpft werden, so der Papst. Der Tabellenführer der Fußball-Bundesliga Borussia Dortmund bindet Manager der Führungsebene längerfristig an sich. Drei von ihnen werden länger bleiben als bisher vereinbart. Details von Peter Schulz.
3: Der Vertrag von Sportchef Lars Ricken wird bis 2030 verlängert, der von Marketingchef Carsten Kramer bis 2031 und der von Finanzchef Thomas Trees bis 2028. Trees wird danach auf eigenen Wunsch die Geschäftsführung verlassen. Das teilte der börsennotierte Club in einer Pressemeldung mit. Carsten Kramer steigt zudem vom Sprecher der Geschäftsführung zum Vorsitzenden der Geschäftsführung auf. Borussia Dortmund erhoffe sich durch die vorzeitigen Vertragsverlängerungen langfristige Kontinuität mit einer klar geregelten Weiterentwicklung der Führungsstruktur, heißt es weiter in der Mitteilung.
1: Das Wetter in Deutschland, nachts teils klar, teils bewölkt, vereinzelt neblig. Im Norden und Nordwesten stellenweise Schauer und Gewitter, die Tiefstwerte 17 bis 7 Grad. Am Tag im Süden häufig Sonnenschein, im Nordwesten neben dichten Wolken vorübergehend sonnige Phasen, maximal 19 bis 30 Grad. Die Zeit 1.03 Uhr.
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4: Vorsicht bitte auf der A3 Frankfurt Richtung Würzburg. Zwischen Rohrbrunn und Marktheidenfeld steht ein defektes Fahrzeug. Vorsicht bitte im Kreis Kassel auf der Landesstraße. Zwischen Gottsbüren und Gieselwerder laufen Wasserbüffel auf der Fahrbahn. Die A7 Kassel Richtung Hannover ist zwischen Kreuz Kassel Mitte und Kassel Nord nach einem Unfall gesperrt. A7 Hannover-Kassel. Die Anschlussstelle Kassel-Ost ist wegen Brückenarbeiten bis 6. Oktober gesperrt. Umleitungen sind eingerichtet. A67 Mannheim Richtung Darmstadt. Die Abfahrt Gernsheim ist wegen einer Baustelle bis morgen 5 Uhr gesperrt. Eine Umleitung ist eingerichtet.
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5: Mit Dennis Tienert, hallo Deutschland, hallo Welt. Dann wollen wir mal unseren Adrenalinpegel ein bisschen pushen. Wir drehen gleich wieder zusammen am Chartroulette. Ihr könnt mitmachen. Alles, was ihr dazu braucht, ist euer Handy. Nach Creed und Sophie and the Giants.
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0: Andere basteln vielleicht nachts einen Laubigel oder eine Zapfenfledermaus. Wir basteln uns ein Datum.
1: Chartroulette.
0: Und überlassen unser musikalisches Schicksal dem Zufall heute. Wir suchen wieder das Omen, den Song zu unserem Tag. Und das macht immer eine Menge Spaß, weil wir alle dran schuld sind bei allem, was jetzt gleich passiert. Wir packen alle mit an. Alles, was ihr dafür braucht, ist euer Handy und den Messenger eures Vertrauens, WhatsApp oder Signal. Und dann müsst ihr die nächsten vier Songs einfach Zahlen nur hier schicken an die 0722211. Ich leite euch wie immer galant durch und sage euch bei jedem Song, welche Zahl ich von euch brauche. Wir fangen an mit dem Tag, eine Zahl von 1 bis 31. Im zweiten Song sammle ich dann den Monat ein. Im dritten Song die Jahreszahl und dann spiele ich noch einen vierten Song. Da brauche ich dann eine Chartplatzierung von euch. Und nach diesen vier Songs habe ich dann einen ganzen Topf voll Zahlen, aus denen ich dann diese vier Sachen rausziehe. Und dann haben wir am Ende ein Datum und eine Chartplatzierung. Wir werden schauen, was war Platz so und so an diesem Tag in den deutschen Singlecharts. Und egal was es ist, wir werden es dann spielen. Freuen wir uns schon wieder sehr drauf. Sehr gespannt, was da heute rauskommt. Auf geht's. Während Sorry, wie es läuft mit Trader, brauche ich von euch jetzt eine Zahl für den Tag. Schickt jetzt eine Zahl von 1 bis 31 an die 0722 1 20 11.

Wildweise, jetzt die wichtigste Zahl fürs Chartroulette, die Zahl für das Jahr, aus dem der Song kommen soll, den wir gleich zufällig auswürfeln. Alles von 1980 bis heute ist erlaubt. Schickt euer Lieblingsmusikjahr jetzt an die 07221 2011.

Thorsten, ich hab's genau gesehen, du warst zu früh. Thorsten schrieb hier gerade Platz 5. Nein, jetzt bitte erst. Jetzt brauche ich noch die letzte Zahl von euch. Und zwar die Chartplatzierung. Eine Zahl von 1 bis 10. Die 0, 7, 2, 2, 1, 20, 11 und bitte.

0: Spannung steigt.
1: Bin wahrscheinlich immer aufgeregter als ihr, weil hier kann ja alles rauskommen. Es kann ja alles passieren. Wir haben so große, tiefe, unangenehme Leichen in der deutschen Chartgeschichte. Ich will nur Sachen. Hier Schnappi oder DJ Ötzi oder so. Ja, DJ Ötzi haben wir sogar schon mal ausgegraben. Ja, mal gucken, was heute passiert. Also, jetzt ist nichts mehr zu machen. Das Schicksal liegt fest, was jetzt gleich im Radio läuft. Ihr habt euren Teil zu beigetragen. Alle Zahlen, die ihr die letzten 4 Songs geschickt habt, habe ich vor mir. Und wir drehen jetzt am Roulette, wie wir das immer machen. Und ziehen zuerst den Tag. Der kommt als Sprachnachricht rein von... Wer ist denn da?
2: Hallo. Hallo Dennis, hier ist der Sascha aus dem LKW.
1: Hi.
2: Ich würde die 24 nehmen.
1: Ah ja.
2: Danke und noch eine schöne Sendung.
1: Danke dir, gute Weiterfahrt. Hier kommt gerade eine Einmeldung rein. Achtung, Falschfahrer auf der A52 Düsseldorf-Mönchengladbach zwischen Kreuz Karis und Schiefbahn kommt euch ein Falschfahrer entgegen. Fahrt äußerst rechts, nicht überholen. Auf der A52 Düsseldorf-Mönchengladbach zwischen Kreuz Karis und Schiefbahn ist ein Falschfahrer unterwegs. Vorsicht hier in beiden Richtungen. Weiter geht's mit dem Monat. Der kommt von Thorsten. Ach guck mal, Thorsten ist Sonne. Das war der gerade die 5 geschickt hat. Juli will er haben. Okay. 24. Juli im Jahr, was uns Natascha vorgibt, 1992. Dann noch die Chartplatzierung. Eine Zahl von 1 bis 10. Kommt von Biene, ist die 6. Was war also am 24. Juli 1992 auf Platz 6 der deutschen Singlecharts, fragen wir unsere schlaue Datenbank. Und okay, kenne ich noch. Video. Große Hosen, falsch rum angezogen. Ich glaube, die waren damals erst 13 oder so. Criss Cross und Jump.

gerade schauen, was machen Chris Cross, die zu diesem Hit, zu der Zeit dieses Hits tatsächlich erst 13 waren, eigentlich heute. Musste feststellen, einer von beiden lebt schon gar nicht mehr. Damals drei Wochen auf Platz 2 der deutschen Singlecharts, insgesamt 20 Wochen in den Charts. 1992 war das Chris Cross Jump, unser Chartroulette heute hier in der Popnacht. Gucken, was es morgen

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4: Es ist 1.33 Uhr, das Neueste aus dem Verkehrszentrum. Entwarnung auf der A52 Düsseldorf-Mönchengladbach. Kein Falschfahrer mehr zwischen Kreuz Karst und Schiefbahn. Vorsicht auf der A3 Köln-Frankfurt zwischen Frankfurter Kreuz und Autobahnkreuz Frankfurt. Aha. Okay, so steht sie aber tatsächlich. Das ist doch das Gleiche, oder gibt es da noch einen anderen? Ich komme doch aus Frankfurt, da gibt es doch keins, das noch anders heißt. Da jedenfalls steht da wohl im Kreuz Frankfurt ein defektes, unbeleuchtetes Fahrzeug. A1 Lübeck-Hamburg, der Norderelbtunnel, die Norderelbbrücke ist in beiden Richtungen wegen eines Schwertransports bis ca. 5 Uhr mehrfach kurzfristig gesperrt. Die A7 Kassel-Hannover ist zwischen Kreuz Kassel-Mitte und Kassel-Nord nach einem Unfall gesperrt. Die A29 Oldenburg Richtung Wilhelmshaven ist zwischen Oldenburg-Ohmstede und Kreuz Oldenburg-Nord wegen einer Nachbaustelle bis Freitag in der Zeit zwischen 19 und 5 Uhr gesperrt. Die A40 Duisburg Richtung Essen ist zwischen Kreuz Duisburg und Kreuz Kaiserberg wegen Bauarbeiten in beiden Richtungen bis zum 5. Oktober gesperrt. Die A42 Dortmund-Kamp-Lindfort ist zwischen Herne-Baukau und Herne-Krange wegen Bauarbeiten in beiden Richtungen bis Montag, bis in die frühen Morgenstunden gesperrt. Die A52 Mönchengladbach Richtung Düsseldorf ist zwischen Kreuz Neersen und Kreuz Karst bis Donnerstagmorgen wegen Bauarbeiten gesperrt. Die A81 Singen-Stuttgart ist zwischen Rottweil und Oberndorf wegen einer Baustelle bis um 4 Uhr gesperrt. Der Verkehr wird in Rottweil abgeleitet. Die A81 Singen-Schaffhausen ist zwischen Hilzingen und Gottmardingen in beiden Richtungen wegen Wartungsarbeiten im Heilsbergtunnel bis um 6 gesperrt. Umleitungen sind eingerichtet. Und die A565 Meckenheim-Bonn ist zwischen Bonn-Poppelsdorf und Bonn-Endenich wegen Bauarbeiten in beiden Richtungen bis 6 Uhr gesperrt. Kommt gut durch die Nacht. 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Hi.

Jetzt werfen wir uns wieder zu einem der interessantesten Orte dieses Landes. Da haben wir sehr viele von, wie wir hier bei unserem Popnachtspiel, Lieblingsspiel Deutschland da hat, immer wieder hören. Das ist auch ein bisschen der Grund, warum wir das mal angefangen haben, weil immer so viel schlecht geredet wird bei uns hier, ne, in diesem Land. Dabei haben wir so tolle, einzigartige Dinge in Deutschland, dass wir nur leider viel zu oft vergessen. Darum erinnern wir mit diesem Spiel daran. Für alle, die neu sind, ich werfe jetzt wieder den imaginären schwarz-rot-goldenen Deutschland-Dart-Pfeil auf die ebenfalls imaginäre Deutschland-Karte hier im Studio. Achtung, Köpfe runter! So, und der steckt jetzt wieder irgendwo in einer besonderen Einzigartigkeit. Ja, und normalerweise sage ich immer dazu, wir suchen nicht einfach irgendeinen Ortsnamen, sondern wir suchen eine Sache. Heute ist es mal anders und das ist dann auch gleich der Tipp. Heute geht es um eine Stadt. Ausnahmsweise geht es wirklich mal um eine Stadt, aber eine besondere Stadt, die irgendein Superlativ trägt. Euer Job ist es, das jetzt rauszufinden, bis am besten 3 Uhr spätestens, weil dann gibt es nämlich die 3 nach 3. Ihr macht das ganz einfach, indem ihr anruft auf der 07221 2011 und mir Fragen stellt. Fragen, die ich nur mit Ja oder Nein beantworten kann. Wenn ihr euch 3 Neins verdient habt, ist der nächste dran. Vielleicht löst ihr aber auch. Mal gucken, wie schnell das heute geht. 07221 2011, wer ist mutig und fängt an. Fragt nach Himmelsrichtungen, Bundesländern, Straßen, Flüssen. Ne? So langsam ranzoomen ist mal eine ganz gute Taktik. 07221 2011, hier in der Popnacht.

0: Die erste Runde ist immer die schwerste. Da muss man am mutigsten sein. Und das schaffen nicht viele. Aber mutigster Mann der Nacht ist wieder mal Andreas aus der Hauptstadt. Guten Morgen.
1: Guten Morgen.
0: Hallo. Na, geht's gut?
1: Und einen lieben Gruß in die Therapiegruppe.
0: Ja, dir geht's also gut. Hör ich raus.
1: Ja, hatte 3 Wochen Urlaub, war jetzt 5 Wochen nicht auf dem LKW.
0: Und, och, wo warst du denn im Urlaub?
1: Auf Kreta.
0: Na ja, und war schön.
1: Exzellent, ja.
0: Kannst du empfehlen.
1: Kann man
0: nicht meckern. Okay. Ja. Na gut.
1: Ich habe heute mal andere Fragen zu deinem Deutschland-Dart.
0: Ja, bin sehr gespannt. Das müssen Fragen sein, die ich mit Ja und Nein beantworten kann.
1: Das ist bekannt. Wurde diese Stadt schon mal besungen?
0: Ach, wo soll ich das rausfinden, ob die schon mal irgendwo besungen wurde? Also warte mal, ich könnte mal die KI
1: also,
0: fragen.
1: Guck mal, ich habe noch, ich habe noch einen Koffer in Berlin und Hamburg, meine Perle und was es alles gibt. Also, es gibt ja ganz viele Lieder und ich habe da eine andere Idee. Aber wenn du da nicht sofort Ja sagst, dann ist es schon mal raus.
0: Warte mal, ich frage mal, ob diese Stadt schon mal irgendwo besungen wurde, was die KI dazu sagt. Ja, ja. Ist wohl so tatsächlich. Ja, die Stadt wurde bereits besungen. Ich kann aber leider nicht sehr viel dazu sagen. Weil sonst verrate ich das ja schon. Nee, es steht hier tatsächlich ein Lied, aber dann ist halt alles gelöst.
1: Ja, ich weiß.
0: Ja, aber das geht nicht.
1: Ich hatte sofort eine Idee, weil in dieser Stadt hatte ich mal einen Auftritt. Aber das ist schon 50 Jahre her.
0: Okay.
1: Ich schieße einfach mal ins Blaue. Was ist denn mit Texas Town? Die Texas-Stadt steht mitten in Berlin. Besungen von Gunnar Gabriel.
0: Da Gabriel. Nein.
1: Schade eigentlich.
0: Das ist dein erstes Nein.
1: Die wäre mir nämlich sofort eingefallen, weil es ist auch eine Stadt und es hat was Besonderes. Na gut.
0: Ja. Aber dann glaube ich, fangen wir mal, weil du, dann ist es ja wohl nicht das, was du vermutet hast. Dann fangen wir mal an, vielleicht mal ranzuzoomen und erstmal so ein bisschen einzukreisen. Das kannst du ja immer ganz gut.
1: Ich geh mal davon aus, wir sind in den alten Bundesländern.
0: Ja.
1: Im nördlichen Teil.
0: Ja.
1: Auch nicht schon wieder da oben in der Ecke, wo ich immer lande. Nördlich der A2.
0: Wo ist die A2? Die ist
1: Berlin,
0: bei Hamburg.
1: Oberhausen.
0: Ach so, ja, nördlich der A2 auf jeden Fall, ja.
1: Und westlich der A7?
0: Westlich der A7? Nein. Es ist östlich der A7.
1: Ja, wenn es eine besondere Stadt ist.
0: Die trägt einen Superlativ.
1: Ja, bei uns in Deutschland trägt jede Stadt einen Superlativ.
0: Ja, sag mal, was denn zum Beispiel?
1: Irgendwelche Pappnasen, die da rumlaufen.
0: Ja, das ist schon was ganz Besonderes. Diese Stadt ist was Besonderes.
1: Im Raum Hannover.
0: Nein. Damit sind wir leider im dritten Nein gelandet. Aber gute Vorarbeit wie immer. Wir haben so einen kleinen Korridor. Nördlich der A2, östlich der A7. Im Norden.
1: In den alten Bundesländern.
0: Ja, alte Bundesländer, genau. Und was hast du, die letzte Frage war jetzt gerade noch? Ich muss aufschreiben.
1: Raum Hannover.
0: Nicht Hannover. Genau. Alles klar. Danke dir für die Vorarbeit. Dann gucken wir mal, wer weiterfragt. 07221 2011.

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1: Um 2 Uhr mit Klaus Reginek. Russland hat die Vermögenswerte des deutschen Lebensmittelkonzerns Metro AG beschlagnahmt. Ein entsprechendes Dekret hat Kreml-Chef Putin unterschrieben. Der Grund laut Kreml: die russische Führung bewertet das Heimatland von Metro, Deutschland, als unfreundlich. Philipp Rayon mit Einzelheiten.
2: Der Düsseldorfer Lebensmittelkonzern hatte in Russland bislang rund 90 Filialen mit angeblich mehr als 10.000 Mitarbeitenden. Anders als viele andere europäische Konzerne hatte Metro sich nach dem Angriff auf die Ukraine nicht aus Russland zurückgezogen. Das Unternehmen rechtfertigte das in der Vergangenheit mit Sorge vor Enteignung und seiner Verantwortung für die russischen Mitarbeitenden. In Russland sind in den vergangenen Wochen bereits die Vermögenswerte mehrerer anderer europäischer Unternehmen auf russische Firmen übertragen worden, darunter die des Schweizer Unternehmens Nestlé und der französischen Supermarktkette Auchan.
1: In Spanien kann eine Rentnerin nach landesweiten Protesten in ihre Wohnung zurückkehren. Die 87-Jährige war im Rahmen einer Zwangsräumung aus ihrer Wohnung in Madrid geholt worden, in der sie seit 70 Jahren wohnte. Ein Investor hatte die Miete auf über 2.600 Euro erhöht. Linke Parteien im Parlament schließen sich jetzt den Forderungen der Protestierenden an und fordern Gesetze gegen Mieterhöhungen und Zwangsräumungen. Der ChatGPT-Entwickler OpenAI stoppt wegen Sicherheitsbedenken die Veröffentlichung eines neuen KI-Modells. Das hat der für Sicherheit zuständige Manager des Unternehmens dem Wall Street Journal gesagt. Ein Grund sei, dass die Software nach Tests nicht immer ehrlich darüber geantwortet hatte, was sie unternommen oder nicht unternommen hatte. Der neue Fußball-Bundestrainer Jürgen Klopp arbeitet nach 2 sieglosen Spielen der deutschen Mannschaft an einer erfolgreicheren Aufstellung. Für das Nations League-Spiel am Donnerstag gegen Serbien will er weiteren 9 Spielern eine Chance für einen Einsatz geben. ARD-Sportreporter Tim Brockmeier.
3: Erstmals hat Jürgen Klopp alle 25 Spieler seines Kaders Nummer 2 auf dem Platz. Nur 6 Akteure aus Kader 1 sind im Teamquartier geblieben. Das neue Ensemble besteht damit aus einigen wenigen etablierten Nationalspielern wie Serge Gnabry, Nico Schlotterbeck oder Florian Wirtz und ganz vielen Debütanten, die vorspielen dürfen. Unter anderem Said Elmaler, Mika Bauer, Finn Jelsch, Felix Keidel oder auch Derry Scherhand gehen ins große Auswahlverfahren. Gleich 9 Spieler sind dabei, die noch kein einziges Länderspiel bestritten haben.
1: Das Wetter in Deutschland. Nachts ist es teils klar, teils bewölkt, vereinzelt aber auch neblig. Im Norden und Nordwesten gibt es stellenweise Schauer und es kann auch zu Gewittern kommen. Die Tiefstwerte 17 bis 7 Grad. Am Tag im Süden häufig Sonnenschein. Im Nordwesten neben dichten Wolken vorübergehend auch sonnige Phasen. Maximal 19 bis 30 Grad. 2:03 Uhr.
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4: Vorsicht bitte auf der A3 Köln Richtung Frankfurt. Zwischen Frankfurter Kreuz und Autobahnkreuz Frankfurter Kreuz steht ein defektes, unbeleuchtetes Fahrzeug. Die A7 Kassel Richtung Hannover ist zwischen Kreuz Kassel Mitte und Kassel Nord wegen Reinigungsarbeiten gesperrt.
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